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4: Wolkig ist es bei uns in Schleswig-Holstein und ab und zu zieht auch mal ein Schauer durch. Dazu liegen die Temperaturen gerade zwischen 15 und 11 Grad. Der RSH-3-Tage-Trend. Heute tagsüber viele Wolken, später lockert es etwas auf, immer mal wieder Schauer und an der Ostsee kann auch mal ein Gewitter dabei sein, bei maximal 19 Grad. Am Donnerstag und Freitag bleibt es ähnlich, mit mehr freundlichen Phasen, aber vereinzelt kann es noch mal nass werden.
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4: Schleswig-Holsteins bester Verkehrsservice mit KI-Unterstützung. Die A21 Kiel Richtung Bagdeheide ist zwischen Wahlstedt und Bad Segeberg Nord noch bis Freitag wegen Baugrunderkundungen auf eine Spur verengt. Und im Kreis Dithmarschen und im Kreis Rendsburg-Eckernförde ist die Kanalfähre Fischerhütte in beiden Richtungen außer Betrieb. Staus und Blitzer meldet ihr uns kostenlos unter 08000 774 774.
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5: 5:03. Ich bin Finn Riebel, sei freundlieb. Frankreich hat als erstes EU-Land ein Social-Media-Verbot für unter 15-Jährige beschlossen. Nach dem Senat hat am Abend auch die Nationalversammlung in Paris für das Gesetz gestimmt. Gisa Weber mit den Einzelheiten.
6: Ab dem 1. September, also direkt nach den Sommerferien, soll das Verbot in Frankreich für neue Social-Media-Konten gelten. Accounts von unter 15-Jährigen, die schon existieren, werden bis Anfang nächsten Jahres deaktiviert. Plattformen wie Instagram und Snapchat müssen das Alter ihrer Nutzer also künftig überprüfen. Ziel soll sein, Kinder und Jugendliche zum Beispiel vor Cybermobbing zu schützen. Auch in Deutschland wird immer wieder über ein Social-Media-Verbot für Minderjährige diskutiert.
5: Die Eltern des in Brunsbüttel verhungerten Babys müssen lebenslang ins Gefängnis. Das Landgericht Itzehoe hat das Paar wegen Mordes in Tateinheit mit schwerer Misshandlung verurteilt. Philipp Nützig berichtet.
7: Die Kammer folgte damit dem Plädoyer der Staatsanwaltschaft. Die Verteidigung hatte wegen fahrlässiger Tötung 4,5 Jahre Haft für die Mutter bzw.

0: Chefin Palla. Hintergrund ist auch der Fall von letzter Woche, als ein Zugbegleiter im Streit mit einem betrunkenen Fahrgast aus einem fahrenden Zug gestürzt war.
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2: Wolkig ist es bei uns in Schleswig-Holstein und ab und zu zieht auch mal ein Schauer durch. Dazu liegen die Temperaturen gerade zwischen 15 und 11 Grad. Der RSH-3-Tage-Trend. Heute tagsüber viele Wolken, später lockert es etwas auf, immer mal wieder Schauer und an der Ostsee kann auch mal ein Gewitter dabei sein, bei maximal 19 Grad. Am Donnerstag und Freitag bleibt es ähnlich, mit mehr freundlichen Phasen, aber vereinzelt kann es noch mal nass werden.
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2: Schleswig-Holsteins bester Verkehrsservice mit KI-Unterstützung. Auf der A21 Kiel Richtung Bargteheide ist zwischen Wahlstedt und Bad Segeberg Nord noch bis Freitag wegen Baugrunderkundungen auf eine Spur verengt. Und im Kreis Dithmarschen und im Kreis Rendsburg-Eckernförde ist die Kanalfähre Fischerhütte in beiden Richtungen außer Betrieb. Staus und Blitzer meldet ihr uns kostenlos unter 08000 774 774.
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2: Wolkig ist es bei uns in Schleswig-Holstein und ab und zu zieht auch mal ein Schauer durch. Dazu liegen die Temperaturen gerade zwischen 15 und 11 Grad. Der RSH-3-Tage-Trend. Heute tagsüber viele Wolken, später lockert's etwas auf, immer mal wieder Schauer und an der Ostsee kann auch mal ein Gewitter dabei sein, bei maximal 19 Grad. Am Donnerstag und Freitag bleibt's ähnlich, mit mehr freundlichen Phasen, aber vereinzelt kann es nochmal nass werden.
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2: Schleswig-Holsteins bester Verkehrsservice mit KI-Unterstützung. Auf der A21 Kiel Richtung Bargteheide ist zwischen Wahlstedt und Bad Segeberg Nord noch bis Freitag wegen Baugrunderkundungen auf eine Spur verengt. Und im Kreis Dithmarschen und im Kreis Rendsburg-Eckernförde ist die Kanalfähre Fischerhütte in beiden Richtungen außer Betrieb. Staus und Blitzer meldet ihr uns kostenlos unter 08000 774 774.
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5: 5:05. Ich bin Finn Riebesel-Freundlieb. Guten Morgen. Frankreich macht ernst. Für Kinder und Jugendliche unter 15 ist Social Media dort bald komplett verboten. Das hat das Parlament beschlossen. Ab dem 1. September soll das Verbot für neue Social Media Konten gelten. Accounts von unter 15-Jährigen, die schon existieren, werden bis Anfang nächsten Jahres deaktiviert. Ziel soll sein, Kinder und Jugendliche zum Beispiel vor Cybermobbing zu schützen. Auch Deutschland diskutiert über neue Regeln bei Instagram und Co. Der Deutsche Ethikrat ist dafür, die Leihmutterschaft ohne Scheuklappen zu diskutieren. Ausgelöst wurde die Debatte zuletzt durch Jens Spahn, der mithilfe einer Leihmutter in den USA Vater geworden ist. In Deutschland ist das verboten. Sollte sich das irgendwann ändern, fordert der Ethikrat klare Regeln. Der Vorsitzende Helmut Frister im Ersten.
6: Man könnte das zumindest zu Beginn auch sehr restriktiv machen. Das heißt, vielleicht wirklich nur für einander nahestehende Personen und auch mit der Möglichkeit, dass eine Kommission die Motivation kontrolliert und darauf achtet, dass da keine primär finanziellen Hintergründe sind.
5: Der mutmaßliche Todesschütze von Stade ist tot. Laut niedersächsischem Justizministerium beging der Mann im Gefängnis Suizid. Hinweise auf ein Fremdverschulden gibt es nicht. Er wurde verdächtigt, 6 Menschen in einer Jugendhilfeeinrichtung in Stade erschossen zu haben. Hintergrund war wohl ein Sorgerechtsstreit. Vor den deutschen Küsten boomt die Offshore-Windenergie. Über 10 Gigawatt können die Windkraftwerke in Nord- und Ostsee mittlerweile produzieren. Die magische Marke wurde im ersten Halbjahr geknackt, heißt es vom Branchenverband Windenergie Offshore. Jana Klonikowski.
7: Damit könnte man theoretisch 7 bis 10 Millionen durchschnittliche Haushalte mit Strom versorgen. Allerdings, der Hype lässt nach. Auf die jüngsten Ausschreibungen für neue Anlagen wurden erstmals keine Gebote abgegeben, heißt es. Der Verband fordert daher die Politik auf,

0: Grad. Am Donnerstag und Freitag bleibt es ähnlich, mit mehr freundlichen Phasen, aber vereinzelt kann es noch mal nass werden.
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0: Schleswig-Holsteins bester Verkehrsservice mit KI-Unterstützung. Die A21 Kiel Richtung Bargteheide ist zwischen Wahlstedt und Bad Segeberg Nord noch bis Freitag wegen Baugrunderkundungen auf eine Spur verengt. Und im Kreis Dithmarschen und im Kreis Rendsburg-Eckernförde ist die Kanalfähre Fischerhütte in beiden Richtungen außer Betrieb. Staus und Blitzer meldet ihr uns kostenlos unter 08000 774 774.
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3: Wolkig ist es bei uns in Schleswig-Holstein und ab und zu zieht auch mal ein Schauer durch. Dazu liegen die Temperaturen gerade zwischen 15 und 11 Grad. Der RSH-3-Tage-Trend. Heute tagsüber viele Wolken, später lockert's etwas auf, immer mal wieder Schauer und an der Ostsee kann auch mal ein Gewitter dabei sein, bei maximal 19 Grad. Am Donnerstag und Freitag bleibt's ähnlich, mit mehr freundlichen Phasen, aber vereinzelt kann es noch mal nass werden.
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3: Schleswig-Holsteins bester Verkehrsservice mit KI-Unterstützung. Die A21 Kiel Richtung Wagterheide ist zwischen Wahlstedt und Bad Segeberg Nord noch bis Freitag wegen Baugrunderkundungen auf eine Spur verengt. Und im Kreis Dithmarschen und im Kreis Rendsburg-Eckernförde ist die Kanalfähre Fischerhütte in beiden Richtungen außer Betrieb. Staus und Blitzer meldet ihr uns kostenlos unter 08000 774 774.
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5: 5:05. Ich bin Finn Riebesel-Freundlieb. Guten Morgen. Frankreich hat als erstes EU-Land ein Social-Media-Verbot für unter 15-Jährige beschlossen. Nach dem Senat hat am Abend auch die Nationalversammlung in Paris für das Gesetz gestimmt. Gisa Weber mit den Einzelheiten.
6: Ab dem 1. September, also direkt nach den Sommerferien, soll das Verbot in Frankreich für neue Social-Media-Konten gelten. Accounts von unter 15-Jährigen, die schon existieren, werden bis Anfang nächsten Jahres deaktiviert. Plattformen wie Instagram und Snapchat müssen das Alter ihrer Nutzer also künftig überprüfen. Ziel soll sein, Kinder und Jugendliche zum Beispiel vor Cybermobbing zu schützen. Auch in Deutschland wird immer wieder über ein Social-Media-Verbot für Minderjährige diskutiert.
5: In München wird heute der Opfer des rassistischen Anschlags vor 10 Jahren gedacht. Damals wurden am Olympia-Einkaufszentrum 9 junge Menschen getötet, alle mit Migrationshintergrund. Mehr von Dirk Justus.
7: Der Angriff des 18-jährigen Attentäters hatte weltweit für Entsetzen gesorgt. Nach der Tat tötete er sich selbst, nachdem er von der Polizei gestellt worden war. Bei der öffentlichen Gedenkveranstaltung am Denkmal für euch vor dem Olympia-Einkaufszentrum wird unter anderem Bundespräsident Steinmeier eine Rede halten. Um 17.51 Uhr, dem Tatzeitpunkt, wird es eine Schweigeminute geben. Die Gedenkveranstaltung wurde gemeinsam von den Familien der Opfer organisiert.
5: Die Eltern des in Brunsbüttel verhungerten Babys müssen lebenslang ins Gefängnis. Das Landgericht Itzehoe hat das Paar wegen Mordes in Tateinheit mit schwerer Misshandlung verurteilt und folgte damit den Antrag der Staatsanwaltschaft. Die Verteidigung hatte auf fahrlässige Tötung und 4,5 bzw. 5 Jahre Haft plädiert. Das kleine Mädchen ist im vergangenen September im Alter von 4 Monaten an Unterernährung gestorben. Das geplante Alkoholverbot an Bahnhöfen ab Oktober sorgt für gemischte Reaktionen. Der Vize der Bundesarbeitsgemeinschaft Wohnungslosenhilfe Kraus zum Beispiel warnt im Redaktionsnetzwerk Deutschland, für viele suchtkranke Obdachlose seien Bahnhöfe einer der wenigen geschützten Orte. Das Problem verlagere sich lediglich.
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8: Mit ein paar Wolken startet der Morgen bei uns in Schleswig-Holstein und es bleibt erstmal trocken. Später am Tag wird's meist freundlich, an der Küste ziehen aber dichtere Wolken auf. Dazu liegen die Höchstwerte bei 19 bis 24 Grad. Der RSH-3-Tage-Trend. Morgen gibt's viele Wolken, später lockert's auf, ab und zu Schauer und an der Ostsee am Abend auch mal ein Gewitter, maximal 19 Grad. Am Donnerstag und Freitag ähnlich, Sonne und Wolken, vereinzelt Schauer.
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8: Schleswig-Holsteins bester Verkehrsservice mit KI-Unterstützung. Die A21 Kiel Richtung Wagdeheide ist zwischen Wahlstedt und Bad Segeberg Nord noch bis Freitag wegen Baugrunderkundungen auf eine Spur verengt. Und im Kreis Dithmarschen und im Kreis Rendsburg-Eckernförde ist die Kanalfähre Fischerhütte in beiden Richtungen außer Betrieb. Staus und Blitzer meldet ihr uns kostenlos unter 08000 774 774.
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9: Mittwoch bei RSH, 22.07. Einen schönen guten Morgen wünsche ich euch. Ich hoffe, ihr seid gut hochgekommen. Gestern so ein richtig schöner Tag mit viel Sonne. Heute wird es ein kleines bisschen ungemütlicher, aber das gucken wir uns nachher nochmal genauer an, wenn es denn richtig hell ist. Und ja, bis dahin erstmal motivierten Start. Ne? Motivationsmittwoch, sage ich ja immer. Ja. Guten Morgen.

0: Kurz nach fünf, die RSH Moin Show hier am Mittwoch. Und gestern haben wir alles an Diddl zusammengesammelt, was geht in Schleswig-Holstein. Damit nochmal einen schönen guten Morgen euch. Matze Schmark hier. Naja, es ging um die Diddlmaus, denn sie ist zurück. Das kleine Mauseviech, das es auch als Kuscheltier gab mit den viel zu großen Füßen. Vor allem gab es von der aber Briefpapier und Blöcke. Und Wenke aus Husum hat mir gestern erzählt, sie hat auch Diddl gesammelt.
1: Also ich war jetzt nicht so ein mega akribischer Hammersammler, aber was ich ganz genau erinnere, ist diese Blöcke. Und diese Blöcke haben wir...

0: die Blätter getauscht, ohne Ende. Wir hatten unheimlich viele Blöcke und ich hatte sehr viele Brieffreunde und ich habe sehr viele Briefe geschrieben und natürlich nur auf Diddelpapier.
1: Ja, natürlich.
0: Und deswegen waren diese Blöcke manchmal auch schon leer, bevor man überhaupt angefangen hat zu schreiben, weil ja so viel getauscht wurde. Also
1: guck mal, alles hat so seine Zeit. Ne? Die Ägypter hatten Papyrus, später genau. Wurde irgendwann das Telegramm erfunden. Das, jede Zeit hat so seine Technologie und wir hatten halt Diddelblöcke.
0: Genau, wir hatten Diddelblöcke.
1: Bevor dann irgendwann die SMS dazu kam.
0: Ja, genau. Das ist schon ein bisschen her.
1: Oder es war so halb parallel. Aber ich erinnere mich tatsächlich auch, dass das wirklich, das war die geheime Währung auf dem Schulhof. Damit hast du dir teilweise auch mal ein leckeres Pausenbrot ergaunert, indem du zwei Bilder oder zwei Zettel abgegeben hast.
0: Ja, genau, das stimmt. Ja, ich hatte mehr so diese Utensilien zum Schreiben. Ne? Lineal und natürlich auch einen Becher. Aber ich hatte jetzt nicht da 10 Mäuse sitzen, aber eine schon.
1: Ja. Aber das ist auch so ein Ding, Wenke. Also ich hatte auch eher die Blätter. Dann hatte ich eine Tasse mal zum Geburtstag gekriegt. Da stand, glaube ich, sogar drauf, Matzes Privatbecher oder sowas stand
0: da
1: drauf.
0: Ja, das habe ich eben schon gehört, genau.
1: Genau, und dann, die steht, glaube ich, sogar noch bei meiner Mutter irgendwie im Schrank, könnte ich mir vorstellen. Und die halten ja auch ewig. Nur die Spülmaschine hat er zugesetzt.
0: Ja, genau.
1: So, und dann hatte aber auch jeder, und jetzt sagst du gerade, du hast nicht so heftig gesammelt, aber trotzdem hatte jeder von uns so eine Maus.
0: Ja,
1: also
0: genau.
1: Also irgendwann hat irgendeine Tante hat die einem dann doch geschenkt.
0: Ja, ist so.
1: Und Wenke, es geht wieder, Diddle ist wieder da. Das heißt, du bist mit deinem Ordner wieder komplett in der Zeit angekommen.
0: Nehme ich doch auch mal mit ins Büro, meinst
1: genau.
0: du?
1: Genau, nimm den mit ins Büro.
0: Das mache ich auf
1: Was
0: jeden
1: arbeitest
0: Fall.
1: Du?
0: Ich bin hier, ich leite ein Hotel hier in Husum.
1: Okay. Ja, guck mal.
0: Also das von meinen Eltern.
1: Die nächste Hotelrechnung, Wenke, dann bitte auf Diddle.
0: Ja, genau.
1: Mach's gut, tschüss und danke dir. Ne?
0: Ciao, sehr ciao. Gerne, tschüss.

0: Viertel nach fünf, die RSH Moin Show hier mit dem Ketchup-Song. Absoluter Lieblingshit meines Sohnes. Also der hat ja nicht mitgekriegt, wie das Ding rausgekommen ist, aber seitdem er Ketchup, wie wohlgemerkt das ja auch eigentlich offiziell heißt, seitdem er Ketchup für sich entdeckt hat, heißt es natürlich immer, bitte lass uns auch den Ketchup-Song hören, ja, von Lass Ketchup. Ihr seid jetzt bei RSH, damit einen schönen guten Morgen nochmal am Mittwoch. Matze Schmark hier und ich lasse euch jetzt Louis Capaldi da mit Someone You Loved. Und an alle, die heute Mittag Nudeln mit Ketchup machen, denkt an mich, ich bereite das auch zu. Es geht manchmal nicht anders.
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7: 5 vor halb 6. Ich bin Holger Dilk. Guten Morgen. Der Schaden durch Ladendiebstahl erreicht in Schleswig-Holstein immer neue Rekordwerte. Im vergangenen Jahr sind es 112 Millionen Euro gewesen. Das hat uns der Handelsverband Nord mitgeteilt. In rund einem Drittel aller Fälle wird von organisierter Kriminalität ausgegangen. Die Kieler Werft TKMS ist aus den Verhandlungen über einen Kauf der Nachbarwerft German Naval Yards ausgestiegen. Man konnte sich nicht auf die wirtschaftlichen Rahmenbedingungen einigen, heißt es von Seiten TKMS. Das Angebot wurde demnach zurückgezogen. Jetzt will das Unternehmen in Kiel andere Optionen prüfen. Der Deutsche Ethikrat begrüßt eine offene Debatte über Leihmutterschaften. Ausgelöst wurde sie zuletzt durch Jens Spahn, der mithilfe einer US-Leihmutter Vater geworden ist. Im ersten sagte Ethikratschef Frister, sollte das Verbot in Deutschland fallen, bräuchte es klare Regeln. Das geplante Alkoholverbot an Bahnhöfen ab Oktober sorgt für gemischte Reaktionen. Der Vizechef der Bundesarbeitsgemeinschaft Wohnungsloser Kraus zum Beispiel warnt im Redaktionsnetzwerk Deutschland, für viele suchtkranke Obdachlose seien Bahnhöfe einer der wenigen geschützten Orte. Das Problem verlagere sich lediglich.
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8: Heute doch ein klein bisschen mehr da oben an Grau zu sehen. Ne? Wir haben gestern noch so viel Sonne gekriegt, aber heute starten wir mit Wolken bei uns in Schleswig-Holstein. Es bleibt erstmal dabei. Es kommt auch schon ein bisschen Regen runter. Das sehe ich hier auf dem Regenradar definitiv auch schon. So ein bisschen Niesel ist das. Wahrscheinlich eher noch kein richtig starker Regen. Aber später am Tag kann dann auch nochmal wieder hier die ein oder andere Lücke dabei sein. Dann kann es auch nochmal wieder trocken bleiben an der Küste. Aber dichtere Wolken nach wie vor dann und Höchstwerte so... Ja, maximal 22, 23 Grad. In Norddorf auf Amrum haben wir jetzt 14 Grad gemessen. In Kleve bei der Freiwilligen Feuerwehr sind es auch 14. Und in Elmshorn am Regioklinikum 13 Grad. Der RSH-3-Tage-Trend. Morgen gibt es auch viele Wolken. Später lockert es dann auf. Ab und zu dann auch wieder Schauer möglich. Also ähnlich eigentlich wie heute. Und an der Ostsee am Abend auch mal ein Gewitter. Maximal 19 Grad. Da merkt man dann, es wird aber doch mal deutlich kühler. Donnerstag und Freitag, also schon so ein Blick in Richtung Wochenende. Da wird es ein Wechsel bleiben zwischen Sonne und Wolken und Schauern.
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8: Schleswig-Holsteins bester Verkehrsservice. Da gucken wir jetzt zunächst auf die A21 Kiel Richtung Bagdeheide zwischen Wahlstedt und Bad Segeberg Nord. Immer noch diese Baustelle, die noch bis Freitag geht. Deshalb ist hier nur eine Spur frei und ansonsten haben wir noch die meisten Blitzer. Nur bei RSH für euch. A7 Flensburg Richtung Hamburg, Höhe Volkspark. Da steht er wohl immer noch. Danke Thorsten fürs Bescheid geben. Und wenn ihr jetzt noch was habt, Staus und Blitzer, meldet ihr uns natürlich auch immer gerne kostenlos unter der 08000 774 774. Eine gute Fahrt.
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8: Wir haben ja gestern hier mit euch über die Feuerwehr Griebel-Winz hier in der Gemeinde Kassedorf gesprochen. Die sind jetzt wahrscheinlich kurz davor, eine Pflichtfeuerwehr einführen zu müssen, weil sich nicht genügend Freiwillige finden. Und dann haben wir euch hier gestern bei RSH gefragt, also vor allem Feuerwehrleute gefragt, warum ist es denn eigentlich cool, in die Feuerwehr einzutreten? Was macht daran so viel Spaß und warum würdet ihr es immer wieder tun? Und dann ist was passiert, das hat uns sehr gefreut. So viele von euch haben sich gemeldet. Wir haben mit dem Landesbrandmeister in Schleswig-Holstein gesprochen. Und ja, alle waren sich einig, es lohnt sich auf jeden Fall, sich das mal zu überlegen für den eigenen Ort, ob man da nicht eintreten möchte. Was da alles zusammenkam, gleich hier in 6 Minuten nochmal bei mir.

0: Alessia Cara und Scars Tour You Beautiful um 6:08. Einen schönen guten Morgen euch am Mittwoch. Hier ist die RSH Moin Show und gleich gibt's neue Musik von Moss Kenner für euch. Rhythm Unknown, gleich neu bei uns bei RSH. Ich hoffe, ihr seid gut rausgekommen bisher. Damit geht's gleich auf jeden Fall einen Tacken motivierter. Und motiviert war auch gestern ganz Schleswig-Holstein, als wir uns hier über das Thema Feuerwehr unterhalten haben. In der Gemeinde Kasseedorf gibt es eine Ortswehr, die muss jetzt wahrscheinlich demnächst eine Pflichtfeuerwehr einführen, weil sich nicht genügend Freiwillige finden, die in der Freiwilligen Feuerwehr ihren Dienst tun wollen für die Gemeinschaft, für den Ort. Und dann haben wir euch gestern hier gefragt, in ganz Schleswig-Holstein, finden wir nicht irgendwie eine Lösung? Können wir nicht irgendwie mal zusammenfassen oder sammeln, warum es sich lohnt, in die Feuerwehr einzutreten? Warum Feuerwehr auch eine ganz, ganz tolle Gemeinschaft ist und ein tolles Hobby hier bei uns in Schleswig-Holstein? Ich meine, Leute, was wären wir ohne euch? Ich war selber damals in der Jugendfeuerwehr, bin dann in die Aktive und es machte einfach immer Riesenspaß und man lernt auch was fürs Leben. Ja, und wir haben euch das gefragt, was soll ich sagen? Es ist wirklich tatsächlich ganz schön viel von euch reingekommen.
1: Die Kameradschaft, interessante Einsätze sehen. Also Ehrenamt ist immer wichtig und wir brauchen einfach immer neue Leute, weil uns die Leute nämlich ausgehen.
2: Alle meine damaligen Freunde waren bei der Jugendfeuerwehr und ich habe gesagt, das will ich auch. Habe meine Kinder jetzt mittlerweile durch die Kinderfeuerwehr geschleust. Und dieser Zusammenhalt, der in der Feuerwehr so enorm wichtig ist, der wird tatsächlich gerade bei den Jüngsten doch immer wieder deutlich sichtbar.
3: Stichwort Feste, ne? Das ist genau das, was wir gerade in den Dörfern noch haben, wo Feuerwehr ganz oft ja die letzte Bastion ist, dass noch mal ein Maibaum aufstellen stattfindet, dass mal ein Osterfeuer stattfindet. Ich sag mal, wenn auf dem Dorf eine Hütte abbrennt, dann kommen alle Leute mit Kaffee und belegten Brötchen und hast du nicht gesehen. Also da kommt das auch wieder zurück, aber das ist so dieser Zusammenhalt, der alle im Grunde zusammenschweißt.
4: Wenn man dabei ist, dann hört man noch nicht wieder auf, also dann macht man immer weiter.
5: Ich bin in der Jugendfeuerwehr Reisdorf und ich liebe einfach alles an der Feuerwehr. Man lernt viel zusammen mit den Kameraden und man hat einfach eine Menge Spaß zusammen.
6: Ich finde, Feuerwehr ist einfach das großartigste Hobby der Welt. Dieses Füreinander wirklich Dasein in jeder Situation, das ist tatsächlich schon mehr als Freundschaft für mich.
0: Habt ihr gemerkt, wie viel Passion und wie viel Emotion da drin steckt? Ich glaube auch, es gibt fast nichts Besseres und sich dann auch noch für seine Nachbarn einsetzen, schöner kann es eigentlich nicht sein. Also, liebe Feuerwehren im Land, danke, dass es euch gibt und vielleicht finden wir ja noch jetzt mit diesem Mittel viele Freiwillige, die sich auch in den Wehren beteiligen, in denen es eben gerade etwas dünner aussieht, was die Mitglieder angeht. Zusammen sind wir Schleswig-Holstein. Danke an die Feuerwehr und jetzt erstmal weiter euch einen schönen Start in den Mittwochmorgen. Kommt gut hoch. Der ein oder andere denkt jetzt vielleicht ja nochmal nach. Vielleicht kann man da nicht vielleicht doch noch was machen zu Hause.

0: Britney Spears und Lucky hier bei uns bei RSH. Damit euch einen schönen guten Morgen. Die RSH Moin Show hier, Matze Schmark. Und ich bin momentan ja alleine unterwegs. Meine Kollegin Sharon Hein hat uns aber was dagelassen. Nämlich ihr Wissen to go. Jeden Morgen so ein klein bisschen Angeberwissen für zwischendurch. Und man könnte sagen, das wird jetzt eine Urlaubs-Special-Folge. Denn wir machen mal ein kleines Urlaubszahlen-Quiz für Schleswig-Holstein. Wo gibt's eigentlich die meisten Schlafplätze für Gäste bei uns im Land?
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2: Viele von euch würden wahrscheinlich auf Sylt tippen, ne? Stimmt aber nicht. Die meisten Übernachtungsmöglichkeiten gibt es im Kreis Ostholstein mit Urlaubsorten wie Grömitz, Scharbeutz, Neustadt oder Fehmarn. Dort stehen weit über 100.000 Gästebetten zur Verfügung, von Hotels über Ferienwohnungen bis hin zu Campingplätzen. Kein Wunder, die Region zählt jedes Jahr zu den beliebtesten Urlaubszielen Deutschlands. Verrückt eigentlich, dass in manchen Küstenorten im Sommer zeitweise deutlich mehr Urlauber sind als Einwohner. In Grömitz zum Beispiel verdoppelt sich fast die Einwohnerzahl im Sommer.

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6: 5:06. Ich bin Holger Dilk. Guten Morgen. In Schleswig-Holstein sorgt der Ladendiebstahl für immer größere Schäden. Rund ein Drittel aller Taten werden nach Angaben des Handelsverbands Nord durch Banden begangen. Dabei stehen Alkohol, Kosmetikartikel oder Bekleidung ganz oben auf der Liste. Verbandsgeschäftsführer Dirk Böckenholt.
7: Wir haben auch in Schleswig-Holstein eine enorme Summe. Wir gehen von einem Schaden von 112 Millionen Euro für das Jahr aus. Und wenn man das nochmal auf den Verkaufstag runterbricht, weil es irgendwie plastischer wird, dann verlieren wir pro Verkaufstag 375.000 Euro im schleswig-holsteinischen Einzelhandel durch Ladendiebstahl.
6: Der Haushaltsentwurf der Landeshauptstadt Kiel für das kommende Jahr steht, wie es heißt, im Schatten der weltwirtschaftlich angespannten Lage. Das Zahlenwerk weist ein Minus von 170 Millionen Euro auf. Details von RSH Schleswig-Holstein-Reporter Andreas Otto.
8: Die finanzielle Lage Kiels würde sich deutlich schwieriger darstellen als bislang prognostiziert, teilte die Stadt mit. Die anhaltende Konjunkturschwäche oder steigende Anforderungen von Bund und Land sind demnach zwei Beispiele, die sinkenden Einnahmen gegenüberstehen. Mit Spannung wird jetzt noch auf die Herbststeuerschätzung gewartet. Oberbürgermeister Yilmaz sagt, Konsequenzen frühzeitig ziehen und Probleme nicht in die Zukunft verschieben.
6: Der Deutsche Ethikrat begrüßt eine offene Debatte über Leihmutterschaften. In Deutschland ist sie zwar verboten, sollte sich das irgendwann ändern, dann nach Ansicht des Ethikrates nur mit klaren Regeln. Die Debatte war zuletzt durch Jens Spahns Vaterschaft dank einer US-Leihmutter neu entfacht worden. Der Ethikrat-Vorsitzende Helmut Frister sagt im Ersten, wir verschieben das Problem ins Ausland.
9: Wir schützen dann zwar unsere potenziellen Leihmütter, aber nicht die im Ausland, da haben wir dann gar keinen Einfluss, in welcher Art und Weise das abläuft.
6: Der Staat nimmt deutlich weniger Tabaksteuer ein. Im ersten Halbjahr waren es laut Bundesfinanzministerium knapp 7 Milliarden Euro. Das sind rund 15% weniger als im Vorjahreszeitraum. Trotz höherer Steuern rechnet der Bund auch fürs Gesamtjahr mit einem Minus.
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10: Mit ein paar Wolken startet der Morgen bei uns in Schleswig-Holstein und es bleibt erstmal ja hier und da grau. Auch schon mit ein klein bisschen Regen, der da tatsächlich rauskommt. Später am Tag wird es dann meist freundlich. An der Küste ziehen aber dichtere Wolken auf. Dazu liegen die Höchstwerte bei 19 bis 24 Grad. Also eigentlich nochmal so ein bisschen wie gestern, nur mit mehr dichten Wolken dann auch über den Tag, die dann auch an den Küsten vor allem ein bisschen Regenschauer mit sich bringen können. Aktuelle Temperaturen haben wir 14 Grad jetzt in Lübeck am Holzentor, 15 in Kiel an der Hörn und in Heide am Marktplatz sind es 15 Grad. Der RSH-3-Tage-Trend. Morgen gibt es viele Wolken. Später lockert es auf. Ab und zu Schauer an der Ostsee, am Abend aber auch mal Gewitter bei maximal 19 Grad. Donnerstag, Freitag wird das ähnlich.
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10: Schleswig-Holsteins bester Verkehrsservice. Die A21 Kiel Richtung Bargteheide ist zwischen Wahlstedt und Bad Segeberg Nord noch bis Freitag wegen Baugrunderkundungen auf eine Spur verengt. Was auch mal Baugrunderkundungen sind. Und im Kreis Dithmarschen und im Kreis Rendsburg-Eckernförde ist die Kanalfähre Fischerhütte gerade in beiden Richtungen außer Betrieb. 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A21 Kiel Richtung Bargteheide Höhe Lietzen. 80er Blitzer. Thomas hat ihn wieder gesehen. Er steht noch. Und A7 Flensburg Richtung Hamburg Höhe Volkspark stehen sie in der 60er. Wenn ihr auch noch was habt, Staus und Blitzer, meldet ihr uns gerne immer mal kostenlos unter der 08000 774 774. Gute Fahrt.
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10: Wir haben ja viele ambitionierte Sportvereine bei uns im schönsten Bundesland der Welt. Am kommenden Wochenende geht es allerdings nicht um den richtigen sportlichen Wettkampf, sondern um Spaß. Und zwar beim Fun Beach in Kröppelshagen. Es ist etwas, das hat mich sofort angesprochen, weil da stand was wie,

0: Profisportler ausdrücklich nicht erlaubt. Und ich so, das ist doch was für mich. Also im Ernst, das ist Voraussetzung fürs Fun Beach Volleyball Turnier in Kröppelshagen im Herzogtum Lauenburg. Profisportler ausdrücklich nicht erlaubt. Am kommenden Wochenende geht's da nicht um den Wettkampf und um Punkte, sondern um Spaß. Frank Gerz ist einer der Veranstalter vom Fun Beach. Frank, bei euch sind wirklich keine Profis erlaubt, ne?
1: Richtig, genau. Wir haben tatsächlich 60 Teams in unserer größten Sandkiste von Schleswig-Holstein und das sind alles Freizeitsportler. Also die von der Landjugend, es sind Feuerwehren dabei, Fußballvereine mit Camping übers Wochenende und all sowas machen die Leute. Das bringt Spaß.
0: Also ihr wollt einfach Spaß haben, kann man sagen. Und Frank, die Teams dürfen sich ja auch selber einen Namen ausdenken bei euch. Da fängt der Spaß eigentlich schon an. Ich habe da schon einiges gehört. Hast du mal noch ein paar Beispiele für uns?
1: Richtig. Die Landjugendmädels nennen sich FC Hühnerstall zum Beispiel.
0: Ja.
1: Auch immer hübsch und verkleidet, was einige Teams ja auch machen, wäre dann die 0815 in Pink. Das sind die Mädels, die ziehen sich dann bunt an hier. Da nennen sich welche Old Schmetterhand oder aber auch Mitgefühl. Die Bugger-Bitches sind auch dabei. Bridget Jones habe ich dabei. Also tatsächlich, die lassen sich richtig was einfallen.
0: Die Bugger-Bitches, sag mal. Also es klingt auf jeden Fall wirklich witzig. Es klingt jetzt schon eigentlich nach großem Spaß. Ich liebe das ja, wenn die Leute anfangen, sich so bescheuerte Namen auszudenken. Und genau darum geht's. Ihr wollt einfach alle gemeinsam eine gute Zeit miteinander haben, ne Frank?
1: Ja, genau. Es darf lustig sein, es darf Spaß machen. Wir sind ja auch zu viert auf dem Feld immer. Und wenn du dann eine Fußballmannschaft, die da aus 11 Leuten besteht und dann 7 drumherum stehen und anfeuern, ist es einfach familiär, lustig, spaßig. Und Beachvolleyball fühlt sich immer an wie Urlaub.
0: Tja, siehst du mal. Also ein Wochenende Urlaub bei euch in Kröppelshagen sozusagen. Wir wollten heute schon mal drüber schnacken, damit ihr wisst, was am Wochenende geht. Denn da steigt in Kröppelshagen dann das Fun Beach Volleyball Spaßturnier, könnte man sagen. Mit bunten Outfits, lustigen Teamnamen und viel, viel Spaß auch am Rand des Sandplatzes. Also freut euch drauf. Wir wünschen euch jetzt schon mal viel Spaß und Grüße an die, wie war das, an die Bagger-Bitches. Mann, Mann. Jetzt habe ich hier Shakira für euch mit Die Die. Wir hören quasi nochmal rein in das Finale der Fußballweltmeisterschaft.

0: Dante Thomas, Miss California. Es ist 16 Minuten nach 6, die RSH Moin Show hier am Mittwochmorgen. Marze Schmark und gestern haben wir mit euch die Diddle-Blätter gesammelt. Hier morgens schon in der RSH Moin Show, denn Diddle ist wieder zurück. Die kleine Maus mit den dicken Füßen. Und ja, wir haben, glaube ich, alle so ein bisschen was in den 90ern, 2000er Jahren gesammelt. Aber seit Montag hat die Diddle-Maus wieder ihr Comeback. Es gibt sie auch wieder in Deutschland zu kaufen. Auch bei Kaufhaus Stolz übrigens hier bei uns in Schleswig-Holstein. Die sind ja tatsächlich häufiger mal anzutreffen. Und bei mir ist der Geschäftsführer Uwe Hornung. Wurde bei Ihnen denn eigentlich die Bude auch eingerannt oder haben die Leute keine Lust mehr auf die Diddle-Maus?
1: Also wir sind überrascht von der Resonanz. Die war mehr als wir erwartet haben, schon am ersten Tag. Die ersten Interessenten waren schon 20 Minuten, eine halbe Stunde vor Ladenöffnung vorm Kaufhaus und haben gewartet. Und dann hat auch ein Rand stattgefunden, rein zur Platzierung. Also wir führen sie in allen Kaufhäusern. Also das gesamte Sortiment drauf, von Stiften, Kaffee-to-go-Becher für die Kinder, für die Schule, die Duftblöcke, natürlich die Diddle-Maus in klein, mittel, groß, so wie wir sie von früher kennt, womit ich früher auch zu tun hatte. Und es ist ganz süß, wenn zu beobachten, wenn die Mütter, es sind überwiegend die Mütter, den kleinen Mädchen erklären, dass sie damit früher gespielt haben und groß geworden sind und ihnen sozusagen das, was sie mit der Diddle-Maus erlebt haben, dann am Regal erklären, ehe die Kleinen dann auch ihre Maus kriegen.
0: Das ist doch schön. Also die Diddle-Maus ist zurück in den Regalen, wird gehypt. Danke, Herr Hornung vom Kaufhaus Stolz. Sie stehen ja noch in mehreren Regalen. Ihr werdet sie also wieder sehen, die dicke Maus mit den dicken Füßen. Und ich weiß nicht, vielleicht ist da für den einen oder anderen ja auch schon mal jetzt das nächste Geschenk klar, was man dann besorgen wird. Vielleicht wird es ja doch wieder eine Diddle-Maus.

0: Schönen guten Morgen um 6.23 Uhr, die RSH Moin Show hier für euch am Mittwochmorgen. Sie treffen sich, um gemeinsam zu schweigen. Viele von euch denken jetzt bestimmt erstmal, was soll das denn? Aber tatsächlich gibt es das. Es ist ein weltweiter Büchereitrend, bei dem jetzt auch die Stadtbücherei Wedel hier bei uns in Schleswig-Holstein mitmachen will. Die haben den Silent Book Club ins Leben gerufen. Und da treffen sich Bücherfans gemeinsam zum leise Lesen. Warum eigentlich nicht? Könnte vielleicht auch ganz entspannt sein und trotzdem ist man da als Gemeinschaft unterwegs. Er ist gleich nicht leise, er liest die Nachrichten laut vor. Gott sei Dank, wir sind ja auch im Radio. Gleich hört ihr nämlich, was in Schleswig-Holstein und der Welt gerade los ist, in den RSH-Nachrichten um 6:35 mit Holger Dilk. Und in der nächsten halben Stunde haben wir noch gute Musik für euch, die kommt unter anderem von Alex Warren. Ordinary gibt's gleich für euch, aber auch Anastasia und I'm Out of Love. Alles gleich hier in der RSH Moin Show.
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6: 6:35. Ich bin Holger Dilk. Guten Morgen. Ladendiebstahl hat auch in Schleswig-Holstein Hochkonjunktur. Der Handelsverband Nord beziffert den Schaden für das vergangene Jahr mit 112 Millionen Euro. Für die Unternehmen kommen neben dem Verlust Kosten für Überwachungstechnik oder Sicherheitspersonal dazu. Halbzeit der Travemünder Woche, das bedeutet, heute Vormittag kommt es zum traditionellen Rutschbohn-Cup. Zu dem Showrennen auf der Trave tritt Lübecks Bürgermeister Jan Lindenau gegen Landtagspräsidentin Christina Herbst an. Im vergangenen Jahr konnte sich der damalige Kieler Oberbürgermeisterkämpfer gegen seinen Amtskollegen durchsetzen. Der Deutsche Ethikrat begrüßt eine offene Debatte über Leihmutterschaften. Ausgelöst wurde sie zuletzt durch Jens Spahn, der mithilfe einer US-Leihmutter Vater geworden ist. Im ersten sagte Ethikratchef Frister, sollte das Verbot in Deutschland fallen, bräuchte es klare Regeln. Und jetzt Meldungen aus der Region.
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7: Ich bin Philipp Nützig. Der Haushaltsentwurf der Landeshauptstadt Kiel für das kommende Jahr steht, wie es heißt, im Schatten der weltwirtschaftlich angespannten Lage. Das Zahlenwerk weist ein Minus von 170 Millionen Euro auf. Die finanzielle Lage Kiels würde sich deutlich schwieriger darstellen als bislang prognostiziert, teilte die Stadt mit. Die anhaltende Konjunkturschwäche oder steigende Anforderungen von Bund und Land sind demnach zwei Beispiele, die sinkenden Einnahmen gegenüberstehen. Im Rendsburger Kanaltunnel wird heute und morgen jeweils eine Röhre gesperrt. Der Tunnel wird einmal gründlich sauber gemacht. Heute ist ab 8 Uhr die Oströhre dran. Der Verkehr in Richtung Rendsburg-Mitte oder auch Flensburg wird ebenfalls durch die Weströhre geleitet. Morgen dann andersrum.
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0: Viele Wolken heute Morgen über Schleswig-Holstein, eigentlich ein Grau in Grau. Dazu kommt auch schon teilweise Regen runter. Das ist erstmal ein bisschen nieseliger, noch keine schweren, dicken Schauer, aber die können heute über den Tag immer wieder nochmal dazukommen. Das Ganze heute bei bis zu 23 Grad, also temperaturtechnisch nochmal ähnlich wie gestern, aber es bleibt eben durchwachsen. Und die Sonne, die kommt dann über den Tag vielleicht doch nochmal durch, wenn die dichteren Wolken dann ein bisschen aufmachen. An der Küste bleiben sie aber dick und dann vielleicht auch mal mit mehreren kräftigeren Schauern. Also da müssen wir uns heute einfach ein bisschen bisschen drauf einstellen. Wird ein bisschen ungemütlicher. Gucken wir auf die aktuellen Temperaturen. Da sind wir jetzt bei 14 Grad in Satrop am Bernshof-Gymnasium. 14 sind es auch in Kiel beim Schwedenkai. Und in Elmshorn beim Rosengarten haben wir 15 Grad schon gemessen. Der RSH-3-Tage-Trend. Morgen gibt es viele Wolken, später lockert es auf. Ab und zu Schauer an der Ostsee, am Abend auch mal Gewitter. Maximal 19 Grad. Donnerstag und Freitag wird es ähnlich. Sonne und Wolken, vereinzelt aber auch wieder Schauer.
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0: Schleswig-Holsteins bester Verkehrsservice. Es geht auf die A21 Kiel Richtung Bargte Heide zwischen Wahlstedt und Bad Segeberg Nord. Da ist noch bis Freitag eine Baustelle eingerichtet, deshalb ist hier nur eine Spur für euch frei. Und wir haben leider gerade die Meldung bekommen von der A23 Heide Richtung Hamburg. Zwischen Itzehoe Nord und Itzehoe Mitte ist nach einem Unfall gerade die Autobahn gesperrt worden. Also in Richtung Süden müsst ihr jetzt mit einer Umleitung in Itzehoe rechnen. Wahrscheinlich dann durch den Ort und weiter südlicher wieder auf die A23. Wir hoffen natürlich, dass da nicht allzu viel passiert ist und es bei Blechschäden geblieben ist. Aber erstmal ist dazu und die meisten Blitzer nur bei RSH. Norderstedt, Oatbeen-Wixenstraße, stand da gestern schon in Höhe der Tennisplätze. Da sind 50 innerorts, dann A21 Kiel Richtung Bargte Heide, Höhe Lezen, der 80er Blitzer und A7 Flensburg Richtung Hamburg, Höhe Volkspark. 60 sind da erlaubt.
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0: So, wir haben zwar jetzt gerade draußen ein klein bisschen eine Grauphase, das heißt ja aber nicht, dass der Sommer vorbei ist, ne? Sommer ist nämlich dann, wenn man sich schon gut drauf vorbereitet, wenn es das nächste Mal draußen richtig mucklig wird und es warten noch viele Sommerabende auf uns in diesen Sommerferien. Dazu gibt es tatsächlich auch noch was ganz Besonderes, nämlich demnächst jetzt so Richtung Ende Juli, August machen wieder viele Open-Air-Kinos hier bei uns in Schleswig-Holstein auf und wo man da jetzt schon gucken könnte oder vielleicht dabei sein kann. Ich verpasse das nämlich meistens immer. Das haben wir für euch mal zusammengesammelt. Gleich ein kleiner Überblick für euch hier in 6 Minuten.
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Ja, Imani und Don't Be So Shy bei RSH um 5 Minuten nach 6:30. Gleich gibt's neue Musik, die kommt von Nico Santos. Why don't you stay? 'Cause since you walked away, I'm riding through a ghost. Da haben viele Santos-Fans drauf gewartet. Nico Santos hat was Neues draußen. Why Don't You Stay ist neu bei RSH und kriegt ihr gleich auch hier bei uns in voller Länge. Vorher gucken wir nochmal so ein klein bisschen auf das Schmuddelwetter da draußen. Ne? Es ist ja tatsächlich gerade eher so Sofa-Couchwetter. Man möchte gar nicht am liebsten raus. Man möchte nachher vielleicht irgendwie gucken, wenn es wieder trocken ist, dann guckt man vielleicht nochmal, was man draußen so macht. Es sind ja nach wie vor Sommerferien trotzdem. Aber es kommen auch wieder die richtig durchgehenden Sommertage und auf die will man natürlich gut vorbereitet sein. Dann heißt es wieder Sommer, Sonne und 30 Grad. Und dann bleibt man eben nicht drin, sondern dann geht's raus und da haben wir jetzt was ganz Schönes, was man abends erleben kann. Etwas, was ich jedes Jahr fast immer verpasse, weil es dann schon wieder durch ist. Es gibt wieder Open-Air-Kinos in Schleswig-Holstein. Wir haben so viele schöne Open-Air-Kinos in nächster Zeit bei uns im schönsten Bundesland der Welt. Jetzt am Freitag zum Beispiel, ich habe gerade schon geguckt, wettertechnisch bleibt es da auch stabil, könnt ihr in der Stadtbucht, im Stadtbucht-Kino Plön Mama Mia angucken. Die meisten Open-Air-Kinos warten zwar noch bis August, kann man bei der Wetterlage auch verstehen, aber da geht es dann auch richtig rund. In Eckernförde an der Hafenspitze bauen sie eine Leinwand auf, genauso im Schlosspark Ahrensburg und dann gibt es auch noch einige Freibäder, die quasi Planschen und Popcorn anbieten, unter anderem in Quickborn im Freibad, in Ellerau oder auch in Alveslohe. Also, wenn ihr nochmal einen coolen Sommer-Geheimtipp braucht, dann guckt doch einfach mal vorbei bei uns auf rsh.de, da haben wir euch eine Karte zusammengestellt mit den Open-Air-Kinos, dann verpasst ihr auch keins. Ich habe da mir definitiv jetzt schon zwei rausgesucht. Vielleicht sehen wir uns dann ja da. Also Popcorn im Freibad finde ich irgendwie witzig, dabei zu planschen parallel und einen Kinofilm zu gucken. Hauptsache es ist kein Film mit Überlänge. Ne? Dann hat man nachher wieder so Quaddeln an der Hände. Das ist ja auch nicht.

0: Anastasia und I'm Out of Love. Damit guten Morgen nochmal hier bei RSH. Es ist Mittwoch, ihr hört die RSH Moin Show. Matze Schmark hier. Ich bin ja selber Kleinkind, Papa. Und ich sag mal so, wenn wir uns dann jetzt demnächst bald in Urlaub aufmachen, liebe Eltern, wir wissen doch, wovon wir schnacken. Wenn auf der Rückbank, wieder unsere Entertainment-Kraft gebraucht wird, weil hinten angeschnallt sitzen und das ewige Stunden auf der Autobahn. Das ist natürlich langweilig. Und dann läuft's immer gleich ab. Ich habe mich hier wiedergefunden.
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2: Kleinkindeltern wissen ganz genau, wie sie ihre Kinder auf langen Autofahrten auf der Rückbank bei Laune halten.
3: Möchte noch jemand eine Reiswaffel?
2: Das bringt 5 Minuten entspanntes Schmatzen.
3: Wer zuerst ein Windrad sieht, hat gewonnen.
2: Und die Kinder schauen 10 Minuten halbwegs entspannt aus dem Fenster.
3: Kennt jemand einen Witz?
2: Der dauert dann auch noch mal mindestens 10 Minuten.
3: Es war ein Mann.
2: Und dann wird's allerdings langsam kritisch.
3: Ich muss mal. Und Reiswaffeln sind bäh.
2: Jetzt helfen nur noch die größeren Geschütze und die Mama klemmt das Smartphone vor den Kindern an die Kopfstütze und startet die Berieselung.
4: Ich bin Peppa Wutz.
2: Und unzählige Staus später sitzen irgendwann vorne verzweifelte Eltern und hinten die Kinder, in jeder Hand ein Schokoriegel und auf dem Handy läuft inzwischen die dritte Staffel Squid Game.

0: 375.000 Euro gehen Schleswig-Holstein jeden Verkaufstag durch Ladendiebstahl verloren. Das muss man sich mal auf der Zunge zergehen lassen, wie viel Kohle das ist tatsächlich. 375.000 Euro. Denkt man gar nicht, dass scheinbar doch so viel eingesteckt und geklaut wird. Damit nochmal guten Morgen hier in der RSH Moin Show. Marze Schmark hier. Ja, das Ganze kostet mittlerweile so viel, dass die Unternehmer das auf die Preise umverteilen müssen. Was der Handelsverband Nord zu der Sache sagt und wo die Ursachen liegen für so viel Ladendiebstahl hier bei uns in Schleswig-Holstein. Das hört ihr auch gleich in RSH 5 vor 7, das Nachrichtenmagazin am Morgen mit Holger Dilk. Und gleich in der nächsten halben Stunde haben wir hier natürlich auch gute Musik für euch. Die kommt unter anderem dann von Teddy Swims. Das sind alle frischen Hits in Schleswig-Holsteins beste Mix. Mit dabei aber auch Camaro und Fam Like You. Alles gleich hier in der nächsten halben Stunde.
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5: Einen schönen guten Morgen. Alkohol, Kosmetik, Kleidung oder Accessoires wie Sonnenbrillen, das sind die beliebtesten Objekte von Ladendieben. Und es wird immer schlimmer, das sagt der Handelsverband Nord. In Schleswig-Holstein hat die Schadenssumme im vergangenen Jahr bei 112 Millionen Euro gelegen oder anders gesagt bei 375.000 Euro pro Verkaufstag. Das ist jetzt unser Top-Thema. Das Schadensausmaß ist nach Angaben des Handelsverbands Nord inzwischen so groß, dass die Unternehmen sie auf die Preise umschlagen müssen. Verbandsgeschäftsführer Dirk Böckenholt.
6: Es ist zum einen der Schaden, den die Unternehmen selber haben, denn das, was dort geklaut wird, ist im Endeffekt nichts anderes als Eigentum. Aber es kommt ja noch der Aufwand dazu für präventive Maßnahmen. Also viele Unternehmen beschäftigen Security-Personal oder Überwachungsaufwand für Videos etc. Also da investieren die Unternehmen, um Diebstahlschutz zu betreiben.
5: Und ein Drittel der Fälle wird der organisierten Kriminalität zugeordnet. Banden ziehen demnach beispielsweise von Region zu Region. Nochmal Verbandsgeschäftsführer Dirk Bockenholt.
6: Wir brauchen eine Gesetzesänderung, wir brauchen stringentere Vorschriften im Strafrecht und eine entsprechende, auch konsequente Verfolgung. Die vermissen wir auch, weil vielfach Verfahren leider Gottes auch eingestellt werden, weil die Verfolgungsbehörden aktuell auch häufig personell überlastet sind.
5: Und der Frust der Händler ist entsprechend groß. Es wird eine schnelle Reaktion des Gesetzgebers verlangt. Weitere Meldungen aus unserem Nachrichtencenter jetzt mit Lisa Schwarzkopf.
7: 4 Menschen sind bei einer Drogenrazzia in Heide festgenommen worden. Die Polizei hat am Nachmittag gemeinsam mit dem Zoll, der Staatsanwaltschaft, Mitarbeitern des Kreises Dithmarschen und der Stadt Heide einen Betrieb durchsucht. Dabei fanden die Einsatzkräfte unter anderem Betäubungsmittel. Einer der Festgenommenen wurde bereits per Haftbefehl gesucht und soll heute einem Haftrichter vorgeführt werden. Auslöser für den Einsatz waren Hinweise aus der Bevölkerung. Kurz vor dem Start ist das Wacken Open Air offiziell ausverkauft. 85.000 Fans werden zum Jubiläumsfestival erwartet. RSH Schleswig-Holstein-Reporter Andreas Otto.
8: Ja, Sonntag werden in dem kleinen Ort im Kreis Steinburg die ersten Fans, die sogenannten Metalheads, erwartet. Start für das 35. Festival ist dann in genau einer Woche. Heute soll der große Bullenschädel aus Metall zwischen den beiden Hauptbühnen aufgehängt werden. Er wiegt 2,5 Tonnen. In diesem Jahr sind 20.000 Quadratmeter Bodenplatten auf Verbindungswegen oder vor Getränkeständen verlegt worden, um möglichen Schlamm durch Regen in den Griff zu bekommen.
7: Wegen Reinigungsarbeiten wird heute und morgen zwischen 8.30 Uhr und 15.30 Uhr jeweils eine Röhre des Rendsburger Kanaltunnels gesperrt. Der Verkehr läuft einspurig mit Maximaltempo 40 durch die freie Röhre. Während der Auf- und Abbauarbeiten für die Verkehrsführung muss der Tunnel vormittags und nachmittags jeweils eine halbe Stunde voll gesperrt werden. Als Umleitungen werden die Kanalfähre Nobiskrug oder die Rader Hochbrücke empfohlen.
5: Und zum Schluss noch diese gute Nachricht aus der Hörnau-Niederung bei Itzehoe. Da sind im Frühjahr 7 Sumpfohreulen aufgewachsen. Diese sehr seltene Eulenart brütet nur alle paar Jahre in größerer Zahl in Schleswig-Holstein. Und ein Pärchen hatte sich mitten auf einer Weide niedergelassen. Naturschützer haben sich für den Schutz der Tiere eingesetzt. Mittlerweile haben die Küken erste Flugversuche unternommen.
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0: Durchwachsen starten wir in diesen Mittwoch. Es sind graue Wolken über Schleswig-Holstein zu sehen. Immer wieder kommt so ein bisschen Nieselregen runter, also teilweise auch schon richtiger Regen. Aber das ist vielerorts jetzt gerade so ein bisschen phlegmatisch, möchte man sagen. Das wird heute über den Tag tatsächlich auch nochmal wieder schöner. Gibt auch noch längere trockene Phasen hier und da. Aber nichtsdestotrotz bleibt es eben auch bei vielen Wolken. An den Küsten können die dazu auch nochmal ein klein bisschen dicker sein. Dazu die Höchstwerte bis zu 23 Grad. Von denen haben wir jetzt aktuell gemessen 15, und zwar in Hochwacht an der Flunder. 14 sind es bei euch in Kleve bei der Freiwilligen Feuerwehr und nochmal 15 Grad in Kollo beim Naturfriseur. Der RSH-3-Tage-Trend. Morgen gibt es auch wieder viele Wolken. Später lockert es dann aber auch nochmal auf. Ab und zu sind aber auch da Schauer dabei und an der Ostsee am Abend vielleicht auch mal das ein oder andere Gewitter. Maximal 19 Grad dann nur noch morgen, also wird deutlich kühler. Donnerstag und Freitag ähnlich. Sonne und Wolken, vereinzelt aber auch mal Schauer.
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0: Schleswig-Holsteins bester Verkehrsservice. Achtung Autofahrer, es geht auf die A23 Heide Richtung Hamburg zwischen Itzehoe Nord und Itzehoe Mitte. Ist nach einem Unfall jetzt auf eine Spur verengt. Vorhin war da kurz gesperrt, jetzt ist aber immerhin dran vorbeizukommen an dieser Unfallstelle. Wir hoffen natürlich, dass es dabei Blechschäden geblieben ist. Polizei ist vor Ort, aber ihr kommt da jetzt einspurig dran vorbei, immerhin in Richtung Süden auf der A23. Und die meisten Blitzer, nur bei RSH, steht einer in Neumünster, und zwar Segeberger Straße, ortseinwärts, Höhe der Straße Vossgang, da sind 30, danke Merlin. Dann Norderstedt, Oatby und Wixton Straße, Höhe der Tennisplätze, da sind 50. Und dann haben wir noch jemanden.
9: 20, Habkrug, Ein- und Ausfahrt sozusagen, über die Bahngleise geradeaus, auf der linken Seite, wenn man von den Bahnen kommt.
0: Alles
9: von der Bahnstraße.
0: Und dann blitzen Sie beidseitig, oder?
9: Den haben Sie schon aufgebaut.
0: Alles klar, also in Habkrug auch noch ein Blitzer am Ortseingang, und dann haben wir noch die A21, Kiel Richtung Wagterheide, der Baustellenblitzerhöhe Lietzen mit 80, der ist auch wieder da.
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0: Wir haben hier bei RSH mit euch über die Feuerwehr in der Gemeinde Kassedorf gesprochen. Die haben da in einer ihrer Ortswehren gerade ein echtes Problem. Da fehlen nämlich schlichtweg die freiwilligen Mitglieder. Das ist auch keine ganz einfache Aufgabe, glaubt euch, über die Feuerwehr in der Gemeinde Kassedorf gesprochen. Die haben da in einer ihrer Ortswehren gerade ein echtes Problem. Da fehlen nämlich schlichtweg die freiwilligen Mitglieder. Das ist auch keine ganz einfache Aufgabe, glaube ich. Das wissen wir auch. Da immer die freiwilligen Leute zusammenzubekommen für

ein und warum es sich auf jeden Fall lohnt, bei sich zu Hause mal drüber nachzudenken, vielleicht nicht doch auch in die Feuerwehr einzutreten. Das hört ihr gleich hier von euch Feuerwehrleuten Leuten Schleswig-Holsteins selbst in 6 Minuten.

0: Leute, wir sind mal wieder überwältigt von euch. Guten Morgen hier in der RSH Moin Show. Matze Schmark hier, moin. Ja, Schleswig-Holstein hat's einfach drauf. Das beweist ihr uns ja jeden Tag von ganz alleine. Das steht auf einem ganz anderen Blatt. Kleines Beispiel aber. Gestern spreche ich hier in der Sendung mit Lennart Hamel, dem Gemeindewehrführer aus Kassedorf im Kreis Ostholstein. Und der erzählt mir davon, dass es bei denen jetzt innerhalb der Gemeinde bald wahrscheinlich eine Pflichtfeuerwehr geben muss, weil die freiwilligen Mitglieder einfach ausbleiben. So. Und wir wären ja nicht RSH, wenn wir dann nicht alles versuchen würden, dafür nochmal Werbung zu machen. Das gehört doch zu unserer DNA, dass wir uns hier in Schleswig-Holstein gegenseitig immer unterstützen wollen. Und dann haben wir gesagt, liebe Feuerwehrleute im Land, erzählt uns doch bitte hier im Radio einfach mal, für alle anderen zum Zuhören, warum Feuerwehr was ganz, ganz Tolles ist. Ja, und was soll ich sagen? Das ist dabei rausgekommen.
1: Die Kameradschaft, interessante Einsätze sehen. Also Ehrenamt ist immer wichtig und wir brauchen einfach immer neue Leute, weil uns die Leute nämlich ausgehen.
2: Alle meine damaligen Freunde waren bei der Jugendfeuerwehr und ich habe gesagt, das will ich auch. Habe meine Kinder jetzt mittlerweile durch die Kinderfeuerwehr geschleust. Und dieser Zusammenhalt, der in der Feuerwehr so enorm wichtig ist, der wird tatsächlich gerade bei den Jüngsten doch immer wieder deutlich sichtbar.
3: Stichwort Feste, ne? Das ist genau das, was wir gerade in den Dörfern noch haben, wo Feuerwehr ganz oft ja die letzte Bastion ist, dass noch mal ein Maibaum aufstellen stattfindet, dass mal ein Osterfeuer stattfindet. Ich sag mal, wenn auf dem Dorf eine Hütte abbrennt, dann kommen alle Leute mit Kaffee und belegten Brötchen und hast du nicht gesehen. Also da kommt das auch wieder zurück, aber das ist so dieser Zusammenhalt, der alle im Grunde zusammenschweißt.
4: Wenn man dabei ist, dann hört man auch nicht wieder auf, also dann macht man immer weiter.
5: Ich bin in der Jugendfeuerwehr Reisdorf und ich liebe einfach alles an der Feuerwehr. Man lernt viel zusammen mit den Kameraden und man hat einfach eine Menge Spaß zusammen.
6: Ich finde, Feuerwehr ist einfach das großartigste Hobby der Welt. Dieses Füreinander wirklich Dasein in jeder Situation, das ist tatsächlich schon mehr als Freundschaft für mich.
0: Boah, guck mal, da kriegt man doch wirklich Feuerwehr-Gänsehaut, kann man sagen. Jetzt hoffen wir natürlich, dass sich noch Menschen finden. Nicht nur in Kassedorf, sondern auch darüber hinaus für alle Ehrenamtlichen in Schleswig-Holstein, die Tag für uns da sind, damit wir alle hier in Sicherheit leben können. Engagiert euch, denkt einfach mal drüber nach, ob Feuerwehr nicht auch was für euch wäre. Und jetzt sage ich es nochmal, zusammen sind wir Schleswig-Holstein, ganz genau.

17 Minuten nach 7 gleich. Einen schönen guten Morgen euch. Es ist ein bisschen schmuddelig draußen, graue Wolken und so ein bisschen Nieselregen. Das macht aber überhaupt nichts. Die richtig schönen sommerlichen Wochen kommen auch wieder nach Schleswig-Holstein. Aber für die Zwischenzeit hätte ich was für euch. 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

0: Guten Morgen, 7.23 Uhr haben wir es jetzt. Hier ist die RSH Moin Show und keiner passt mehr rein. Alle 85.000 Tickets fürs Wacken Open Air sind weg. Das hat das Veranstaltungsteam gestern mitgeteilt. Das Limit ist also doch noch erreicht worden. Davon ist man dieses Jahr eigentlich gar nicht mehr ausgegangen. Ist halt mal wieder alles teurer geworden. Aber die Tickets sind weg. Drumherum wird jetzt schon viel vorbereitet fürs Festival. Also nächste Woche volle Bude hier bei uns in Schleswig-Holstein zu dem großen, großen Festival. Ja, und die Aufbauarbeiten laufen auch. Was sonst noch wichtig ist in Schleswig-Holstein und der Welt, ihr hört es gleich um 7:35 mit Kollege Holger Dick.
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1: 5 vor halb 8. Ich bin Holger Dilk. Guten Morgen. Der Schaden durch Ladendiebstahl erreicht in Schleswig-Holstein immer neue Rekordwerte. Im vergangenen Jahr sind es 112 Millionen Euro gewesen. Das hat uns der Handelsverband Nord mitgeteilt. In rund einem Drittel aller Fälle wird von organisierter Kriminalität ausgegangen. Auf der A215 ist am Abend ein Motorradfahrer tödlich verunglückt. Höhe Blumenthal hatte ein Autofahrer beim Überholen das Motorrad auf der linken Spur übersehen. Bei der Vollbremsung stürzte der Biker und krachte in die Mittelleitplanke. Der 22-Jährige starb noch an der Unfallstelle. Die Autobahn Richtung Kiel war 6 Stunden lang gesperrt. Der Deutsche Ethikrat begrüßt eine offene Debatte über Leihmutterschaften. Ausgelöst wurde sie zuletzt durch Jens Spahn, der mithilfe einer US-Leihmutter Vater geworden ist. Im ersten sagte Ethikratchef Frister, sollte das Verbot in Deutschland fallen, bräuchte es klare Regeln. Und jetzt Meldungen aus der Region.
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2: Ich bin Sönke Röhling. Wegen Reinigungsarbeiten wird heute und morgen zwischen 8.30 Uhr und 15.30 Uhr jeweils die eine Röhre des Rendsburger Kanaltunnels gesperrt. Der Verkehr läuft einspurig mit Maximaltempo 40 durch die freie Röhre. Während der Auf- und Abbauarbeiten für die Verkehrsführung muss der Tunnel vormittags und nachmittags jeweils eine halbe Stunde voll gesperrt werden. Als Umleitung werden die Kanalfähre Nobiskog oder die Radarhochbrücke empfohlen. Der Haushaltsentwurf der Stadt Kiel für das kommende Jahr steht, wie es heißt, im Schatten der weltwirtschaftlich angespannten Lage. Das Zahlenwerk weist ein Minus von 170 Millionen Euro auf. Die anhaltende Konjunkturschwäche oder steigende Anforderungen von Bund und Land würden sinkenden Einnahmen gegenüberstehen.
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3: Doch mal ganz kurz hier was, hallo, was ist denn da mit dem Sommer jetzt gerade mal kurz hier los? Das ist ja hier jetzt eine Grauphase irgendwie, weiß ich auch nicht, muss mal einer schütteln. Das ist wie so eine Taschenlampe früher, die nicht richtig ging, wo man die Batterien nochmal irgendwie gedreht hat und dann geht er hoffentlich wieder an. So ein bisschen grau ist das heute Morgen, gibt auch schon ein paar Lücken, die sind irgendwo schon zu erkennen, aber da will die Sonne noch nicht so ganz alles wegdrücken. Kommt vielerorts auch noch Nieselregen runter, vor allem gerade im Norden Schleswig-Holsteins, teilweise auch ein bisschen mehr Regen und das kann heute auch noch so wechselhaft bleiben, sind immer wieder mal Schauer dabei an den Küsten, vor allem auch dickere Wolken nachher über den Tag. Aber das heißt nicht, dass es nachher nicht auch noch lange trockene Stellen gibt. Das will ich damit gar nicht sagen. Es regnet jetzt nicht durch oder so. Aber wir kriegen eben ein bisschen ungemütlicheres Wetter heute bei bis zu 23 Grad. Aktuell haben wir davon 14 Grad gemessen in Eckernförde am Alten Leuchtturm. 14 sind es auch in Arbsdorf an der Kanu-Einsatzstelle und 15 Grad schon in Mölln am Zollamt. Liebe Grüße dahin und der RSH-3-Tage-Trend. Morgen auch wieder Wolken, später lockert es dann auf. Ab und zu sind aber dann auch wieder Schauer dabei. An der Ostsee kann es abends auch mal gewittern. Mit 19 Grad wird es unter 20, also nochmal deutlich kühler. Und am Donnerstag und Freitag gehen wir wieder so auf 20, 21. Aber es bleibt ähnlich mit Sonne und Wolken und vereinzelt auch mal Schauern.
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3: Schleswig-Holsteins bester Verkehrsservice. Es geht auf die A21, Baustelle hier immer noch Kiel Richtung Barkte Heide zwischen Wahlstedt und Bad Segeberg Nord. Da müsst ihr euch bis Freitag noch mit einer Spur zufrieden geben. Dann haben wir die Kanalfähre Fischerhütte, die ist gerade in beiden Richtungen außer Betrieb. Falls das eure ist, wählt direkt einen anderen Weg. Und die meisten Blitzer, nur bei RSH steht einer in Scharbeutz, Bahnhofstraße beidseitig Höhe Timmenhorst. Dann haben wir Neumünster ein, Segeberger Straße ortseinwärts, Höhe der Straße Vossgang stehen sie da. Da sind 30 erlaubt. Und Michael hat noch Blitzer in Kiel für uns. Michael, wo steht er da?
4: Die 76, Höhe IKEA Richtung Eckernförde, wird gerade der Blitzer aufgebaut.
3: Alles klar, Richtung Eckernförde, Höhe IKEA auf der B76. Und Mike, du hast auch noch einen für uns. Wo?
5: Bahnhofstraße 26, Habkrug. Ein- und Ausfahrt sozusagen über die Bahngleise geradeaus auf der linken Seite, wenn man von den Bahnen kommt.
3: Alles
5: von der Bahnstraße.
3: Und da blitzen sie beidseitig, oder?
5: Den haben sie schon aufgebaut.
3: Alles klar, beidseitig der Blitzer hier in Habkrug. Und ich ergänze noch die A7, Flensburg Richtung Hamburg, Höhe Volkspark, stehen sie nochmal in der 60er.
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3: Schönen guten Morgen und gleich wird's sportlich bei uns hier in Schleswig-Holstein, zumindest auch hier in der RSH Moin Show, denn es gibt ein Spaß-Volleyball-Turnier am Wochenende. Da ist es nicht erlaubt, Profi zu sein. Also Profis ausdrücklich nicht erlaubt. Und warum dort auf dem Platz, und da musste ich zweimal lesen, die Bagger-Bitches dabei sind. Ihr habt schon richtig gehört, so hat sich da ein Team genannt. Also ihr merkt schon, Spaß ist vorprogrammiert. Was es damit auf sich hat, gleich hier bei mir in 6 Minuten.

0: Fire Cruise und Hangover hier bei uns bei RSH, 7:07. Aber nix Hangover, gleich gibt's neue Musik für euch von den Backstreet Boys. Und ich erkläre euch jetzt auch, warum eure Kids sich vor allem darüber freuen werden und ganz große Backstreet Boys Fans werden. Ja, auch wenn Mama und Papa erstmal Backstreet Boys Fans waren oder vor allem Mama. Nee, die Kids werden das jetzt auch, denn das ist der neue Soundtrack vom neuen Paw Patrol Film. Bottle Up! Und deshalb, glaube ich, wird eine ganze Generation demnächst wieder mehr Backstreet Boys hören. Damit einen schönen guten Morgen euch hier nochmal in der RSH Moin Show. Und jetzt geht es um Profisport, beziehungsweise nee, eigentlich ja nicht. Denn Profisportler sind hier ausdrücklich nicht erlaubt. Und habe ich gedacht, das könnte doch was für mich sein. Im Ernst, es ist Voraussetzung fürs Fun Beach Volleyballturnier in Kröppelshagen im Herzogtum Lauenburg. Am kommenden Wochenende geht es nicht um den Wettkampf, sondern wirklich um Spaß am Spiel. Und das wird ganz dolle in den Vordergrund geholt. Und bei mir ist jetzt Frank Gerz, er ist einer der Veranstalter vom Fun Beach Volleyballturnier. Frank, bei euch sind wirklich keine Profis erlaubt, ne?
1: Richtig, genau. Wir haben tatsächlich 60 Teams in unserer größten Sandkiste von Schleswig-Holstein. Und das sind alles Freizeitsportler. Also die von der Landjugend, es sind Feuerwehren dabei, Fußballvereine mit Camping übers Wochenende und all sowas machen die Leute. Das bringt Spaß.
0: Finde ich geil. Das klingt wirklich toll. Klingt nach richtigem schönen Volleyballcamp. Ihr wollt einfach Spaß haben. Und Frank, die Teams dürfen sich ja selber auch einen Namen ausdenken bei euch. Hast du da jetzt bitte mal die entsprechenden Beispiele für uns?
1: Richtig. Die Landjugendmädels nennen sich FC Hühnerstall zum Beispiel. Ja. Auch immer hübsch und verkleidet, was einige Teams ja auch machen, wäre dann die 0815 in Pink. Das sind die Mädels, die ziehen sich dann bunt an hier. Da nennen sich welche Old Schmetterhand oder aber auch Mitgefühl. Ach, gut. Die Bagger-Bitches sind auch dabei. Bridget Jones habe ich dabei. Also tatsächlich, die lassen sich richtig was einfallen.
0: Ja, Bagger-Bitches hast du schon gerade gesagt, ne? Das hast du gesagt. Also, wobei, das haben die sich ja ausgedacht. Aber es ist ja gerade das Schöne, wenn die Leute dann anfangen, sich wirklich so bescheuerte Namen auszudenken. Und genau darum geht's. Ihr wollt einfach alle gemeinsam eine gute Zeit miteinander haben.
1: Ja, genau. Es darf lustig sein, es darf Spaß machen. Wir sind ja auch zu viert auf dem Feld immer. Und wenn du dann eine Fußballmannschaft, die da aus 11 Leuten besteht und dann 7 drumrum stehen und anfeuern, ist es einfach familiär, lustig, spaßig und Beachvolleyball fühlt sich immer an wie Urlaub.
0: Also siehst du, ein Wochenende Urlaub hier bei uns in Schleswig-Holstein, bei euch in Kröppelshagen sozusagen. Danke dir, Frank, für die schönen Einblicke. Am Wochenende steigt dort nämlich das Fun Beach Volleyball Spaßturnier mit bunten Outfits, lustigen Teamnamen, ihr habt's gehört, die Bagger Bitches, ja, so haben sie sich selber genannt. Feierlich abseits des Sandes gibt es natürlich dazu auch noch. Also wir wünschen euch jetzt schon mal ganz, ganz viel Spaß und mal gucken, wer nachher gewinnt. Jetzt aber wie versprochen der neue Song von den Backstreet Boys. Der Kinofilm-Hit von Paw Patrol. Bottle Up, neu bei RSH.

0: Michael Jackson und They Don't Care About Us, das sind noch mehr von euren Lieblingshits in Schleswig-Holsteins beste Mix. Und schönen guten Morgen, die RSH Moin Show hier, Matze Schmark. Und ich bin momentan ja alleine unterwegs. Meine Kollegin Sharon Hein hat uns aber was dagelassen, nämlich ihr Wissen to go. Jeden Morgen so ein klein bisschen Angeberwissen für zwischendurch. Und man könnte sagen, das wird jetzt eine Urlaubs-Special-Folge, denn wir machen mal ein kleines Urlaubszahlen-Quiz für Schleswig-Holstein. Wo gibt's eigentlich die meisten Schlafplätze für Gäste bei uns im Land?
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2: Viele von euch würden wahrscheinlich auf Sylt tippen, ne? Stimmt aber nicht. Die meisten Übernachtungsmöglichkeiten gibt es im Kreis Ostholstein mit Urlaubsorten wie Grömitz, Scharbeutz, Neustadt oder Fehmarn. Dort stehen weit über 100.000 Gästebetten zur Verfügung, von Hotels über Ferienwohnungen bis hin zu Campingplätzen. Kein Wunder, die Region zählt jedes Jahr zu den beliebtesten Urlaubszielen Deutschlands. Verrückt eigentlich, dass in manchen Küstenorten im Sommer zeitweise deutlich mehr Urlauber sind als Einwohner. In Grömitz zum Beispiel verdoppelt sich fast die Einwohnerzahl im Sommer.

0: Guten Morgen um 7:07. Ihr hört die RSH Moin Show am Mittwoch und viele, viele ausländische Nummernschilder sind ja aktuell wieder auf unseren Autobahnen unterwegs. Ne? Ist euch vielleicht auch schon aufgefallen. Alle wollen hoch in den Norden zu uns nach Schleswig-Holstein. Man sieht sie wirklich alle, ob nun international oder auch aus anderen Bereichen in Deutschland. Oder sie wollen zumindest einmal durchfahren. Laut deutschem Wetterdienst könnte das dieses Jahr ein anhaltender Trend bleiben. Jetzt fragt ihr euch wahrscheinlich, warum Wetterdienst? Naja, weil es im Süden überall wärmer ist. Und bei uns bleibt es weiterhin verhältnismäßig mild. Wir sind einfach eine Wohlfühloase und eben das schönste Bundesland der Welt. Ich meine, das mal ganz nebenbei bemerkt. Ne? An der Stelle mal liebe Grüße an alle Urlauber, die gerade bei uns sind. Schön, dass ihr da seid. Und was sonst noch wichtig ist, heute Morgen in Schleswig-Holstein und der Welt, hört ihr gleich in den RSH-Nachrichten um 7:05 mit Holger Dilk. Und in der nächsten halben Stunde habe ich hier noch Rosé und Bruno Mars für euch. APT gleich hier und Atomic Kitten kommen auch noch mit Hole Again. Alles gleich in der RSH Moin Show.
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1: 5:05. Ich bin Holger Dilk. Guten Morgen. Ladendiebstahl hat auch in Schleswig-Holstein Hochkonjunktur. Der Handelsverband Nord beziffert den Schaden für das vergangene Jahr auf etwa 112 Millionen Euro. Für die Unternehmer kommen Kosten für Überwachungstechnik oder Sicherheitspersonal dazu. Verbandsgeschäftsführer Dirk Böckenholt.
2: Etwa ein Drittel des Gesamtschadens führen wir inzwischen auf organisierte Täter zurück. Also Bandenkriminalität ist der Haupthintergrund. Und das, was leider Gottes auch immer mehr feststellbar ist, ist, viele Täter neigen zu Gewalt. Und deswegen ist dieses Delikt alles andere als ein Bagatelldelikt und bedarf einer ernsthaften Verfolgung und eines ernsthaften Signals.
1: In Wedel ist die Feuerwehr am Abend im Großeinsatz gewesen. Um 17:30 hatte ein Feuermelder in einem Batterieladeraum eines Betriebs in der Feldstraße angeschlagen. Als die Feuerwehr vor Ort eintraf, brannte es im Dachbereich einer Halle. Rund 100 Einsatzkräfte waren vor Ort, auch die Feuerwehr Pinneberg half aus. Am Ende musste das Dach aufgemacht werden. Wie groß der Schaden ist, ist noch unklar. Verletzt wurde niemand. Nach 5 Stunden war der Einsatz beendet. Der Deutsche Ethikrat begrüßt eine offene Debatte über Leihmutterschaften. In Deutschland ist sie zwar verboten, sollte sich das irgendwann ändern, dann nach Ansicht des Ethikrates nur mit klaren Regeln. Die Debatte war zuletzt durch Jens Spahns Vaterschaft dank einer US-Leihmutter neu entfacht worden. Der Ethikrat-Vorsitzende Helmut Frister sagt im Ersten, wir verschieben das Problem ins Ausland.
3: Wir schützen dann zwar unsere potenziellen Leihmütter, aber nicht die im Ausland, da haben wir dann gar keinen Einfluss, in welcher Art und Weise das abläuft.
1: Der mutmaßliche Todesschütze von Stade ist tot. Laut niedersächsischem Justizministerium beging der Mann im Gefängnis Suizid. Hinweise auf ein Fremdverschulden gibt es nicht. Er wurde verdächtigt, 6 Menschen in eine Jugendhilfeeinrichtung in Stade erschossen zu haben. Hintergrund war wohl ein Sorgerechtsstreit.
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4: Wir gucken auf das Wolkenbild über Schleswig-Holstein. Regenschauer teilweise jetzt schon, die da runterkommen. Es sind teilweise auch nur so Nieselregenfelder, aber es ist eben Feuchtigkeit da oben in den Wolken. Und von denen haben wir heute Morgen einige, wenn ihr rausgeguckt habt. Das wird ja gar nicht richtig hell, denkt man heute, ne? Aber vielerorts gibt es sie schon. Diese Lücken auf den Himmel, das wird heute auch noch wieder der Fall sein bei bis zu 23 Grad. Aktuell messen wir 15 in Kiel an der Hörn. 14 Grad sind es bei euch in Lübeck am Bahnhof. Und dann gucken wir noch mal, bleiben wir noch an den Gleisen nach Nibel, an die Autoverladestation. Da sind es nämlich auch 15 Grad gerade schon. Und der RSH-3-Tage-Trend, heute dieses Durchwachsene, ja, das lockert zwar nachher über den Tag nochmal wieder auf, aber es bleiben eben Wolken dabei, die auch mal Regen ablassen können. Und so sieht das morgen auch aus. Da lockert es ab und zu auch mal auf, aber es bleiben eben diese Schauer. Abends kann es an der Ostsee dann sogar Gewitter geben. Bis zu 19 Grad nur noch, ist also deutlich kühler nochmal. Und am Donnerstag und Freitag sieht das nochmal ähnlich aus mit Sonne und Wolken, vereinzelt Schauer. Ich glaube, der Sommer, der macht kurz so ein kleines bisschen Reload und dann kommt er bestimmt mit ganz dicken Schritten zurück. Wir haben ja noch lange Sommerferien.
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4: Schleswig-Holsteins bester Verkehrsservice. Es geht auf die A21 Kiel Richtung Bagter Heide zwischen Wahlstedt und Bad Segeberg Nord. Noch bis Freitag eine Baustelle hier, deshalb ist nur eine Spur frei. Und Bergungsarbeiten gerade auf der A23, da gab es heute Morgen einen Unfall. Hamburg Richtung Heide zwischen Elmshorn und Horst Elmshorn ist deshalb der rechte Fahrstreifen gerade gesperrt. Die Kanalfähre Fischerhütte ist außerdem außer Betrieb, falls das eure ist, die ihr sonst immer nehmt täglich. Müsst ihr eine Umleitung nehmen und die meisten Blitzer nur bei RSH. B203 Büsum Richtung Rendsburg, Höhe ist der Deichstrich, stehen sie an der Tankstelle. B76 Kiel Richtung Eckernförde, Höhe Saarbrückenstraße. Schabeuz bei euch, die Bahnhofstraße beidseitig, Höhe Timmerhorst. Und Neumünster noch, Segeberger Straße ortseinwärts, da stehen sie Höhe Vossgang. 30 sind da erlaubt. Danke an Merlin fürs Bescheid sagen. Wenn ihr auch was habt, macht's wie Merlin, ruft kurz durch. Staus und Blitzer meldet ihr uns immer kostenlos unter der 08000 774 774.
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4: Sommerferien sind vor allem zum Draußensein da und zum gute Laune haben, an den Strand gehen und irgendwie die Sonne genießen, denn es ist ja Sommer. Jetzt weiß ich, dass das da wettertechnisch gerade so ein klein bisschen Haken hat, weil es eben ein bisschen bedeckter ist. Hier und da auch gerade ein bisschen Regen runterkommt. 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Wir haben da auch wettersichere Dinge, denn unsere Kids wollen doch jeden Tag mit der Familie was Schönes erleben. 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

0: Ach, so schöne Klänge von Ed Sheeran. Perfect. Um 7:07. Und ein Perfect, das kriegen wir jetzt auch hin. Und zwar für euch und eure Sommerferien, den Urlaub mit den Kindern.
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0: Ein Erlebnistag für die ganze Familie mit einem schönen Ding hier bei uns in Schleswig-Holstein. Einfach was raussuchen. Hansapark, Tolkschau, Tierpark Gettorf, noch so viel mehr. Oder auch subtropisches Badeparadies Weißenhäuser Strand. Und angemeldet hat sich auch Olga Miller aus Flensburg und die ist jetzt bei mir.
2: Hallo, ja.
0: Moin, hier ist Matze Schmark aus der RSH Moin Show. Guten Tag.
2: Ja, guten Morgen, hallo.
0: Hallo Olga, Grüße nach Flensburg.
2: Ja, hallo.
0: Sag mal, wie läuft das Sommerferienwetter gerade?
2: Oh, diese Woche einigermaßen, aber ansonsten haben wir das gut genossen.
0: Habt ihr bisher schon gut genossen?
2: Ja, Freibad und alles, ne?
0: Ach, guck mal. Und weißt du was, Olga, was jetzt diese Schlechtwetterphase vielleicht oder zumindest dieses bisschen Grauwetter gerade angeht, da habe ich doch auch was für euch. Ich mach kurz

0: Kurzen Prozess. Du hast dich angemeldet für den RSH Ferienspaß und für euch geht es ins subtropische Badeparadies Weißenhäuser Strand mit dir und deiner Family.
1: Oh, wie cool. Super.
0: Da können wir doch einfach mal dieses kleine Regentief kurz auslassen und uns gar nicht weiter dran stören.
1: Auf jeden Fall, geilo.
0: Wen nimmst du dann jetzt mit ins Badeparadies?
1: Ich nehme meinen besten Freund mit, meine Tochter und sie darf sich natürlich dann eine Freundin mitnehmen, mit der sie dann da ganz viel Spaß haben kann.
0: Ach, ne? Guck mal, dann hat sie gleich doppelt so viel Spaß, wenn die beste Freundin noch mit dabei ist.
1: Ja, genau,
0: Olga,
1: genau.
0: Macht euch einen schönen Tag. Pack die Badehose ein und nimm dein kleines Töchterlein in diesem Fall. Viel Spaß!
1: Super, danke schön!
0: Und ihr sichert euch schon den nächsten Erlebnistag für die ganze Familie jetzt einfach auf rsh.de. Jeden Morgen um Punkt 8 das erste Mal hier in der RSH Moin Show und danach noch mehrmals täglich. Also heute ist auch noch was für euch drin.

0: Sie ist wieder da, die kleine Stoffmaus, die es auch auf Schreibblöcken gibt. Diese kleine Maus mit der großen Nase, den großen Ohren und Augen und den viel zu dicken Füßen. Profis wissen jetzt schon, ich rede von der Diddlemaus. Gestern haben wir hier drüber geschnackt, hab euch gefragt, wo habt ihr die überall noch? So viele haben geschrieben, wir könnten sofort wieder eine Tauschbörse aufmachen, wie auf dem Schulhof damals. Aber das brauchen wir gar nicht, denn sie ist seit Montag wieder in den Regalen. Die Diddlemaus feiert ihr großes Comeback. Das auch hier bei uns in Schleswig-Holstein. Unter anderem steht sie auch beim Kaufhaus Stolz in den Regalen. Und wir haben jetzt den Geschäftsführer Uwe Hornung bei uns. Wurde bei Ihnen eigentlich die Bude eingerannt oder haben die Leute überhaupt noch Lust auf die Diddlemaus?
1: Also wir sind überrascht von der Resonanz, die war mehr als wir erwartet haben, schon am ersten Tag. Die ersten Interessenten waren schon 20 Minuten, eine halbe Stunde vor Ladenöffnung vorm Kaufhaus und haben gewartet. Und dann hat auch ein Run stattgefunden, rein zur Platzierung. Also wir führen sie in allen Kaufhäusern. Also das gesamte Sortiment drauf, von Stiften, Kaffee-to-go-Becher für die Kinder, für die Schule, die Duftblöcke, natürlich die Diddlemaus in klein, mittel, groß, so wie wir sie von früher kennt, womit ich früher auch zu tun hatte. Und es ist ganz süß, wenn zu beobachten, wenn die Mütter, es sind überwiegend die Mütter, den kleinen Mädchen erklären, dass sie damit früher gespielt haben und groß geworden sind und ihnen sozusagen das, was sie mit der Diddlemaus erlebt haben, dann am Regal erklären, ehe die Kleinen dann auch ihre Maus kriegen.
0: Tja, und dann wird diese Maus eben einfach wieder hip und der Hype ist wieder da, würde ich sagen. Also hat ja bei euch schon gut funktioniert. Danke an Herrn Hornung vom Kaufhaus Stolz. Vielleicht seid ihr ja auch schon wieder im Sammelfieber. Oder kleiner Tipp, ihr holt einfach den alten Ordner wieder raus. Ich hole auch meine alte Tasse und das schenken wir jetzt einfach unseren Kids. Dann sind die alle wieder top ausgestattet. Dann kann man noch so ein bisschen ergänzen.

0: Guten Morgen am Mittwoch, 8.22 Uhr. Ich hoffe, ihr seid bisher gut rausgekommen in diesen dann doch grauen Tag heute erstmal. Versprochen, der Sommer kommt schon noch irgendwann zurück. Wir gucken mal auf das, was gleich Thema ist hier bei uns in den RSH-Nachrichten. Da geht es unter anderem auch nochmal um das Thema Leihmutterschaft. Habt ihr sicherlich ja mitbekommen, der zurückgetretene CDU-Fraktionsvorsitzende Jens Spahn. Die Riesendebatte, die darum ausgelöst wurde. Und nun hat sich der Deutsche Ethikrat eingeschaltet. Worum es da genau geht und ja, was die nächsten Schritte sein werden in Deutschland für dieses große Thema, das hört ihr gleich bei uns unter anderem in den RSH-Nachrichten um 8:55 und natürlich auch die Dinge, die bei euch vor der Haustür wichtig sind. Wir schauen gleich auch in die einzelnen Regionen bei euch, was da so gerade Thema ist. Und dann geht's nächste halbe Stunde auch musikalisch noch auf etwas, das kennt ihr. Diese Klänge sind uns allen vertraut, oder? Na, ihr wisst sofort, was ich meine. Ace of Base natürlich, All That She Wants, das sind noch mehr von euren Lieblingshits in Schleswig-Holsteins beste Mix, gibt's gleich in der nächsten halben Stunde. Mit dabei aber auch was Frisches von Shabuzi, A Bar Song, alles gleich hier in der RSH Moin Show. Moin zusammen.
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7: 8:55, ich bin Holger Dilk, guten Morgen. Ladendiebstahl hat auch in Schleswig-Holstein Hochkonjunktur. Der Handelsverband Nord beziffert den Schaden für das vergangene Jahr mit 112 Millionen Euro. Für die Unternehmen kommen neben dem Verlust Kosten für Überwachungstechnik oder Sicherheitspersonal dazu. Vor dem Amtsgericht Neumünster startet heute der Prozess gegen einen Berufsbetreuer aus Trappenkamp, der zusammen mit seiner Frau eine Klientin bestohlen haben soll. Mit ihrer EC-Karte sollen sie insgesamt rund 42.000 Euro abgehoben haben. Die Ehefrau ist weiterhin auf der Flucht. Der Deutsche Ethikrat begrüßt eine offene Debatte über Leihmutterschaften. Ausgelöst wurde sie zuletzt durch Jens Spahn, der mithilfe einer US-Leihmutter Vater geworden ist. Im ersten sagte Ethikratchef Frister, sollte das Verbot in Deutschland fallen, bräuchte es klare Regeln. Und jetzt Meldungen aus der Region.
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8: Ich bin Sönke Röhling. Auf der A215 ist am Abend ein Motorradfahrer tödlich verunglückt. Höhe Blumenthal hat ein Autofahrer beim Überholen das Motorrad auf der linken Spur übersehen. Bei der Vollbremsung stürzte der Biker und krachte in die Mittelleitplanke. Der 22-Jährige starb noch an der Unfallstelle. Die Autobahn Richtung Kiel war 6 Stunden lang gesperrt. Bei der Autokraft im Kreis Segeberg fallen wieder Busse aus. Der Grund? Urlaub, Krankheit und zu wenig Personal, heißt es. Die Hauptlinien sollen weiter bedient werden. Im Stadtverkehr von Bad Segeberg können aber Fahrten ins Gewerbegebiet ausfallen, heißt es. Auch die Strecken Neumünster-Willingrade-Rickling, Wahlstedt-Bostedt und Bad Segeberg-Fahrenkrug-Rickling-Trappenkamp sind betroffen. Fahrgäste sollten sich vor Fahrtantritt in der HVV-App oder im DB-Navigator informieren, ob ihr Bus fährt oder nicht.
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0: In Grau über Schleswig-Holstein. Momentan nur wenige Lücken, wo irgendwie mal die Sonne durchguckt. Sie kommt, aber sie lässt eben noch ein bisschen auf sich warten. Vielerorts auch gerade einfach ein bisschen Regen. Das ist teilweise so ein Fisselregen, aber teilweise kommt da doch ein bisschen mehr runter. Und so ist das heute einfach durchwachsen bei uns am Himmel. Und dazu Werte so bis zu 23 Grad circa. Wir gucken mal auf die aktuellen Temperaturen. Die wachsen noch, aber eben bei 23 wird Schluss sein. 16 Grad haben wir jetzt in Kropp am Freibad. Und ich guck mal gerade Kropp, ja, die Gegend, da kam auch schon ein bisschen Wasser heute Morgen runter. Könnte ich jetzt gerade
9: Tag trocken sein. In Großen Asper auf dem Sportplatz haben wir 14 Grad und in Schmielau bei der Alpaka-Farm, da werden auch gerade die Felle nass. Da sind es nämlich auch 15 Grad und ein bisschen Regen gab es da auch schon. So, der RSH 3-Tage-Trend, das wird morgen gar nicht groß anders. Nur ein bisschen kühler sogar nochmal, nur noch 19 Grad maximal. Abends kann es an der Ostsee auch mal ein Gewitter geben. Donnerstag und Freitag wird es auch nochmal ähnlich. Sonne und Wolken, also wie gesagt, auch heute, ne? Man kann ja eine längere trockene Phase wo haben und auch noch ein bisschen Sonne sehen, aber es gibt eben dann auch die nächsten Tage immer wieder vereinzelt diese Schauer- und Regenwolken.
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9: Schleswig-Holsteins bester Verkehrsservice. Achtung Autofahrer, wir haben Holzteile auf der A7, Hamburg Richtung Flensburg zwischen Schnelsen Nord und der Raststätte Holmor Ost. Und dann noch die A23, Heide Richtung Hamburg zwischen Schenefeld und Itzehoe Nord. Da liegt tatsächlich ein Korb auf der Fahrbahn. Fahrt da ganz besonders vorsichtig, der muss irgendwo abgeflogen sein. Dann A1, Lübeck Richtung Fehmarn. Zwischen dem Rastplatz Hasselburger Mühle und Lensahn ist die rechte Fahrspur wegen Bauarbeiten bis heute Nachmittag gesperrt. Dann A21, Kiel Richtung Barkte Heide zwischen Wahlstedt und Bad Segeberg Nord. Noch bis Freitag Baustelle, eine Spur nur für euch. Und A23 Hamburg Richtung Heide zwischen Elmshorn und Horst Elmshorn ist der rechte Fahrstreifen aufgrund von Bergungsarbeiten dicht. Die meisten Blitzer nur bei RSH. Da hat Michael einen für uns in Kiel.
10: B76 Höhe Ikea Richtung Eggenförde, wird gerade der Blitzer aufgebaut.
9: Alles klar, lieben Dank dir. B76 Kiel Richtung Eggenförde, das ist Höhe Saarbrückenstraße, ungefähr 70 sind da. Dann haben wir Scharbeutz Bahnhofstraße, beidseitig Höhe Timmerhorn Horst und Neumünster, Segeberger Straße, ortseinwärts Höhe Forstgang, 30 sind da. Und wenn ihr auch noch was habt, ergänzt die gerne, wir geben es durch. Staus und Blitzer gebt ihr uns immer kostenlos unter der 08000 774 774.
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9: Ihr kennt das ja vielleicht, wenn man unterwegs ist, im Auto, vielleicht auf einer Urlaubsfahrt oder so, dann kommt einem ja vielleicht das ein oder andere mal so in den Kopf, was man mal so machen könnte. Und blödelt man vielleicht auch so ein bisschen rum und dann fällt einem was ein. Wir haben eine Sprachnachricht bekommen hier bei RSH, denn ein Schleswig-Holsteiner hat eine richtig tolle Idee, die wir vielleicht mal gerne zusammen umsetzen sollten. Wir brauchen gleich euer komplettes Schleswig-Holstein-Wissen, möchte ich mal sagen. Ihr könnt da schon mal alles blau-weiß-rote zusammenkramen, was ihr so wisst. Und gleich in 6 Minuten spiele ich euch das mal vor, was wir hier für eine Liste zusammenstellen können. Also ich weiß, ich spreche in Rätseln. In 6 Minuten... Ja.

0: Guten Morgen. Ja, gerne mit Usher und DJ Got Us Fallen in Love. Schön, dass ihr dabei seid. Es ist 8:56. Ihr hört die RSH Moin Show. Und jetzt kommen wir zu einem richtig schönen Thema. Ich muss sagen, schön, dass wir so viele schöne Sprachnachrichten von euch kriegen, wo ihr uns auch gerne mal was vorschlagt. So auf einer langen Autofahrt, da kann man ja vielleicht mal, wenn man unterwegs ist, wahrscheinlich mal irgendwie tiefgreifende Gespräche führen mit der Partnerin, dem Partner oder man blödelt einfach rum. Und manchmal fällt einem ein, wo man schon länger drauf rumdenkt und vielleicht mit der ganzen Familie diskutieren kann. Und das, ich sag mal so, wir haben eine Sprachnachricht bekommen mit einer richtig coolen schleswig-holsteinischen Idee. Bevor ich jetzt lange schnack, ich spiele sie euch mal vor.
1: Moin, wir sitzen gerade im Auto und diskutieren darüber, ob es sowas gibt wie eine offizielle Liste, um die Staatsbürgerschaft in Schleswig-Holstein zu erlangen. Und wir haben gerade diskutiert, wie die Top 5 sein müsste. Und wir sind derzeit bei Kieler Woche, Gosch auf Sylt, Karl-May-Festspiele, Badwandern und auf dem Trecker sitzen. Und wir haben uns überlegt, ob ihr daraus eine Rubrik machen könntet, wo die Leute das einreichen, was man noch gemacht haben muss, um echter Schleswig-Holsteiner zu sein.
0: Okay, also sozusagen eine Schleswig-Holstein-Bucketlist oder so, ja, wie man die ja nennt, die man so abpacken möchte. Eine Schleswig-Holstein-Liste mit Orten und Dingen, die man schon mal besucht oder gemacht haben muss, um die schleswig-holsteinische Staatsbürgerschaft zu bekommen. Lieben Dank erstmal für die Nachricht, ist angekommen hiermit und ist natürlich, Quatsch, eine schleswig-holsteinische Staatsbürgerschaft gibt es natürlich nicht, aber wir können das ja ändern, wir könnten das ja mal versuchen einzuführen. Wenn man waschechter Schleswig-Holsteiner sein will, ja, wo muss man denn dann schon mindestens einmal gewesen sein, um sich von sich zu behaupten zu können, ich bin wirklich von hier oder ich war wirklich da? Schickt uns doch gerne mal, wir machen das jetzt einfach, schickt uns doch gerne mal eure Vorschläge, auch gerne per Sprachnachricht an Kiel 0431 986 98 und dreimal die 0. Und dann stellen wir vielleicht ab morgen früh zusammen mal eine richtige Liste auf. Was weiß ich, Lübecker Marzipan würde ich da noch reinpacken. Lübeck musst du gesehen haben, Holstentor musst du einmal durchgelaufen sein. Hier Friedrichskoog, die Robben. Also ihr wisst ganz genau in eurer Ecke, was wichtig ist. Wir versuchen das einfach, versuchen so eine Liste zu machen. Und ich würde da jetzt gerne schon mal mit euch sammeln. Also Kiel 0431, 986, 98 und dreimal die 0. Was macht einen waschechten Schleswig-Holsteiner aus? Wo muss man mindestens einmal gewesen sein, um von sich behaupten zu können, ich bin von hier, denn ich bin ein Schleswig-Holsteiner.

0: Viertel vor neun. Hier ist die RSH Moin Show.
1: Matze Schmark hier und ich gucke jetzt mal ganz kurz mit euch zusammen in unser Auto in der Familie, denn wir haben da zu Hause tatsächlich ja auch einiges im Auto, was der Kleine hinten braucht. Also ich gehe jetzt mal in die Seitentür zum Beispiel, da hätten wir dann so Paw Patrol Buch, diese kleinen Pixie-Hefte, die passen genau in den Türgriff bei uns. Da hat er sich eine ganze kleine Bibliothek aufgebaut. So unten in der Tür drin natürlich ein Flummi, klar, braucht man im Auto, ist besonders praktisch, wenn man den wirft. Und dann ist da noch hier so ein Dino, so ein zusammenbastelbarer und dann hat er da natürlich noch Feuerwehrauto, Sattelschlepper und Bagger, ist klar, den braucht er natürlich auch immer. Ihr merkt schon, auch ich als Papa muss hinten im Auto oft Entertainment machen und das ist jetzt gerade, wenn wir in Urlaub fahren wollen, eigentlich bei allen so.
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3: Kleinkindeltern wissen ganz genau, wie sie ihre Kinder auf langen Autofahrten auf der Rückbank bei Laune halten.
4: Möchte noch jemand eine Reiswaffel?
3: Das bringt 5 Minuten entspanntes Schmatzen.
4: Wer zuerst ein Windrad sieht, hat gewonnen.
3: Und die Kinder schauen 10 Minuten halbwegs entspannt aus dem Fenster.
4: Kennt jemand einen Witz?
3: Der dauert dann auch noch mal mindestens 10 Minuten.
4: Es war ein Mann.
3: Und dann wird's allerdings langsam kritisch.
4: Ich muss mal. Und Reiswaffeln sind bäh.
3: Jetzt helfen nur noch die größeren Geschütze und die Mama klemmt das Smartphone vor den Kindern an die Kopfstütze und startet die Berieselung.
5: Ich bin Peppa Wutz.
3: Und unzählige Staus später sitzen irgendwann vorne verzweifelte Eltern und hinten die Kinder, in jeder Hand ein Schokoriegel und auf dem Handy läuft inzwischen die dritte Staffel Squid Game.

0: 375.000 Euro gehen Schleswig-Holstein jeden Verkaufstag durch Ladendiebstahl verloren. Das ist mal eine Summe, oder? 375.000 Euro jeden Tag. Das ist der absolute Wahnsinn. Hätte ich nie im Leben gedacht, dass so viel geklaut und eingesteckt wird. Das Ganze kostet mittlerweile so viel, dass die Unternehmer das auf die Preise teilweise umverteilen müssen. Was der Handelsverband Nord zu der Sache sagt, das hört ihr auch gleich nochmal bei uns in den RSH-Nachrichten um 8:55 mit Holger Dilk. Und gleich in der nächsten halben Stunde haben wir hier unter anderem Linkin Park für euch. Heißt es da gleich hier in der nächsten halben Stunde, gibt aber auch was von Bebe Rexha und Faithless New Religion. Auch gleich hier in der nächsten halben Stunde mit dabei.
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7: 8:55. Ich bin Holger Dilk. Guten Morgen. In Schleswig-Holstein sorgt der Ladendiebstahl für immer größere Schäden. Rund ein Drittel aller Taten werden nach Angaben des Handelsverbands Nord durch Banden begangen. Dabei stehen Alkohol, Kosmetikartikel oder Bekleidung ganz oben auf der Liste. Verbandsgeschäftsführer Dirk Böckenholt.
8: Wir haben auch in Schleswig-Holstein eine enorme Summe. Wir gehen von einem Schaden von 112 Millionen Euro für das Jahr aus. Und wenn man das nochmal auf den Verkaufstag runterbricht, weil es irgendwie plastischer wird, dann verlieren wir pro Verkaufstag 375.000 Euro im schleswig-holsteinischen Einzelhandel durch Ladendiebstahl.
7: Vor dem Amtsgericht Neumünster startet heute der Prozess gegen einen Berufsbetreuer aus Trappenkamp im Kreis Segeberg, der mindestens eine Klientin bestohlen haben soll. Zünke Röhling, dabei soll er mit seiner Frau eine fünfstellige Summe erbeutet haben.
9: Ja, genauer gesagt rund 42.000 Euro. Nach Angaben der Staatsanwaltschaft sollen er und seine Frau mit der EC-Karte der Klientin immer wieder Geld abgehoben haben. Der Mann ist wegen Diebstahls und gewerbsmäßigen Computerbetrugs in über 20 Fällen angeklagt. Er sitzt bereits seit Februar in U-Haft. Gegen seine Ehefrau wurde ein gesondertes Verfahren eingeleitet. Sie ist weiter auf der Flucht. Es gibt möglicherweise auch noch weitere Opfer, denn insgesamt haben die beiden über 80 Menschen betreut.
7: Der Deutsche Ethikrat ist dafür, die Leihmutterschaft ohne Scheuklappen zu diskutieren. Ausgelöst wurde die Debatte zuletzt durch Jens Spahn, der mithilfe einer Leihmutter in den USA Vater geworden ist. In Deutschland ist ein solches Verfahren verboten. Sollte sich das irgendwann ändern, fordert der Ethikrat klare Regeln. Der Vorsitzende Helmut Frister sagt dem Ersten:
10: Man könnte das zumindest zu Beginn auch sehr restriktiv machen. Das heißt, vielleicht wirklich nur für einander nahestehende Personen und auch mit der Möglichkeit, dass eine Kommission die Motivation kontrolliert und darauf achtet, dass da keine primär finanziellen Hintergründe sind.
7: Investoren setzen in Deutschland immer stärker auf Startups. Im ersten Halbjahr flossen laut EY knapp 5,3 Milliarden Euro, 14% mehr als vor einem Jahr. Am meisten Geld ging nach Berlin, danach folgen Baden-Württemberg und Bayern.
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0: Grau in Grau heute über Schleswig-Holstein. Es gibt ein paar Lücken, die muss man aber suchen. Und wenn man die dann gerade kriegt, dann sieht man auch ein bisschen blauen Himmel und Sonne. Ansonsten hat es auch schon ordentlich Regen gegeben heute Morgen. Da gab es schon viele Nieselfelder, möchte ich fast mal sagen, aber auch schon teilweise kräftigere Schauer. Und so durchwachsen bleibt das heute auch über den Tag. An den Küsten vor allem können die Wolken nochmal etwas dicker sein. Wir gucken mal, was da genau noch draus wird. Temperaturtechnisch werden wir uns so auf 23 Grad maximal einpendeln. Von denen haben wir jetzt schon 16 Grad in Norddorf auf Amrum am Abenteuerland, 15 in Kleve bei der Freiwilligen Feuerwehr und an der Autobahn in Elmshorn sind es gerade 14 Grad. Der RSH-3-Tage-Trend, morgen auch viele Wolken, später lockert es mal auf, ab und zu Schauer und an der Ostsee abends auch mal ein Gewitter. Nur noch maximal 19 Grad, das ist schon krass kühl und am Donnerstag und Freitag wird das Ganze nochmal ähnlich, da steigen die Temperaturen zwar wieder, aber Sonne und Wolken und auch Schauer wechseln sich dann wieder ein bisschen durch.
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0: Schleswig-Holsteins bester Verkehrsservice. Achtung Autofahrer, Holzteile auf der A7, Hamburg Richtung Flensburg zwischen Schnelsen Nord und der Raststätte Holmoor Ost. Fahrt da vorsichtig. Außerdem haben wir eine gesperrte rechte Spur und zwar auf der A1. Da ist sie, Lübeck Richtung Fehmarn zwischen dem Rastplatz Hasselburger Mühle und Lensahn. Bis heute Nachmittag ist da noch gesperrt. Dann Baustelle A21 Kiel Richtung Barkte Heide zwischen Wahlstedt und Bad Segeberg Nord. Noch bis Freitag nur eine Spur frei. Und A23 Hamburg Richtung Heide. Zwischen Elmshorn und Horst Elmshorn ist der rechte Fahrstreifen aufgrund von Bergungsarbeiten gesperrt. Und nochmal A23 Heide Richtung Hamburg. Zwischen Elmshorn und Tornesch ist nach einem Unfall jetzt ab 9 Uhr die Autobahn gesperrt. Da muss aufgeräumt werden. Das Ganze wird wohl bis heute Mittag dauern, so die Prognose. 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Einer steht bei euch in Bricklum, Drelsdorfer Straße. Stadteinwärts, beidseitig, Höhe des Hotels 50. Dann Rendsburg, Büsumer Straße, beidseitig, Höhe der Bushalte. Stelle. Norderstedt, Oatbeen-Wixenstraße, an den Tennisplätzen wieder, stand da gestern auch schon. Und dann haben wir hier noch die B203, Höhe Österdeichstrich. Wenn ihr Richtung Rendsburg unterwegs seid, stehen sie Höhe der Tankstelle. Da sind ja 50 erlaubt.
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0: Wenn ich euch jetzt sage, am Wochenende werden im Sand auf dem Volleyballplatz in Kröppelshagen im Kreis Herzogtum Lauenburg die Bagger-Bitches ihr Bestes geben, werdet ihr wahrscheinlich sagen, was hat er denn? Ja, aber es ist so, dieses Team gibt es dort unter anderem, ein ganz tolles Fun-Beach-Volleyball-Turnier und wir sprechen gleich mal mit dem Veranstalter, was es damit auf sich hat und ja, vor allem, warum da keine Profis gebraucht werden, das steht da nämlich in der Einladung.

0: Guten Morgen, um 16 Minuten nach 9. Hier ist die RSH Moin Show und ich habe jetzt mal eine Veranstaltung für euch, bei der heißt es, Profisportler ausdrücklich nicht erlaubt. Und ich so, das ist auch was für mich. Matze Schmark hier, die RSH Moin Show. Nee, im Ernst, das ist wirklich Voraussetzung fürs Fun Beach Volleyball Turnier in Kröppelshagen, hier bei uns im schönen Herzogtum Lauenburg. Am kommenden Wochenende geht's da nicht um den Wettkampf, nicht um dolle Punkte, sondern um Spaß. Das steht an erster Stelle. Das finde ich mal eine richtige Gangart in Sachen Sport und vor allem, wenn man kein Profi sein muss. Da wäre ich ganz groß drin. Frank Gerz ist einer der Veranstalter vom Fun Beach. Frank, bei euch ist einfach wirklich kein Profi erlaubt, ne?
1: Richtig. Genau, wir haben tatsächlich 60 Teams in unserer größten Sandkiste von Schleswig-Holstein und das sind alles Freizeitsportler. Also die von der Landjugend, es sind Feuerwehren dabei, Fußballvereine mit Camping übers Wochenende und all sowas machen die Leute. Das bringt Spaß.
0: Also den Spaß höre ich da definitiv schon und Frank, die Teams dürfen sich ja selber alle auch einen Namen ausdenken für ihr Team. Und da wird es jetzt interessant, hast du mal ein paar Beispiele?
1: Richtig, die Landjugendmädels nennen sich FC Hühnerstall zum Beispiel, auch immer hübsch und verkleidet, was einige Teams ja auch machen, wäre dann die 0815 in Pink. Das sind die Mädels, die ziehen sich dann bunt an hier. Da nennen sich welche Old Schmetterhand oder aber auch Mitgefühl. Die Bagger-Bitches sind auch dabei. Bridget Jones habe ich dabei, also tatsächlich, die lassen sich richtig was einfallen.
0: Die Bagger-Bitches, da musst du erstmal drauf kommen. Ich finde es ja irgendwie witzig, wenn die Leute anfangen, sich da irgendwie selber Namen auszudenken. Und genau darum geht's ja, ne? Ihr wollt einfach alle eine gemeinsame, gute Zeit miteinander haben. Darum geht's doch eigentlich immer im Leben. Und ihr wollt Spaß, Frank.
1: Ja, tatsächlich, wirklich, wirklich. Da sind natürlich alle Hörer herzlich eingeladen. Am Freitag starten wir so ein bisschen schon mal hinein in den Festival Friday in Kröppelshagen. Und dann wird Beachvolleyball gespielt am Samstag und Abend haben wir dann nochmal eine riesen Open-Air-Party. Und wer dann noch kann, am Sonntag wieder Beachvolleyball spielen.
0: Ja, guck mal, also ein Wochenende Urlaub bei euch in Kröppelshagen sozusagen. Danke dir, Frank, für die schönen Einblicke. Am Wochenende steigt dort das Fun Beach Volleyball Spaßturnier. Und ihr habt gehört, da sind die Bagger-Bitches und 0815 dabei. Das klingt doch mal, wenn der Sportreporter die beiden Teams aufruft, ne? Ich habe jetzt hier Bebe Rexha für euch und Faithless mit New Religion.

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0: grau in grau und nasse Wolken, die ziehen da über uns hernieder. Teilweise kommt da jetzt auch noch Nieselregen und Regen runter. Und wir müssen da uns auch den ganzen Tag so ein bisschen drauf einstellen. Sind immer wieder Lücken dabei, Locken nicht, aber Lücken, spätestens beim Regen sind die Locken dann nämlich auch weg. Und teilweise gibt es auch trockene Abschnitte, man kann sogar ein bisschen blauen Himmel sehen. Aber das heißt eben lange noch nicht, dass das heute so ein richtig warmer Sommertag wird mit viel Sonne. Nee, da macht er gerade ein bisschen Pause. Bis zu 23 Grad werden es ja immerhin. Und wir gucken mal auf die aktuellen Temperaturen. Wir sind jetzt bei 16 Grad in Süderbrarup am Markt, 15 in Friedrichstadt an der Eiderbrücke und 15 nochmal im Morege an der St. Michaelkirche und der RSH-3-Tage-Trend. Morgen gibt es viele Wolken, später lockert es auf, ab und zu dann aber auch wieder Schauer an der Ostsee, kann es abends sogar gewittern. Maximal nur noch 19 Grad. Das klingt für Ende Juli jetzt auch irgendwie, Mitte, Ende Juli auch ein bisschen schwierig, aber das kriegen wir wieder hin. Wir kommen wieder über die 20, es wird auch wieder richtig schön warm, aber eben noch nicht so richtig diese Woche. Auch Richtung Donnerstag, Freitag sieht das noch durchwachsen aus.
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0: Schleswig-Holsteins bester Verkehrsservice. Es geht auf die A23, Achtung Autofahrer, Hamburg Richtung Heide, zwischen Pinneberg Mitte und Pinneberg Nord. Da liegt, was? Was liegt da? Schaumpolystyrol? Schaumpolystyrol? Das scheint wahrscheinlich, denke ich mal, Styropor zu sein, würde ich jetzt mal sagen. Ist das Styropor vielleicht? Das muss ich googeln. Hat uns jemand gemeldet jedenfalls, der wusste ganz genau, was da liegt, nämlich Schaumpolystyrol auf der Fahrbahn. Hatte ich so auch noch nicht den Fachbegriff. Wir gucken noch auf die A1, Lübeck Richtung Fehmarn zwischen Rastplatz Hasselburger Mühle und Lenzahn. Da ist der rechte Fahrstreifen bis heute Nachmittag gesperrt. Dann die A21, Kiel Richtung Barg der Heide zwischen Wahlstedt und Bad Segeberg Nord. Noch bis Freitag Baustelle, nur eine Spur frei. Und A23, Hamburg Richtung Heide zwischen Elmshorn und Horst Elmshorn ist der rechte Fahrstreifen aufgrund von Bergungsarbeiten gesperrt. So, das gilt hier auch für die A23 Heide Richtung Hamburg zwischen Elmshorn und Tornisch. Da ist nach einem Unfall bis heute Mittag noch gesperrt. Jetzt seit 9 Uhr muss dort auch aufgeräumt werden. 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Haffkrug, Bahnhofstraße, beidseitig Höhe Timmerhorst. Dann Breklum, Drelsdorfer Straße, beidseitig Höhe Hotel. Rendsburg, Büsumer Straße, beidseitig und Norderstedt. Oldby und Wixen Straße stehen sie auch Höhe der Tennisplätze. So, ich google jetzt was. Was ist denn bitte, wie hieß das? Schaumpolystyrol. Naja, Handwerker, die das jetzt wissen, die werden wahrscheinlich gerade schon lachen, dass ich das nicht weiß. Aber ich google das jetzt.
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0: Avicii und Wake Me Up hier bei RSH. Damit nochmal guten Morgen in der RSH Moin Show. Gleich mit neuer Musik von Chris de Serendi. Days, gleich neu bei RSH und der macht nochmal richtig wach. Ihr seid ja sowieso schon wach, jetzt spätestens, weil der zweite Kaffee schon drin ist und sie ist auch schon da. Tanja Puttfarken macht hier gleich weiter mit RSH bei der Arbeit.
1: Genau, und ich hoffe, ihr schaltet nicht gleich wieder ab, wenn ich sage, es geht um Steuererklärung.
0: Ich bin weg.
1: Genau. Das möchte ich bitte nicht, aber wir wollten so einen kleinen Reminder an euch mal rausschicken, denn nächste Woche ist ja dann wirklich Deadline für die meisten. Also
0: vielen
1: die
0: Dank
1: zumindest ohne Steuerberater ihre Steuererklärung machen. Ne?
0: Vielen Dank nochmal für die Erinnerung. Mach den Druck ruhig höher. Nee, ich sag dir ganz ehrlich, ich bin raus dieses Jahr. Ich bin raus.
1: Oh, siehst du?
0: Ich schicke die einfach nicht ab.
1: Ja.
0: Nein, aber ich muss eine machen und morgen habe ich Termin mit meiner Steuerberaterin.
1: Siehst du? Aber da gibt es ja viele Mythen rund um die Steuererklärung. Zum Beispiel, dass jeder eine machen muss. Ist ja gar nicht so.
0: Nein.
1: Und wir versuchen da mal so ein bisschen aufzuklären. Wie gesagt, und einen kleinen Reminder zu setzen, dass dann nächste Woche auch alle eure Steuererklärungen beim Finanzamt sind. Ne?
0: Gibt es dafür nicht auch eine App? Hab ich mal gesehen. Es gibt eine App, oder? Aber wahrscheinlich bringt die mir gar nichts.
1: Ich weiß es nicht. Du hast ja eine Steuerberaterin.
0: Die Frage ist, kann man dann die App auch absetzen? Ja, ihr hört es nachher bei Tanja und wir hören uns morgen früh wieder. Ab 5 in der RSH Moin Show mit einer noch nicht fertigen Steuererklärung. Bis dahin.

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6: 5:10. Ich bin Holger Dilk. Guten Tag. Der Schaden durch Ladendiebstahl erreicht in Schleswig-Holstein immer neue Rekordwerte. Im vergangenen Jahr sind es 112 Millionen Euro gewesen. Das hat uns der Handelsverband Nord mitgeteilt. In rund einem Drittel aller Fälle wird von organisierter Kriminalität ausgegangen. Verbandsgeschäftsführer Dirk Böckenholt.
7: Inzwischen ist Ladendiebstahl eine Sache, die geht uns alle an. Denn die Schadensausmaße haben natürlich auch etwas damit zu tun, dass Unternehmen auch bei der Preisgestaltung natürlich diese Sachen berücksichtigen müssen. Das heißt, die Schäden gehen auch zu Lasten von uns allen, von uns als Verbraucher. Wir zahlen das im Endeffekt mit. Und deswegen ist es auch eine gesamtgesellschaftliche Aufgabe, der wir uns stellen müssen.
6: Wegen Reinigungsarbeiten ist heute und morgen jeweils eine Röhre des Rendsburger Kanaltunnels gesperrt. Die Arbeiten starten jeweils 8.30 Uhr und werden gegen 15.30 Uhr beendet sein. Der Verkehr läuft einspurig mit Maximaltempo 40 durch die freie Röhre. Während der Auf- und Abbauarbeiten für die Verkehrsführung muss der Tunnel vormittags und nachmittags jeweils eine halbe Stunde vollgesperrt werden. Als Umleitungen werden die Kanalfähre Nobiskrug oder auch die Rader Hochbrücke empfohlen. Auf der A215 ist am Abend ein Motorradfahrer tödlich verunglückt. Höhe Blumenthal hatte ein Autofahrer beim Überholen das Motorrad auf der linken Spur übersehen. Bei der Vollbremsung stürzte der Biker und krachte in die Mittelleitplanke. Der 22-Jährige starb noch an der Unfallstelle. Die Autobahn Richtung Kiel war 6 Stunden lang gesperrt. Der Deutsche Ethikrat begrüßt eine offene Debatte über Leihmutterschaften. In Deutschland ist sie zwar verboten, sollte sich das irgendwann ändern, dann nach Ansicht des Ethikrates nur mit klaren Regeln. Die Debatte war zuletzt durch Jens Spahns Vaterschaft dank einer US-Leihmutter neu entfacht worden. Der Ethikrat-Vorsitzende Helmut Frister sagt im Ersten, wir verschieben das Problem ins Ausland.
8: Wir schützen dann zwar unsere potenziellen Leihmütter, aber nicht die im Ausland. Da haben wir dann gar keinen Einfluss, in welcher Art und Weise das abläuft.
6: Die Bundesregierung will Betroffene von Terrorakten künftig besser unterstützen. Das Kabinett berät heute darüber, einen eigenen Beauftragten dafür einzusetzen. Außerdem geht es um mehr Cybersicherheit und darum, wie junge Unternehmen leichter an Kapital kommen können.
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9: Heute ist das mal so ein bisschen grauer bei uns in Schleswig-Holstein. Schauer sind auch immer mal ein Thema bei uns und die Sonne kommt auch vorbei, aber nicht ganz so häufig. Wir kommen auf 18 bis 21 Grad. Dazu gibt es ordentlich pustigen Wind, vor allem an den Küsten. Im Moment sind wir bei 16 Grad am Marine-Ehrenmal in Laboe, auch in Elmshorn, an den Kölnwerken 16 Grad und in Geesthacht auf der Elbbrücke 16. Der RSH-3-Tage-Trend. Morgen auch wieder Sonne und Wolken. Schauer nur noch ganz selten, aber es bleibt vor allem an der Nordsee windig. So werden dann auch der Freitag und der Samstag. Der allerdings wird dann mit bis zu 25 Grad wieder ein bisschen wärmer.
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9: Schleswig-Holsteins bester Verkehrsservice, die A23 Hamburg-Heide zwischen Elmshorn und Horst, gesperrt. Da muss erstmal verlorene Ladung eingesammelt werden. Da werdet ihr umgeleitet. Dann bitte aufpassen auf der B206 in Kellinghusen in Höhe des Kreisverkehrs. Haben wir einen liegen gebliebenen Traktor. Und auf der A23 Heide-Hamburg ist zwischen Elmshorn und Tornesch gesperrt nach einem Unfall. Und das dauert noch bis heute Mittag. Die meisten Blitzer nur bei RSA. A21 Kilbarkte Heidehöhe Lietzen. Haffkrug Bahnhofstraße beidseitig, Höhe Timmerhorst. 30 sind hier erlaubt. Breklum Drelsdorfer Straße beidseitig in Höhe des Hotels. Da dürft ihr 50 fahren. Und Rendsburg-Büsumer Straße beidseitig Höhe Bushaltestelle. Danke Thomas, Christian, Mike und Petra. Staus und Blitzer meldet ihr uns ja immer kostenlos unter der 0800 774 774. Ich wünsche euch gute Fahrt.
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9: Ja, das ist der Mittwochvormittag hier bei RSH. Und ich sehe schon, ganz viele Kinder in Schleswig-Holstein sind noch unbeschäftigt und wollen gerne was erleben, ne? 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

0: 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Ich glaube aber, Kinder machen lieber was anderes.
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0: 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Bei mir ist jetzt Kirsten Lautenbach aus Großen Aspen. Moin!
2: Guten Morgen!
0: Guten Morgen! Na, wie laufen die Sommerferien bei euch, meine Liebe?
2: Gut, wir sind im Endspurt der Arbeit quasi. Wir haben ab nächste Woche Urlaub.
0: Toll. Und geht's dann weg oder bleibt ihr zu Hause?
2: Wir fahren nach Österreich.
0: Oh, schön. Zum Wandern so ein bisschen oder einfach entspannen?
2: Ja, also noch einmal mit unserem Sohn nach Österreich. Ja. Ich liebe die Berge, aber meine Männer lieben das Meer. Aber dieses Jahr durfte ich mich einmal durchsetzen.
0: Oh, schön, Mensch. Das ist aber Kompromiss, oder? Ein Jahr mehr, ein Jahr Berge. Das so soll es sein. Ja, Mensch, und wenn ihr dann zurück seid, ist ja immer noch viel Sommerferien übrig.
2: Ja.
0: Und deshalb haben wir gedacht, wir schicken Sonnemann und euch natürlich in die Fun Arena nach Henschen-Ulzburg.
2: Oh, das gibt's ja gar nicht. Das haben wir noch nie geschafft. Wir wohnen so dicht bei und das haben wir noch nie geschafft.
0: Ja, klasse. Siehste. Ja, klasse, da freuen wir uns. Und ich glaube, dein Sohn hat genau das richtige Alter. 9 Jahre ist er alt, ne?
2: Er ist neun und er wollte da schon immer mal hin. Ja. Das gibt's ja gar nicht.
0: Das machen wir doch. Das ist doch schön. Da freuen wir uns.
2: Klasse, herzlichen Dank.
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0: Trotzdem bleibt es mal ein bisschen grauer bei uns in Schleswig-Holstein. Es ziehen auch immer mal die Schauer durch bei uns. Die Sonne kommt auch vorbei, aber das wird nicht besonders viel heute. Temperaturen zwischen 18 und 21 Grad. Dazu ist ordentlich Wind am Start, vor allem an den Küsten. Wir liegen bei 16 Grad jetzt am Freibad in Ellerau. In Wacken an der Kirche 17 Grad und 17 auch in Bad Oldesloe auf dem Markt. Der RSH 3-Tage-Trend. Morgen auch wieder Sonne und Wolkenschauer, nur noch ganz selten. Es bleibt aber weiter windig an der Nordsee und so wird es dann auch am Freitag. Und am Samstag, der allerdings wird dann mit bis zu 25 Grad schon wieder ein bisschen wärmer.
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0: Schleswig-Holsteins bester Verkehrsservice. Wir schauen auf die A23 Hamburg-Heide, die ist zwischen Elmshorn und Horst wegen Bergungsarbeiten gesperrt. Da werdet ihr umgeleitet und die meisten Blitzer nur bei RSH. A21 Kielwagte Heidehöhe-Lietzen, 80 erlaubt. Hafkrug, Bahnhofstraße beidseitig. Höhe Timmerhorst, da dürft ihr nur 30 fahren. Bricklum, Drelsdorfer Straße beidseitig in Höhe des Hotels und in Rendsburg, Büsumer Straße beidseitig an der Bushaltestelle 30 hier erlaubt. Petra, Christian, Mike und Thomas, danke fürs Anrufen. Alle Staus und Blitzer gibt's ja auch in der RSH-App. Ich wünsche euch gute Fahrt.
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wünsche euch einen schönen Vormittag. RSA ist das. 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Und Shakira bricht wieder alle Rekorde. Ihr aktueller WM-Song Die Die ist über 485 Millionen Mal gestreamt worden. Sie ist und bleibt einfach die Queen der Fußballhymne. Ähnliches hat sie ja schon mal mit Waka Waka geschafft. Und mit den amtierenden Weltmeistern, mit den Spaniern, wird sie im Herbst nochmal ganz besonders feiern. Denn es ist in Madrid ja eigens ein Stadion für sie gebaut und nach ihr benannt worden. Das Shakira-Stadion. Da passen 50.000 Leute rein. Und da wird sie, jetzt haltet euch fest, 12 Mal Konzerte geben. Also statt Europa-Tournee, ne? Ist ja auch praktisch. Da kommen dann die Fans zu ihr nach Madrid ins Shakira-Stadion. Und ja, mit diesem Song hat sie eben geschafft, was sich so viele wünschen. 485 Millionen Streams. Hier Shakira mit Die Die.

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1: 5:55. Ich bin Holger Dilk. Guten Tag. Ladendiebstahl hat auch in Schleswig-Holstein Hochkonjunktur. Der Handelsverband Nord beziffert den Schaden für das vergangene Jahr auf etwa 112 Millionen Euro. Für die Unternehmer kommen Kosten für Überwachungstechnik oder Sicherheitspersonal dazu. Verbandsgeschäftsführer Dirk Böckenholt.
2: Etwa ein Drittel des Gesamtschadens führen wir inzwischen auf organisierte Täter zurück. Also Bandenkriminalität ist der Haupthintergrund. Und das, was leider Gottes auch immer mehr feststellbar ist, ist, viele Täter neigen zu Gewalt. Und deswegen ist dieses Delikt alles andere als ein Bagatelldelikt und bedarf einer ernsthaften Verfolgung und eines ernsthaften Signals.
1: Vor dem Amtsgericht Neumünster startet heute der Prozess gegen einen Berufsbetreuer aus Trappenkamp im Kreis Segeberg, der mindestens eine Klientin bestohlen haben soll. Sönke Röhling, dabei soll er mit seiner Frau eine fünfstellige Summe erbeutet haben.
3: Ja, genauer gesagt rund 42.000 Euro. Nach Angaben der Staatsanwaltschaft sollen er und seine Frau mit der EC-Karte der Klientin immer wieder Geld abgehoben haben. Der Mann ist wegen Diebstahls und gewerbsmäßigen Computerbetrugs in über 20 Fällen angeklagt. Er sitzt bereits seit Februar in U-Haft. Gegen seine Ehefrau wurde ein gesondertes Verfahren eingeleitet. Sie ist weiter auf der Flucht. Es gibt möglicherweise auch noch weitere Opfer, denn insgesamt haben die beiden über 80 Menschen betreut.
1: Halbzeit der Travemünder Woche, das bedeutet, heute Vormittag kommt es zum traditionellen Rutschbohn Cup. Zu dem Showrennen auf der Trave tritt Lübecks Bürgermeister Jan Lindenau gegen Landtagspräsidentin Christina Herbst an. Im vergangenen Jahr konnte sich der damalige Kieler Oberbürgermeisterkämpfer gegen seinen Amtskollegen durchsetzen. In Deutschland gibt es immer mehr Start-ups. Im ersten Halbjahr wurden über 3000 Jungunternehmen gegründet. Das sind mehr als noch im gesamten Jahr 2024. Die Bundesregierung will dazu heute eine Strategie auf den Weg bringen. Die sieht unter anderem auch öffentliche Investitionen in Rüstungs-Start-ups vor. Christoph Stresing vom Start-up-Verband sieht darin eine Chance. Er sagt im ZDF:
4: Wenn wir uns viele Drohnen-Start-ups anschauen, dann sind es die jungen Unternehmen und eben gerade nicht die etablierten, die hier die Lösung schaffen. Es ist, glaube ich, für die frühe Phase auch sinnvoll, wenn der Staat da hilft. Aber das Entscheidende ist tatsächlich, neben dem wichtigen staatlichen Kapital, dass wir das private Kapital mobilisieren. Denn der Kapitalbedarf ist so groß, das kann und soll der Staat gar nicht allein machen.
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5: Grau und ein bisschen nass bleibt das heute bei uns in Schleswig-Holstein. Immer wieder Schauer und Wolken sowieso, Sonne nur wenig. Im Laufe des Tages wird es ein bisschen mehr, aber sie hält sich recht bedeckt. 18 bis 21 Grad bekommen wir bei den Temperaturen, dazu ordentlich Wind, vor allem an den Küsten. Und wir sind jetzt angekommen bei 17 Grad auf der Fehmarnsundbrücke, 17 auch in Glückstadt am Marktplatz und in Schleswig auf den Königswiesen 17 Grad. Der RSH-3-Tage-Trend. Morgen wieder Sonne, Wolken und auch einzelne Schauer, aber die werden immer seltener. Es bleibt weiter windig von der Nordsee ausgehend und da dann vor allem auch. Und es werden auch am Freitag noch Windböen zu spüren sein, vor allem an den Küsten. Am Samstag auch noch. Der wird dann dafür aber mit bis zu 25 Grad wieder so ein bisschen wärmer.
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5: Schleswig-Holsteins bester Verkehrsservice. Wir gucken auf die A23 Hamburg-Heide, die ist zwischen Elmshorn und Horst wegen Bergungsarbeiten immer noch gesperrt. Bitte da der Umleitung folgen und die meisten Blitzer nur bei RSH A21 Kielbagte Heidehöhe-Lietzen in Haffkrug in der Bahnhofstraße beidseitig Höhe Timmerhorst, da sind nur 30 erlaubt. Breglum, Drelsdorfer Straße beidseitig am Hotel und in Rendsburg Büsumer Straße beidseitig Höhe Bushaltestelle. Auch da bitte nicht schneller als 30 fahren. Vielen Dank allen, die Bescheid gesagt haben. Staus und Blitzer meldet ihr uns ja immer kostenlos unter der 08000 774 774. Ich wünsche euch gute Fahrt.
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5: Schönen Arbeitstag für euch und ich weiß ja, für viele ist dieses Wort ein rotes Tuch. Achtung, Steuererklärung. Nächste Woche ist der Abgabeschluss für alle, die jetzt keinen Steuerberater beauftragt haben. Wir haben festgestellt, es gibt auch einige Mythen rund um das Thema Steuererklärung. Vielleicht können wir mit einigen gleich aufräumen. Wir versuchen das.

0: Neubauer. Da gibt es gleich in voller Länge diesen tollen Song. Jetzt gibt es aber vor dem tollen Song nochmal ein etwas lästiges Thema, aber doch wichtig. Kleiner Reminder, die Steuererklärung ist bald fällig. Jedenfalls für alle, die verpflichtet sind, eine abzugeben. Das endet ja dann Ende Juli, also diese Frist, ne, für das Steuerjahr 2025. Und wir haben festgestellt im Team, es ranken sich ja doch so einige Mythen um die Steuererklärung. Sascha Kropf aus dem RSH-Team. Du gibst ja auch regelmäßig ab. Musst du eine machen oder freiwillig?
1: Tatsächlich freiwillig, alleine schon wegen der vielen Kilometer, die ich jeden Tag zur Arbeit fahre. Da kommt dann schon mal ein guter Batzen Geld zusammen, den ich da vom Finanzamt zurückbekomme. Auch Rechnungen für bestimmte Versicherungen oder den letzten Handwerkerbesuch kannst du mit einreichen. Die Liste ist da lang. Es ist aber ein weit verbreiteter Irrtum, dass wenn du einmal deine Steuererklärung freiwillig abgegeben hast, du dann auch wirklich immer danach verpflichtet bist, eine abzugeben. Eine Steuerpflicht auf Lebenszeit sozusagen gibt es nicht. Erst wenn du zum Beispiel hohe Nebeneinkünfte hast oder Lohnersatzleistungen bekommst, wie zum Beispiel Kurzarbeitergeld, dann könnte es zur Pflicht werden.
0: Okay, sagen wir, ich will sie also freiwillig abgeben. Muss ich das dann wirklich bis zum 31. Juli machen?
1: Nein, auch da kannst du dich entspannen. Wer freiwillig eine Steuererklärung abgibt, sagen wir für das Steuerjahr 2025, der kann sich da deutlich mehr Zeit lassen. Da endet die Frist erst Ende Dezember 2029 oder anders ausgedrückt, für eine freiwillige Abgabe hast du immer genau 4 Jahre nach Ablauf des jeweiligen Steuerjahres Zeit. Und auch wer verpflichtet ist, also theoretisch jetzt bis Ende Juli abgeben müsste, der kann die Frist nochmal schieben, wenn die Steuererklärung durch einen Steuerberater oder Lohnsteuerhilfeverein gemacht wird. In diesem Fall kannst du dir bis zum 1. März 2027, also nächstes Jahr, Zeit lassen. Übrigens, Belege musst du deiner Steuererklärung inzwischen nicht mehr beifügen wie früher, aber das Finanzamt kann dennoch stichprobenartig danach fragen.
0: Na, vielen Dank, Sascha. Also das ist ein Lieblingsthema für uns alle, ne, die Steuererklärung. Und vielleicht konnten wir mit ein paar Mythen jetzt aufräumen.

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0: bisschen nass, bisschen windig heute bei uns in Schleswig-Holstein. So kann man das schnell mal zusammenfassen. Die Sonne hält sich heute so einigermaßen zurück. Schauer immer mal ein Thema und es ist ordentlich pustig, besonders an den Küsten. Das Ganze bei 18 bis 21 Grad. 17 haben wir jetzt am Leuchtturm in Büsum, auch auf dem Boxberg in Aukrug und auch im Wildpark in Mölln. Der RSH-3-Tage-Trend. Morgen ist wieder mal Sonne-Wolken-Mix angesagt. Schauer aber nur noch ganz selten. Es bleibt so ein bisschen windig, vor allem an der Nordsee. Und das ist auch am Freitag noch so und eigentlich auch am Samstag. Da wird es aber zumindest ein bisschen wärmer wieder mit bis zu 25 Grad.
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0: Schleswig-Holsteins bester Verkehrsservice. Wir schauen einmal auf die A1 Fehmarn-Lübeck zwischen Pansdorf und Rathekau. 5 Kilometer Stop-and-Go, 20 Minuten dauert das hier länger. Dann haben wir die A7 Hannover-Flensburg zwischen Waltershof und dem Elbtunnel noch 10 Minuten verzögert. 2 Kilometer Stop-and-Go haben wir da nämlich. Und die A23 Hamburg-Heide zwischen Elmshorn und Horst immer noch wegen Bergungsarbeiten gesperrt. Da werdet ihr umgeleitet. Die meisten Blitzer nur bei RSH Flensburg. Wasserloser Weg. 30 sind da erlaubt, sagt Annalena. A21 Kiel Richtung Bagdeheide-Höhe-Lietzen. Danke Thomas. In Hafkrug in der Bahnhofstraße wird geblitzt für Timmerhorst. Mike hat angerufen und Jan hat auch noch einen.
2: Hier raus auf der 76 Richtung Eckernförde. Unter die ersten in der Unterführung in der 70er-Zone.
0: Alles klar, vielen lieben Dank. Staus und Blitzer meldet ihr uns ja immer kostenlos unter der 08000 774-774. Ich wünsche euch gute Fahrt.
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Ein schneller Blick auf die Straßen, der RSH-Verkehr. Achtung, Autofahrer auf der A7 Hamburg Richtung Hannover. Im Elbtunnel haben wir eine ungesicherte Unfallstelle und da laufen auch Personen auf der Straße. Bitte da vorsichtig fahren. A7 Hamburg Hannover im Elbtunnel, eine ungesicherte Unfallstelle. We were good.

0: 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Wir freuen uns ja immer, wenn ihr Fragen habt oder Bitten an uns. Und da kam in der RSH Moin Show mit Matze Schmark diese hier an.
1: Moin, wir sitzen gerade im Auto und diskutieren darüber, ob es sowas gibt wie eine offizielle Liste, um die Staatsbürgerschaft in Schleswig-Holstein zu erlangen. Und wir haben gerade diskutiert, wie die Top 5 sein müsste. Und wir sind derzeit bei Kieler Woche, Gosch auf Sylt, Karl-May-Festspiele, Badwandern und auf dem Trecker sitzen. Und wir haben uns überlegt, ob ihr daraus eine Rubrik machen könntet, wo die Leute das einreichen, was man noch gemacht haben muss, um echter Schleswig-Holsteiner zu sein.
0: Richtig cool. Bjarne Geller aus Niebel hat uns da gefragt, ob wir das nicht machen können. Natürlich. Also das ist doch mal eine interessante Frage. Was musst du in Schleswig-Holstein gemacht und erlebt haben, um sagen zu können, jo, ich bin ein echter Schleswig-Holsteiner? Tja, schickt uns eure Ideen auf allen Kanälen. Ne? Gerne auch eine Sprachnachricht über WhatsApp, Kiel 0431 98 6 98 3 mal die 0. Und morgen früh fangen wir dann an, eine Liste zusammenzustellen in der RSH Moin Show ab 5.

schnell noch der Blick auf die Straßen. Der RSH-Verkehr, Achtung Autofahrer, auf der A7 Hamburg-Flensburg. In beiden Richtungen bitte aufpassen, zwischen Bad Bramstedt und Großen Aspe sind Personen unterwegs. A7 Hamburg-Flensburg, Personen zwischen Bad Bramstedt und Großen Aspe.

0: Was ihr da seid, RSH, ist das an diesem Mittwoch. Ja, Ladendiebstahl wird zu einem immer größeren Problem bei uns in Schleswig-Holstein, sagt der Handelsverband Nord. Der Schaden im letzten Jahr lag bei 112 Millionen Euro und woraus die Diebe besonders abgesehen haben, hört ihr gleich in RSH 5 vor 12, das Nachrichtenmagazin am Mittag.
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17: Einen schönen guten Tag. Ja, Ladendiebe haben es vor allem auf Alkohol, Kosmetik, Kleidung oder Accessoires wie Sonnenbrillen abgesehen, aber es gibt auch immer mehr Berichte über bandenmäßigen Diebstahl, beispielsweise von Schokolade. Der Handelsverband Nord sagt, es wird immer schlimmer. In Schleswig-Holstein hat die Schadenssumme im vergangenen Jahr bei 112 Millionen Euro gelegen oder anders gesagt bei 375.000 pro Verkaufstag. Damit sind wir beim Topthema. Das Schadensausmaß ist nach Angaben des Handelsverbands Nord inzwischen so groß, dass die Unternehmer sie auf die Preise umschlagen müssen, Verbandsgeschäftsführer Dirk Böckenholt.
18: Es ist zum einen der Schaden, den die Unternehmen selber haben, denn das, was dort geklaut wird, ist im Endeffekt nichts anderes als Eigentum. Aber es kommt ja noch der Aufwand dazu für präventive Maßnahmen. Also viele Unternehmen beschäftigen Security-Personal oder Überwachungsaufwand für Videos etc. Also da investieren die Unternehmen, um Diebstahlschutz zu betreiben.
17: Organisierte Kriminalität macht inzwischen ein Drittel der Taten aus. Banden ziehen demnach beispielsweise von Region zu Region. Nochmal Verbandsgeschäftsführer Dirk Böckenholt.
18: Wir brauchen eine Gesetzesänderung, wir brauchen stringentere Vorschriften im Strafrecht und eine entsprechende, auch konsequente Verfolgung. Die vermissen wir auch, weil vielfach Verfahren leider Gottes auch eingestellt werden, weil die Verfolgungsbehörden aktuell auch häufig personell überlastet sind.
17: Der Frust der Händler ist entsprechend groß. Es wird eine schnelle Reaktion des Gesetzgebers verlangt. Weitere Meldungen aus unserem Nachrichtencenter jetzt mit Lisa Schwarzkopf.
19: Eine Woche nach dem Brückenschluss der neuen Rader Hochbrücke bei Rendsburg gibt es große Unsicherheiten für das zweite Bauwerk. Bislang steht die Finanzierung nicht. Laut Bundesverkehrsministerium gibt es im Fernstraßenbau 40% Kostensteigerungen. Mehr Geld sei aber nicht da. Stefan Seidler sitzt für den SSW im Haushaltsausschuss und ist fassungslos.
20: Wir müssen Gutachten einholen, langwierige Planungsprozesse, Entscheidungsprozesse jedes Mal durchnudeln. Das kostet Zeit und das kostet letztendlich auch Geld, denn dadurch werden die Sachen nicht billiger. Ganz im Gegenteil, die Preise steigen und das habe ich die ganze Zeit schon angeprangert. Das, was wir jetzt brauchen vom Bund, ist eine Zusage, dass das Geld kommt. Da können Sie sich jetzt nicht aus der Verantwortung stehlen.
19: Vor Haffkrug ist ein Mann in der Ostsee ertrunken. Der 70-Jährige war gestern Nachmittag an einem unbewachten Strandabschnitt ins Wasser gegangen. Kurze Zeit später trieb er dann leblos im Wasser. Trotz Herz-Lungen-Wiederbelebung konnte der alarmierte Notarzt nur noch seinen Tod feststellen. Die Travemünder Woche feiert heute Halbzeit und das traditionell mit einem ganz besonderen Segelduell. In wenigen Minuten wird der Volksbank Rutschbohn Cup gestartet. Landtagspräsidentin Herbst tritt gegen Lübecks Bürgermeister Lindenau an. RSH Schleswig-Holstein-Reporter Andreas Otto.
16: Ja, es geht wie immer um eine 6-Liter-Flasche Rotspon. Wer 2 der maximal 3 Wettfahrten auf der Trave gewinnt, darf den Wein mit nach Hause nehmen. Gesegelt wird auf den legendären Zwölfern, das sind 21 Meter lange klassische Rennjachten. Christina Herbst nahm 1994 im Hobie 16 als Aktive an der Travemünder Woche teil. Jan Lindenau musste sich letztes Jahr gegen Kiels Ex-Oberbürgermeister Kämpfer geschlagen geben.
17: Und zum Schluss noch diese gute Nachricht aus der Hörnau-Niederung bei Itzehoe. Da sind im Frühjahr 7 Sumpfohreulen aufgewachsen. Diese sehr seltene Eulenart brütet nur alle paar Jahre in größerer Zahl in Schleswig-Holstein. Und ein Pärchen hatte sich mitten auf einer Weide niedergelassen. Naturschützer haben sich für den Schutz der Tiere eingesetzt. Mittlerweile haben die Küken erste Flugversuche unternommen.
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0: Sieht das gerade aus auf dem Regenradar und es ziehen auch immer wieder Schauer durch bei uns in Schleswig-Holstein. Die Sonne hält sich mal gepflegt zurück. 18 bis 21 Grad und ordentlich Wind, vor allem an den Küsten. Wir haben jetzt 17 Grad an der Transall in Hohn, 18 in Norderstedt am Feuerwehrmuseum und auch in Friedrichsort am Leuchtturm 18. Der RSH 3-Tage-Trend. Morgen Sonne und Wolken im Wechsel. Selten nur Schauer, aber weiter windig an der Nordsee. Das ist auch am Freitag so und im Grunde auch am Samstag. Da wird es allerdings etwas wärmer mit bis zu 25 Grad.
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0: Schleswig-Holsteins bester Verkehrsservice. Achtung Autofahrer auf der A7 Hamburg-Flensburg. Personen hier zwischen Bad Bramstedt und Großen Aspe, bitte aufpassen da. Dann haben wir auf der A1 Fehmarn Richtung Lübeck zwischen Pansdorf und Rathekau 8 Kilometer Stau. Das dauert dann eine knappe halbe Stunde länger. A7 Flensburg Richtung Hamburg zwischen Volkspark und Elbtunnel 3 Kilometer. Das kostet euch 10 Minuten, genau wie in der Gegenrichtung. Denn ab Waltershof bis zum Elbtunnel auch 2 Kilometer Stop and Go. A23 Hamburg-Heide, die bleibt gesperrt zwischen Elmshorn und Horst wegen Bergungsarbeiten und die meisten Blitzer nur bei RSA. B203 Büsum Richtung Rendsburg, Höhe Österdeichstrich bei der Tankstelle. Dann haben wir einen in Flensburg, wasserloser Weg. 30 sind da erlaubt, Haffkrug Bahnhofstraße, Höhe Timmerhorst, und Jan hat noch einen.
21: Hier raus auf der 76 Richtung Eckernförde, unter die ersten in der Unterführung in der 70er-Zone.
0: Dankeschön, Staus und Blitzer meldet ihr uns ja immer kostenlos unter der 08000774774. Ich wünsche euch gute Fahrt.
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0: Die Hälfte der Woche haben wir schon fast geschafft. Zeit schon mal mit einem Auge aufs Wochenende zu schielen, denn da starten ja zum Beispiel die Propsteier Korntage. Dann könnt ihr eure Fahrräder schon mal startklar machen. Und warum? Wer das noch nicht weiß, den machen wir gleich mal schlauer.
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0: den Song immer noch, Ice in the Sunshine, hier bei RSH, alle frischen Hits in Schleswig-Holsteins beste Mix. Heute ist Mittwoch, das heißt, aufs Wochenende gucken, das tut schon mal gar nicht weh, man kann ja schon mal ein paar Pläne schmieden und ihr solltet definitiv die Propsteier-Korntage mit auf eure Agenda setzen. 19 Gemeinden in der Propstei, das liegt so ein bisschen östlich von Kiel hier, in der Erntezeit und da gibt es ja diese wunderbaren Stroh- und Kornfiguren, die da gemacht werden. Bei mir ist Nico Redlin vom Tourismusverband Propstei. Was habt ihr denn zum Auftakt jetzt geplant?
1: Ja, wir werden jetzt am Sonnabend, den 25. die 25. Propsteier Korntage feierlich in der kleinen Gemeinde Barsbek eröffnen. Mhm. Mit einem bunten Programm von Musik bis Proklamation der Kornkönigin. Viel Live-Musik, viele auswärtige Majestäten, ob aus Dithmarschen oder aus Fehmarn. Und das ist der Startschuss quasi für die nächsten 4 Wochen der Propsteier Korntage mit vielen ländlichen Veranstaltungen und vor allen Dingen auch den bunten und fantasievollen Strohfiguren.
0: Hast du jetzt schon angesprochen, das ist natürlich das Wichtigste. Die Strohfiguren sind echte Hingucker, haben Ehrenamtliche mit ganz viel Liebe zurechtgesteckt. Was habt ihr dieses Jahr dabei?
1: Wir haben zum Beispiel Wendorf, Grizzly und die Lemminge, eine bekannte Comicserie. Jim Knopf und Lukas, den Lokomotivführer im Propster Hagen beispielsweise. Wir haben ein Muschel- und Quallenensemble in Stein. Wir haben einen Hahn, die Sesamstraße. Also von bis, für groß bis klein ist was dabei.
0: Was ich sehr empfehlen kann, ist, sie einfach mal aufs Fahrrad zu schwingen und dann ein bisschen durch die Propstei zu radeln. Von Kornfigur zu Kornfigur. Was passiert da?
1: Wir haben viele Hofführungen, da kann man einfach mal hinter die Kulissen gucken, wie arbeitet eigentlich so ein Bauernhof, wie werden Lebensmittel hergestellt und vor allen Dingen, es ist möglich, an jeder Strohfigur einen Stempel sich abzuholen, also quasi eine Stempelrallye und wenn man 19 Stempel gefunden hat, dann kann es losgehen und man nimmt an einem Gewinnspiel teil.
0: Perfekt, vielen Dank. Nico, jetzt am Samstag werden die 25. Propsteier Korntage offiziell eröffnet in der Gemeinde Barsbek. Und ja, das empfehle ich euch auf jeden Fall, da mal vorbeizugucken. Ihr habt ein bisschen Zeit bis zum 23. August. Oh.

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4: Deutlich mehr Wolken haben wir heute zu packen, als das vielen lieb ist. Ne? Die Sonne hält sich so ein bisschen zurück und es sind auch immer mal ein paar Schauer dabei. Temperaturen heute bis maximal 21 Grad. Wir sind bei 18 jetzt. Vor Schloss Hagen in Probstheuer Hagen. In Bilsen an der Pferdeklinik 18 Grad und auch in Seelstedt an der Kanalfähre. Der RSH 3-Tage-Trend. Morgen wieder Sonne und Wolken und Schauer im Wechsel. Aber zumindest wird es wenig regnen. Windig bleibt es allerdings. Das ist es nämlich heute auch schon. Und das bleibt auch am Freitag noch so. Auch der Samstag noch so ein bisschen durchwachsen, aber zumindest schon wieder ein bisschen wärmer mit bis zu 25 Grad.
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4: Schleswig-Holsteins bester Verkehrsservice. Da gucken wir einmal auf die A1 Fehmarn-Lübeck zwischen Pansdorf und Rathekau. 6 Kilometer Stop and Go. Das dauert mindestens eine Viertelstunde länger. Dann haben wir die A1 Lübeck-Hamburg ab Billstedt bis zur Norderelbbrücke. 3 Kilometer, 10 Minuten kommen oben drauf. Und auf der A7 Flensburg-Hamburg zwischen Volkspark und dem Elbtunnel 4 Kilometer. Da braucht ihr eine Viertelstunde Geduld in der Gegenrichtung. 3 Kilometer ab Waltershof bis zum Elbtunnel. Auch da dauert es 15 Minuten länger. Und gesperrt weiterhin die A3 Hamburg-Heide zwischen Elmshorn und Horst wegen Bergungsarbeiten. Dann schauen wir auf die meisten Blitzer nur bei RSH. Neumünster, Rendsburger Straße, B203 Büsum Richtung Rendsburg, Höhe Österdeichstrich an der Tankstelle und B76 Kiel Richtung Eckernförde in Höhe Saarbrückenstraße. 70 sind da erlaubt. Michael, Stefanie und Matthias haben Bescheid gesagt. Vielen Dank. Staus und Blitzer meldet ihr uns ja immer kostenlos unter der 08000 774774. Ich wünsche euch gute Fahrt.
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1: Schnell mal der Blick auf die Straßen, der RSH-Verkehr. Achtung, Autofahrer auf der A7 Hamburg-Flensburg zwischen Aufschlag und Jagel. Ein Plastikteil auf der Straße. Da bitte vorsichtig fahren. Und das gilt auch für die A23 Heide-Hamburg. Da liegen zwischen Heide-Süd und Albersdorf Bäume auf der Straße, beziehungsweise wahrscheinlich Teile davon. A23 Heide-Hamburg zwischen Heide-Süd und Albersdorf Baumteile auf der Straße.

0: Patrol Kinofilm, das Norbert Erster, gibt es gleich in voller Länge. Und jetzt haben wir ja die Fußball-WM hinter uns, aber die Fans warten schon sehnsüchtig auf die Bundesliga. Ne? Fußball, Fußball, Fußball. Spielt übrigens auch im Leben von Finn aus Süderbrarup eine ganz große Rolle. Er spielt beim TSV Süderbrarup und sein Kumpel Bo hat sich gedacht, Mensch, das wäre doch schön, wenn Finn mal Privatunterricht von einem richtig guten Trainer kriegen würde.
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3: Hallo?
4: Ja, Bartels, grüß dich. Ich habe die Nummer von deinem Fußballtrainer Sven Lorenz. Ich wollte fragen, ob ich dir mal so ein paar Fußballtricks beibringen soll.
3: Ja, wie läuft das denn so ab? So?
4: Ja, ich hatte ja gesehen, du bist ja relativ langsam im Antritt. Du musst mehr Feuer haben.
3: Ja.
4: Kennst du den Trikot-Zieh-Treiber?
3: Nee, sagt mir gar nichts.
4: Ja, da ziehst du beim Gegner am Trikot, sodass der Schiri das nicht sieht, du. Oder geiler Trick, du, zeig ich dir.
3: Okay.
4: Ja, ich geb dir Training, wann hast du Zeit?
3: Im Moment bin ich ziemlich eingespannt, muss ich sagen, mit Arbeit und Privat.
4: Ja, alles wird teurer, nur die Ausreden werden billiger. Junge, du musst mal ran.
3: Also diese Woche auf jeden Fall nicht mehr.
4: Was ist denn mit dem Doppeldösser, kennst du das?
3: Nee, sagt mir auch nichts.
4: Da musst du ganz schnelle Kopfbewegung machen, das macht den Gegner irre, das zeig ich dir, du.
3: Nee, sagt mir auch nichts.
4: Komm, wir gehen auf den Platz. Was ist mit morgen?
3: Nee, soll ich zum Geburtstag.
4: So, übermorgen, was ist da los?
3: Da muss ich um 12 arbeiten, bis um 12 arbeiten und danach haben wir ein Spiel selber noch.
4: Ja, wunderbar, dann mache ich dich fit. Komm, wir treffen uns. Training, danach.
3: Und wo denn?
4: Ja, hier bei uns auf dem Platz Süderbrarup. Mach Flutlicht an und dann 80 Euro die Stunde.
3: Nee, lass mal. Nee, habe ich kein Interesse. Hört sich zwar alles gut an und du schaffst auf jeden Fall Leute, sag ich mal, zu motivieren, aber...
4: Ja, ich habe Tricks drauf, ohne Ende.
3: Das glaube ich dir und das kannst du mir auch gerne 5-mal am Tag erzählen.
4: Ja.
3: Nee, ich muss jetzt auch wieder arbeiten. Warte.
4: Oder was du vielleicht mal machen könntest, ist, kennst du den Bo Dibbern-Dribbler?
3: Ja, herzlichen Glückwunsch.
4: Schöne Grüße, ich soll dich grüßen von deinem Kumpel, Bo.
3: Alter, ehrlich?
4: Ja, der hat dich angemeldet zum Telefonschreck. Hi, grüß dich.
3: Ich dreh durch. Mann, ich dachte, das wäre irgendein Typ, der mir irgendwie 500 Mal was aufschwatzt oder so.
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1: 5:01. Ich bin Holger Dilk. Guten Tag. Nur eine Woche nach dem Brückenschluss der Neuenrader Hochbrücke bei Rendsburg gibt es eine Hiobsbotschaft aus Berlin. Die Finanzierung der zweiten Brücke wackelt. Der SSW-Abgeordnete Stefan Seidler sitzt im Bundestagshaushaltsausschuss und er sieht den Bund da in der Verantwortung.
2: Das Ding muss fertiggestellt werden, gar keine Frage. Und es ist letztendlich die Trödelei der Bundesregierung und das ewige Ringen auch davor, dass die Kosten jetzt in die Höhe treibt. Und dementsprechend müssen wir da jetzt auch schnell handeln. Ich verstehe gar nicht, dass davon jetzt die Rede ist, dass wir da ein halbes Bauwerk hinstellen. Also das wäre lächerlich. Natürlich muss das Ding gebaut werden. Das ist lebenswichtig für uns. Und da gibt es gar keine Ausrede.
1: Nach deutlichen Einbrüchen hat sich die Stimmung in der schleswig-holsteinischen Wirtschaft im zweiten Quartal des Jahres wieder etwas aufgehellt. Ergebnis einer aktuellen Konjunkturumfrage der Industrie- und Handelskammer. RSH Schleswig-Holstein-Reporter Andreas Otto.
3: Ja, sowohl die aktuelle Geschäftslage als auch die Erwartungen haben sich im Vergleich zum Vorquartal leicht verbessert. IHK-Präsident Bug spricht von ersten Signalen der Stabilisierung auf niedrigem Niveau. Gleichzeitig heißt es aber auch, dass die Unternehmen äußerst vorsichtig bleiben. Die Wirtschaft in Schleswig-Holstein kommt demnach weiterhin nicht in Schwung. Industrie, Handel und Logistik leiden unter einer schwachen Nachfrage und hohen Kosten, heißt es.
1: Die Nachfolge für Jens Spahn als Fraktionschef der Union im Bundestag steht fest. Kanzleramtschef Thorsten Frey soll das Amt übernehmen. Darauf haben sich die Unionschefs Merz und Söder geeinigt, das berichten mehrere Medien. Die Fraktion soll Frey kommende Woche in einer Sondersitzung wählen. Die Startup-Szene in Deutschland boomt. Im ersten Halbjahr wurden über 3000 Unternehmen gegründet, deutlich mehr als je zuvor. Die Bundesregierung will die Unternehmen jetzt weiter stärken und in Deutschland halten. Mit einer neuen Strategie nimmt sie unter anderem Startups im Rüstungsbereich in den Blick. Da will der Staat auch selbst einsteigen. Christoph Stresing vom Startup-Verband sagt im ZDF.
4: Wenn wir uns viele Drohnen-Startups anschauen, dann sind es die jungen Unternehmen und eben gerade nicht die etablierten, die hier die Lösung schaffen. Es ist, glaube ich, für die frühe Phase auch sinnvoll, wenn der Staat da hilft. Aber das Entscheidende ist tatsächlich neben dem wichtigen staatlichen Kapital, dass wir das private Kapital mobilisieren. Denn der Kapitalbedarf ist so groß, das kann und soll der Staat gar nicht allein machen.
1: Ein KI-Modell des Chat-GPT-Konzerns OpenAI hat sich ungeplant als Hacker selbstständig gemacht. Die Software ist bei einem Test aus der eigentlich abgeschotteten Umgebung aus und in die Systeme einer anderen KI-Firma eingebrochen. OpenAI spricht von einem beispiellosen Vorfall und will die Sicherheitsvorkehrungen verstärken.
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5: Es ist doch ein bisschen grauer und auch immer mal etwas nass bei uns in Schleswig-Holstein. Da ziehen Schauer durch und es ist vor allem an den Küsten richtig, richtig ordentlich windig. 18 bis 21 Grad kriegen wir heute. 17 sind es jetzt in Niebüll am Bahnhof, 18 in Bad Segeberg am Kalkberg und an der Kirche in Karbü 19 Grad. Der RSH 3-Tage-Trend. Morgen auch wieder Sonne und Wolkenschauer, nur noch selten, aber es bleibt weiter windig. Vor allem an der Nordsee, auch noch am Freitag und am Samstag auch so ein bisschen durchwachsen, aber wieder ein bisschen wärmer. Bis 25 Grad dann.
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5: Schleswig-Holsteins bester Verkehrsservice. Achtung Autofahrer auf der B205 Bad Segeberg Richtung Neumünster zwischen Ricklingen und Neumünster-Gardeland haben wir einen Liegenbleiber. Vorsichtig fahren da bitte. Dann stockt es auf 10 Kilometern auf der A1 Fehmarn Richtung Lübeck zwischen Pansdorf und Ratekau. Da braucht ihr mindestens eine halbe Stunde Geduld. A1 Lübeck-Hamburg ab Bild steht bis zur Norderelbbrücke 2 Kilometer, 10 Minuten kommen da oben drauf. Dann die A7 Flensburg-Hamburg zwischen dem Dreieck Nordwest und dem Elbtunnel 7 Kilometer, auch mal bitte 20 Minuten mindestens mitbringen, Gegenrichtung 15 Minuten. Denn ab Waltershof bis zum Elbtunnel haben wir 3 Kilometer Stop and Go. Und gesperrt weiterhin die A23 Hamburg-Heide zwischen Elmshorn und Horst wegen Bergungsarbeiten. Die meisten Blitzer nur bei RSH. Henschied-Ulzburg in Kistorf-Feld, ortsauswärts Richtung A77 dürft ihr da fahren. Bricklum, Drelsdorfer Straße beidseitig am Hotel. Dann hat Michael noch einen für uns.
6: A20, kurz vor Groß-Sarau von Lübeck Richtung Wismar.
5: Alles klar. Vielen lieben Dank fürs Bescheid sagen. Staus und Blitzer meldet ihr uns ja mal kostenlos unter der 08000 774 774. Ich wünsche euch gute Fahrt.
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5: Ich wünsche euch eine schöne Mittagspause. Habt ihr eigentlich als Kinder auch so gerne Wundertüten gekauft oder vielleicht auch jetzt noch als Erwachsenes? Gibt's ja auch immer mal wieder. Ich mache das total gerne. Ich finde das einfach spannend, nicht zu wissen, was drin ist. Hat einen ganz besonderen Reiz. Und in Kiel gibt es ja sogar einen ganzen Pop-Up-Store. Da könnt ihr solche Mystery-Pakete kaufen. Das sind ja retournierte oder auch unzustellbare Waren. Und vielleicht sind da in diesen Paketen ja echte Schätze, ne? Wie das so ist, hören wir uns gleich immer genauer an.
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0: Das heißt, das alle frischen Hits in Schleswig-Holsteins besten Mix. Und ich sage euch das, ich stehe auf Überraschungen. Deshalb fixen mich so Mystery Parcels auch total an. Das sind ja Pakete, die unzustellbar waren oder Waren, die zurückgegeben wurden. Und seit einiger Zeit gibt es solche Mystery Parcels ja manchmal an Automaten oder aber im Pop-Up-Store von Lukas Immertreu. Der hat so einen Shop in der Holstenstraße in Kiel aufgemacht. Da könnt ihr hingehen, euch die Pakete angucken, die natürlich auch anfassen, vorher vielleicht auch mal schütteln. Und vielleicht ist da ja wirklich was Cooles drin. Maxima Hausschild aus dem RSH-Team ist da mal hingefahren.
1: Ja, hier im Geschäft wird schon ordentlich geschüttelt und gefühlt, was könnte in diesen Paketen wohl drin sein. Und Lukas Immertreu gehört der Laden. Lukas, sag mal, wie ist das denn so, wenn man das hier so live mitbekommt, die Reaktionen, wenn die Menschen ihr Paket dann endlich öffnen?
2: Das ist echt total lustig. Das macht uns eigentlich am meisten Spaß. Wir hoffen immer, dass die Leute hier vor Ort auspacken. Das ist einfach immer Spannung und bereitet immer Freude.
1: Was war denn so das Wertvollste, was ihr hier in Kiel schon mal in so einem Paket drin hattet?
2: Ja, also das kann ganz unterschiedlich sein. Also meine Mitarbeiter haben mir berichtet, dass wir an einem Tag so eine Basketball-Panini-Karte gefunden haben, die wohl über 1000 Euro wert war. Das war natürlich richtig krass. Ansonsten weiß ich auch, dass wir schon ein, zwei Mal in einem 5-Euro-Paket Apple AirPods gefunden haben. Parfums sind manchmal drin. Wirklich ganz unterschiedliche Dinge.
1: Ich stehe hier mit Richard aus Kiel und Richard, was ist denn jetzt deine Taktik? Wie findest du jetzt hier das beste Paket?
3: Also ich werde auf jeden Fall mal schauen, ob hier irgendwelche Pakete besonders mit viel Klebeband verpackt sind, weil da habe ich das Gefühl, dass da was ein bisschen Wertvolleres drin sein könnte.
1: So, du hast dich jetzt hier für zwei Pakete entschieden. Erzähl mal, was hast du dir da ausgesucht?
3: Eins ist tatsächlich ganz gut verpackt und deswegen hoffe ich, dass da irgendwie auch was Gutes drin ist. Oh, ein Water Quality Tester. Geil, ich habe zwar noch keinen Pool, aber wenn ich einen habe, dann ist das, glaube ich, sehr nützlich dafür. Vielleicht gibt es auch noch jemanden in meinem Umfeld, der das gebrauchen kann.
0: Tja, lustige Sache, oder? Mystery Parcels in Kiel, da könnt ihr retournierte oder unzustellbare Überraschungspakete kaufen und vielleicht ja was Cooles erwischen.

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0: offensichtlich ist das heute mit der Sonne. Dafür haben wir recht viele Wolken und auch immer mal Schauer zu packen bei uns in Schleswig-Holstein. Und ordentliche Wind, vor allem an den Küsten merkt man das, bis hin zu Sturmböen. 18 bis 21 Grad stehen dazu auf dem Thermometer. Wir haben 17 jetzt in Marne an der Brauerei, 18 in Flensburg am Rathaus und in Neustadt am Pagodenspeicher 19 Grad. Der RSH-3-Tage-Trend. Morgen auch wieder alles dabei, Sonne, Wolken, aber nur noch einzelne Schauer. Es bleibt weiter ordentlich windig, das gilt morgen aber vor allem an der Westküste. Und Freitag und Samstag auch ein bisschen durchwachsen. Am Samstag dann allerdings schon wieder ein bisschen wärmer, bis 25 Grad.
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0: Schleswig-Holsteins bester Verkehrsservice. Achtung Autofahrer. Auf der A1 Lübeck Richtung Hamburg hat es zwischen Billstedt und Mofleten einen Unfall gegeben und die Unfallstelle ist da noch nicht abgesichert. Dann haben wir auf der A1 Lübeck Hamburg ab Billstedt bis zur Norderelbbrücke 2 Kilometer Stop and Go. 10 Minuten dauert es länger. 20 sind es auf der A7 Flensburg Hamburg ab dem Dreieck Nordwest bis zum Elbtunnel. 7 Kilometer Stop and Go. Gegen Richtung 3 ab Waltershof bis zum Elbtunnel. 1/4 Stunde dauert das hier länger. Weiterhin gesperrt die A23 Hamburg-Heide zwischen Elmshorn und Horst wegen Bergungsarbeiten. 1 Stunde Wartezeit an der Elbfähre Glückstadt Fischhafen und die meisten Blitzer nur bei RSH. Süderhaar steht Schulstraße, ortsauswärts Richtung Freestedt. Kurz vorm Ortsausgang Haffkrug Bahnhofstraße beidseitig Höhe Timmerhorst. Kleingelade Brügge Oldesloer Straße beidseitig. Da sind 30 nur erlaubt. Und Michael hat noch einen.
2: 20, kurz vor Groß-Sarau von Lübeck Richtung Wismar.
0: Alles klar, vielen lieben Dank. Staus und Blitzer meldet ihr uns ja immer kostenlos unter der 08000 774-774. Ich wünsche euch gute Fahrt.
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0: alle frischen Hits in Schleswig-Holsteins beste Mix ist das. Und wir haben heute schon über das Thema Steuererklärung gesprochen.
1: Jetzt,
0: ja, bitte nicht abschalten. Mein Schüler, du fängst auch nochmal wieder davon an, ne?
1: Ja, tatsächlich. Meine Schwiegermutter, die arbeitet nämlich im Steuerbüro und ich weiß, die hat ordentlich zu tun, generell schon, aber wie das jetzt vor Ablauf der Frist aussieht, jetzt Ende Juli müssen ja die Steuererklärungen dann abgegeben werden, zumindest von denjenigen, die verpflichtet sind. Mhm. Das erzählt sie mal und sie hat auch noch so ein paar Geheimtipps, was man alles wirklich von der Steuer absetzen kann. Ist ganz spannend also für den einen oder anderen, da gerne nochmal einschalten. Hast du schon eine Steuererklärung abgegeben,
0: Tanja? Ich habe schon im März abgegeben, ich war ganz strebsam.
1: Ja, ich muss noch. Bei mir läuft die Zeit jetzt. Ich höre die Uhr schon ticken.

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17: 2:05. Ich bin Imme Kasten. Guten Tag. Eine Woche nach dem Brückenschluss der neuen Rader-Hochbrücke bei Rendsburg gibt's noch große Unsicherheiten für das zweite Bauwerk. Bislang steht die Finanzierung nämlich noch nicht. Sönke Röhling, dabei schien doch eigentlich alles auf den Weg gebracht, oder?
18: Ja, aber laut Bundesverkehrsministerium gibt's im Fernstraßenbau Kostensteigerungen von 40% und damit seien nicht mehr alle Projekte durchfinanziert. Das Ding muss aber gebaut werden, sagte SSW-Bundestagshaushälter Stefan Seidler. Für ihn ist die Trödelei durch die Berliner Bürokratie schuld an der Misere. Der Bund müsse daher auch das nötige Geld bereitstellen. Die A7 sei wichtig für die Wirtschaft in ganz Nordeuropa, so Seidler weiter. Es sei daher wichtig, dass das Land, genauer gesagt Ministerpräsident Günther, nun in Berlin Druck macht.
17: Nach deutlichen Einbrüchen hat sich die Stimmung in der schleswig-holsteinischen Wirtschaft im zweiten Quartal dieses Jahres wieder etwas aufgehellt. Das ist das Ergebnis einer aktuellen Konjunkturumfrage der Industrie- und Handelskammer. RSH Schleswig-Holstein-Reporter Andreas Otto.
19: Ja, sowohl die aktuelle Geschäftslage als auch die Erwartungen haben sich im Vergleich zum Vorquartal leicht verbessert. IHK-Präsident Bug spricht von ersten Signalen der Stabilisierung auf niedrigem Niveau. Gleichzeitig heißt es aber auch, dass die Unternehmen äußerst vorsichtig bleiben. Die Wirtschaft in Schleswig-Holstein kommt demnach weiterhin nicht in Schwung. Industrie, Handel und Logistik leiden unter einer schwachen Nachfrage und hohen Kosten, heißt es.
17: Die Nachfolge für Jens Spahn als Fraktionschef der Union im Bundestag steht offenbar. Kanzleramtschef Thorsten Frey soll das Amt übernehmen. Darauf haben sich die Unionschefs Merz und Söder geeinigt, das berichten mehrere Medien. Die Fraktion soll Frey nächste Woche in einer Sondersitzung wählen. Wer für ihn als Leiter im Kanzleramt übernimmt, ist aber noch offen. Jens Spahn war im Zuge der Debatte über seine Vaterschaft mit Hilfe einer Leihmutter in den USA zurückgetreten. KI-Modelle des ChatGPT-Konzerns OpenAI haben sich ungeplant als Hacker selbstständig gemacht. Die künstliche Intelligenz ist bei einem Test aus der eigentlich abgeschotteten Umgebung aus und dann in die Systeme einer anderen KI-Firma eingebrochen. OpenAI will jetzt die Sicherheitsvorkehrungen verstärken. Der spanische WM-Helden Lamine Yamal hat auch eine Frankfurter Modemarke zum Jubeln gebracht. Beim Feiern nach dem Finale war auf TV-Bildern immer wieder der Bund seiner Unterhose zu sehen. Wenig später war die Buchse im Netz komplett ausverkauft.
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9: Das ist heute Nachmittag meist stark bewölkt bei uns in Schleswig-Holstein. Dazu gibt's ein paar Regenschauer. Besonders zum Abend hin können an der Ostsee auch mal einzelne Gewitter dabei sein. Sonst lockert die Wolkendecke aber auch immer wieder mal auf. Dazu ist es teils ordentlich pustig, an den Küsten auch stürmisch. Jetzt bei euch in Bußdorf an der Beachanlage haben wir 18 Grad gemessen. 19 sind es in Wackendorf beim Standesamt und bei euch in Bargteheide an der Anne-Frank-Schule 18 Grad. Der RSH 3-Tage-Trend. Morgen bleibt's meist trocken und oft scheint die Sonne. Das Ganze bei bis zu 22 Grad. Freitag ist es dann wieder wechselnd bis stark bewölkt und es regnet auch mal. Der Samstag wird wieder ein Ticken freundlicher, hier dann bei 25 Grad in der Spitze.
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9: Schleswig-Holsteins bester Verkehrsservice. Achtung Autofahrer, fahrt vorsichtig auf der A1 Fehmarn Richtung Lübeck. Zwischen Pansdorf und Rathekau liegen Gegenstände auf der Straße und hier auch im Baustellenbereich. Dann Stau auf der A1 Lübeck Richtung Hamburg zwischen Dillstedt und der Norderelbbrücke 2 Kilometer. Dann A7 Flensburg Richtung Hamburg zwischen dem Dreieck Nordwest und dem Elbtunnel 7 Kilometer, 20 Minuten plus. In der Gegenrichtung zwischen Waltershof und dem Elbtunnel 3 Kilometer, eine Viertelstunde steht ihr hier. Dann ist Fabian bei mir, was hast du?
21: Auf der A7 Richtung Hamburg. Für Hochschlag geht derzeit gar nicht mehr. Polizei ist gerade schon dran vorbeigefahren. Vermutlich ein Unfall.
9: Alles klar, haben wir im Blick. Sobald es da was Neueres gibt, sagen wir hier natürlich Bescheid. Danke dir, Fabian. Und die A23 Hamburg Richtung Heide ist zwischen Elmshorn und Horst wegen Bergungsarbeiten gesperrt. Ein LKW war da auf dem Weg zum Wacken Open Air mit Bier im Gepäck. Und der LKW war da von der Fahrbahn abgekommen und kann nun nicht mehr weiterfahren. Die ganzen Bierkisten und Fässer, die müssen nun erstmal umgeladen werden. Das dauert noch ein bisschen. Bitte folgt da der Umleitung. U127 ist da ausgeschildert. An der Fähre Glückstadt Richtung Geschaffen, da braucht ihr 1,5 Stunden länger und die meisten Blitzer nur hier bei RSH. Haffkrug, Bahnhofstraße beidseitig in Höhe Timmerhorst, 30 dürft ihr fahren und Kleingladebrücke, Oldesloher Straße beidseitig in der 30er. Alle Staus und Blitzer auch für euch bei uns in der RSH-App.
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9: Hereinspaziert in den Mittwochnachmittag oder soll ich lieber sagen, howdy und willkommen im Wilden Westen. Da, wo Winnetou und Old Shatterhand zu Hause sind und ihr könnt sie auf ihren Abenteuern begleiten. Mit dem RSH Ferienspaß schenken wir euch ja mehrmals täglich tolle Erlebnistage und gleich schicken wir euch nach Bad Segeberg zu den Karl-May-Spielen. Wenn ihr dahin wollt, jetzt noch schnell bei uns auf rsh.de anmelden und dann bis gleich.

0: Die Kiddies toben im Garten und genießen die Sommerferien und ihr bekommt gleich neue Musik von Chris de Serendi. Guten alten Zeiten, good old days, macht Spaß, bekommt ihr gleich in voller Länge. Das sind alle frischen Hits in Schleswig-Holsteins beste Mix.
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0: Die Sommerferien laufen auf Hochtouren und ihr habt schon so einige Abenteuer hinter euch, kann ich mir vorstellen. Die ersten von euch hatten ja auch schon einen tollen Erlebnistag mit unserem RSH Ferienspaß im subtropischen Badeparadies am Weißenhäuser Strand oder in der Tolkschau. Wir schicken euch ins Abenteuer und schenken euch genau diese Erlebnistage jeden Morgen um 8 und dann noch mehrmals täglich. Und bei mir ist jetzt Florian aus Lübeck. Moin!
2: Moin! Ja, jetzt bin ich etwas überrascht.
0: Jetzt bist du überrascht? Wieso das?
2: Naja, weil man noch selten einen Anruf von RSH kriegt und ich muss ja tatsächlich mal gerade. Ich bin nämlich im Einzelhandel, einmal von der Verkaufsfläche runter, denn eigentlich darf ich mit meinem privaten Telefon nicht telefonieren, aber ich mache gerade wegen euch eine Ausnahme.
0: Okay, das ist ja großartig. Wo bist du denn unterwegs?
2: Ich bin im Hagebaumarkt, weil ich bin jetzt gut in so einem kleinen Seitengang hier.
0: Was habt ihr in den Sommerferien bisher gemacht?
2: Wir waren jetzt schon einmal im Zoo und wir haben auch den Hansapark mal unsicher gemacht, ja. Sowas in der Richtung. Ne? Die großen 3 Wochen, wo wir alle als Familie frei haben, die kommen jetzt erstmal.
0: Dann kommst du auch mal raus aus dem Hagebaumarkt.
2: Genau.
0: 2 Kinder hast du ja hier geschrieben.
2: Genau, das ist Charlotte 9 und Jonas 14.
0: Und vielleicht wollt ihr dann auch mal im Tal des Todes vorbeischauen. Das ist ja das neue Stück bei den Karl-May-Spielen in diesem Jahr. Das habt ihr noch nicht gesehen, da möchtet ihr gerne hin.
2: Da würden wir wirklich gerne hin, ja. Vor 3 Jahren waren wir das letzte Mal bei Karl-May. Jetzt ist auch die Kleine so groß, dass wir auch mal abends hin könnten.
0: Und das ist so schön dort, ne? Das macht richtig Spaß. Ja. Lieber Florian aus Lübeck, wir schenken euch einen tollen Erlebnistag oder dann in diesem Fall auch Abend bei den Karl-May-Spielen in Bad Segeberg.
2: Nein, das gibt's doch nicht.
0: Natürlich.
2: Das ist doch echt geil. Habe ich doch tatsächlich mal gewonnen.
0: Ja.
2: Meine Tochter hat tatsächlich ausgesucht, sie würde gerne zu Karl-May. Und dann war das wohl Glück.
0: Dann soll es so sein. Natürlich gibt's dann auch das ganze Programm, ne? Der Adler Cointer fliegt nur wenige Zentimeter über eure Köpfe. Es gibt Stunts, es wird emotional. Natürlich der große Gänsehautmoment, wenn Winnetou das erste Mal in die Arena reitet. Einfach richtig schön. Genießt es, lieber Florian.
2: Ja, ich freue mich. Echt, das ist super.
0: Und wenn ihr das auch wollt, dann meldet euch auch bei uns auf rsh.de an und den nächsten Ferienspaß, den schenken wir euch schon morgen früh wieder um Punkt 8.

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11: Sommer macht noch ein bisschen Pause. Es bleibt heute Nachmittag oft bewölkt. Teilweise sind auch Regenschauer dabei, lockert aber auch mal auf. Also ganz verzichten auf die Sonne müssen wir nicht. 18 bis 21 Grad sind maximal drin hier in Schleswig-Holstein. Jetzt haben wir bei euch in Kropp am Freibad 19 Grad gemessen. 18 sind es in Absdorf am Ferienhof und in Pinneberg an der Jahnhalle ebenfalls 18 Grad. Der RSH 3-Tage-Trend. Morgen ist es meist sonnig. Bei euch an der Nordsee können aber auch dichtere Wolken dabei sein. Bleibt aber meist trocken. Wechselnd bewölkt geht's dann am Freitag weiter. Samstag ist es schon wieder freundlicher mit mehr Sonne. Und mit bis zu 25 Grad wird es dann auch wieder wärmer.
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11: Schleswig-Holsteins bester Verkehrsservice ist das. Er staut sich auf der A7 Flensburg Richtung Hamburg zwischen Aufschlag und dem Nordostseekanal 8 Kilometer. Da ist die Fahrbahn wegen eines Liegenbleibers auf eine Spur verengt. 45 Minuten steht er hier. A7 Flensburg Richtung Hamburg zwischen dem Dreieck Nordwest und Bahrenfeld 4 Kilometer, 15 Minuten kommen da oben drauf. Und dann in der Gegenrichtung zwischen Waltershof und dem Elbtunnel 3 Kilometer Stau. 15 Minuten braucht ihr auch hier länger. Die A23 Hamburg Richtung Heide ist zwischen Elmshorn und Horst wegen Bergungsarbeiten weiterhin gesperrt. Bitte folgt der Umleitung U127. Da ist ein LKW aus noch unbekannter Ursache gegen die Leitplanke geprallt. Kam wenige Meter, aber zum Stehen wurde auch niemand verletzt. Aber durch diesen Aufpraller ist die Ladung teilweise von der Ladefläche geflogen. Und jetzt kommt's. Der LKW hatte Bierkästen und Bierfässer für das Wacken Open Air geladen, was ja nächste Woche startet. Also ein paar Flaschen sind da kaputt gebrochen. Da riecht's wohl ordentlich nach Bier jetzt auf der A23. Der LKW kann jedenfalls nicht mehr weiterfahren und das muss nun alles umgeladen werden. Dauert also noch ein bisschen, bis die A23 da wieder frei ist. Dann an der Fähre Glückstadt Wischhafen braucht ihr Geduld. 1,5 Stunden dauert es länger und die meisten Blitzer nur hier bei RSH. Haffkrug, Bahnhofstraße beidseitig in Höhe Timmerhorst, 30 erlaubt. Kleingladebrücke, Oldesloher Straße beidseitig in der 30er. Breglum, Drilsdorfer Straße beidseitig auch hier in Höhe des Hotels. 50 dürft ihr fahren. Und in Münster steht noch einer, Rendsburger Straße 50 erlaubt. Dank an unsere Stau- und Blitzermelder Annalena, Stefanie, Christian und auch Petra.
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0: Moin, hier ist Nico. Ich fahre gerade die 23 lang, die Baustelle da, beziehungsweise der Bier-LKW.
1: Ja.
0: Der ist weg, es ist freie Fahrt. Ich bin gerade Horst Elmshorn vorbeigefahren, bin jetzt kurz vor Elmshorn. Mir kommen laufend Autos entgegen, das ist ganz freie Bahn und alles okay.
1: Ja, perfekt. Dann wurde das Bier wohl umgeladen und dann...
0: Oder gesoffen oder sonst irgendwas, keine Ahnung.
1: Oder das. Nico, ich danke dir.
0: Alles klar, Guri, bis dann.
1: Das sind doch mal gute Nachrichten, RSH hier mit Mike Schüler. Moin zusammen. Ich habe gestern den Spruch gelesen, die Kita schließt bald für 3 Wochen. Die Frage, ob wir die Kinder vorher abholen müssen, kam nicht so gut an. Ja, fand ich sehr gut. Ja, viele Eltern stehen genau vor dieser Kita-Schließzeit und arbeiten gerade noch, damit sie mit den Kiddies ab nächster Woche auch schön zusammen frei haben und Urlaub machen können. Und vielleicht wollt ihr dann ja auch mal wieder ins Kino gehen. Dieses Mal allerdings draußen, denn bei uns in Schleswig-Holstein gibt es wieder viele Open-Air-Kinos in nächster Zeit. Jetzt am Freitag könnt ihr euch zum Beispiel im Stadtbucht-Kino Plön Mamma Mia angucken. Samstag gibt's dann Drachenzähm leicht gemacht und im August geht's dann zum Beispiel in Eckernförde an der Hafenspitze weiter mit einer riesigen Leinwand, genauso beim Strandkino in Heiligenhafen. Und dann gibt's auch noch einige Freibäder, die quasi Planschen und Popcorn anbieten, unter anderem in Quickborn, im Freibad, in Ellerau oder auch in Alvesloh. Wenn ihr also noch einen coolen Sommergeheimtipp braucht, dann guckt einfach mal vorbei bei uns auf rsh.de. Da haben wir für euch eine Karte zusammengestellt mit allen Open-Air-Kinos hier bei uns in Schleswig-Holstein.

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1: 5:03. Ich bin Imme Kasten. Guten Tag. Im schleswig-holsteinischen Verkehrsministerium, da schaut man sehr überrascht auf die ungeklärte Finanzierung der zweiten neuen Radar-Hochbrücke. Laut Bundesverkehrsministerium ist aktuell noch kein Geld da. Der Baustart ist für 2028 geplant. Die Kieler Verkehrsstaatssekretärin Susanne Henkel sagte uns:
2: Wir sind aktuell in Sorgen, dass die Finanzierung in Frage gestellt ist. Wir erwarten hier in Schleswig-Holstein einen unmittelbaren Weiterbau mit dem zweiten Teilbauwerk. Das Projekt ist bisher sehr gut gelaufen und der Ausbau mit dem auf zwei Teilbauwerke ausgelegten Ausbau ist nicht nur für Schleswig-Holstein, sondern für die Bundesrepublik Deutschland sehr, sehr wichtig.
1: Die Nachfolge für Jens Spahn als Fraktionschef der Union im Bundestag steht offenbar. Kanzleramtschef Thorsten Frey soll das Amt übernehmen. Darauf haben sich die Unionschefs Merz und Söder geeinigt, das berichten mehrere Medien. Die Fraktion soll Frey nächste Woche in einer Sondersitzung wählen. Wer für ihn als Leiter im Kanzleramt übernimmt, ist aber noch offen. Jens Spahn war im Zuge der Debatte über seine Vaterschaft mit Hilfe einer Leihmutter in den USA zurückgetreten. Nach einem Lkw-Unfall auf der A23 in der vergangenen Woche muss die Autobahn morgen Richtung Hamburg noch einmal gesperrt werden. Betroffen ist laut Autobahn GmbH der Abschnitt zwischen Elmshorn und Tornisch und zwar von 9 bis voraussichtlich 13 Uhr. Auch die Auffahrt Elmshorn ist dann dicht. Im Kreis Plön sind Betrüger, die sich als Bankmitarbeiter oder Polizisten ausgegeben haben, erneut mehrfach erfolgreich gewesen. Die Polizei warnt eindringlich. RSH Schleswig-Holstein-Reporter Andreas Otto.
3: Ja, 3 Opfer kommen aus Preetz. Es wurde von verdächtigen Abbuchungen oder Manipulationen auf ihren Konten berichtet. Um das Vermögen zu schützen, benötige man die EC-Karten plus PIN. Die wurden schließlich von Unbekannten abgeholt. Die Betrüger hoben mehrere tausend Euro an Geldautomaten ab. Die Polizei fordert bei Anrufen dieser Art dazu auf, unbedingt das Gespräch zu beenden und 110 oder die Bank anzurufen.
1: Es ist quasi das deutsche Mini-Olympia. Mit einer Party werden in Hannover heute die Finals eröffnet. In den nächsten Tagen gibt's über 140 deutsche Meisterschaften in 24 Sportarten. Die Wettkämpfe starten morgen. Bei vielen ist der Eintritt frei.
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4: Viele graue Tupfer heute Nachmittag bei uns in Schleswig-Holstein. Teilweise ist es auch dichter bewölkt und es regnet kurz. Aber auch die Sonne, die luschert mal vorbei, wenn auch eher selten. Jetzt bei euch in Großsold an der Grundschule 18 Grad gemessen. 19 sind es in Ostenfeld am Storchennest, ebenfalls 19 in Elmhorst am Gemeindezentrum. Der RSH-3-Tage-Trend. Morgen braucht ihr die Sonnenbrille wieder häufiger. Juhu! Einzelne Wolken ziehen auch mal vorbei, aber es bleibt meist trocken. So auch am Freitag. Hier ist es dann aber eher grau. Samstag gibt es dann Mischmaschwetter, wird aber eher freundlich. Das Ganze bei 20 bis 25 Grad.
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4: Schleswig-Holsteins bester Verkehrsservice, A7 Flensburg Richtung Hamburg. Da hat Marcel was für uns.
5: Zwischen Umschlag und Radar-Hochbrücke haben sich 2 PKWs geknutscht. Da ist nur die linke Fahrbahn befahrbar.
4: Alles klar, 4 Kilometer Stau hier, 20 Minuten steht dir an. A7 Flensburg Richtung Hamburg zwischen dem Dreieck Nordwest und Bahrenfeld 4 Kilometer, eine halbe Stunde dauert es hier länger. In der Gegenrichtung dann 15 Minuten plus zwischen Hausbruch und dem Elbtunnel 5 Kilometer Stau. Auf der B202 Kiel Richtung Rendsburg ist der Rendsburger Kanaltunnel aktuell gesperrt. Und die B404 Dorfstraße Schwarzenbeek Lüneburg, die ist zwischen Dassendorf und Hohenhorn in beiden Richtungen wegen eines brennenden PKW gesperrt. An der Fähre Glückstadt Richtung Wischhafen dauert es 1,5 Stunden länger und die meisten Blitzer nur hier bei RSH. Süderhastedt Schulstraße ortsauswärts in Richtung Freestedt, kurz vor dem Ortsausgang 50 dürft ihr fahren, dank an Sascha. Melanie sagt, in Hennstedt-Ulzburg werdet ihr geblitzt. Kistorffeld ortsauswärts in Richtung A7 70 erlaubt. Und Stefanie hat noch einen in Neumünster-Rendsburger Straße 50 erlaubt.
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4: Wenn man nicht gerade im Lotto gewonnen hat, dann gilt ja für uns alle, wer Geld haben will, der muss auch was dafür tun. Wer zum Beispiel keine Steuererklärung abgibt, der kann auch kein Geld wiederbekommen. Aber für viele ist das ja schon ein Akt, alle Unterlagen und Infos für die Steuererklärung überhaupt erstmal zusammenzusuchen. Egal, ob man die Steuererklärung selbst macht oder sie vom Steuerberater gemacht wird. Ende Juli endet die Frist, dann muss abgegeben werden. Aber keine Panik, vielleicht habt ihr doch noch etwas länger Zeit. Einige Tipps direkt aus dem Steuerbüro bekommt ihr gleich hier.

Für viele ist es ja wirklich ein lästiges Thema, auch wenn es sich im Geldbeutel dann doch oft lohnt, die Steuererklärung. RSA hier, moin zusammen. Ja, die Steuererklärung ist mal wieder fällig, jedenfalls für alle, die verpflichtet sind, eine abzugeben. Bis Ende Juli habt ihr Zeit, dann ist die Frist abgelaufen für das Steuerjahr 2025. Ich muss mich auch noch ranhalten und ich glaube, da geht's vielen anderen auch so wie mir. Man schiebt es dann ja doch irgendwie auf. Meine Schwiegermutter Silke,

0: ist zufälligerweise Steuerfachangestellte und glücklicherweise auch beim Steuerbüro Stefanie Schröder in Kiel. Hallo Silke, na?
1: Hallo Mike.
0: Na? Na? Du, ich weiß ja, ihr habt da immer viel zu tun. Wie ist das jetzt so kurz vor Ende der Frist?
1: Eigentlich für die 25er Steuererklärung ist das bei uns im Moment ganz entspannt, weil wer sich vom Steuerberater vertreten lässt, der braucht erst bis zum 28.02.27 abgeben. Alle, die keinen Steuerberater haben, die müssen bis 31.07.26 abgeben.
0: So viele Spätzünder habt ihr jetzt noch gar nicht dabei?
1: Nee, haben wir nicht. Es müssten ja neue Mandanten sein, die noch gar keinen Steuerberater haben. Das ist ja die größte Schwierigkeit, weil sämtliche Steuerberater sind, ich wüsste nicht, wer noch Kapazitäten hat.
0: Ihr seid da wirklich auch gut am Rödeln, das hast du mir auch schon ein paar Mal erzählt. Also allgemein, ich glaube, die ganzen Steuerbüros sind ordentlich voll. Und wenn man seine Steuererklärung freiwillig abgibt, dann muss man das ja nicht jedes Jahr. Das glauben ja viele. Es ist ja aber ein Irrtum, ne? Wie lange habe ich Zeit, wenn ich das freiwillig mache?
1: Da hätte ich 4 Jahre Zeit. Allerdings muss ich dazu sagen, man kann die Steuererklärung auch nur freiwillig oder sagen, Mensch, ich gebe dieses Jahr ab, wenn ich nichts anderes habe. Wenn ich nur meinen Bruttolohn habe und ich Steuerklasse 1 oder Steuerklasse 4 habe, dann muss ich nicht abgeben.
0: Aber eine Steuererklärung machen lohnt sich meistens, würdest du sagen?
1: Ja, bei den meisten lohnt sich das. Also ich würde nie auf das Geld verzichten wollen. Und wenn das nur 200 Euro sind.
0: Und eins muss ich auch mal sagen, von dem, was du immer so erzählst, alle, die beim Steuerberater arbeiten, ihr macht da echt einen mega Job. Großes Lob an euch und danke für eure
1: Dankeschön.
0: Unterstützung. Zusammen sind wir Schleswig-Holstein. Ja, und jetzt wieder ran an die Arbeit, ne, Schwiegermutti?
1: Gerne, Maggie, ne? Bitte.

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6: Heute Nachmittag meist stark bewölkt bei uns in Schleswig-Holstein. Dazu gibt es ein paar Regenschauer. Besonders zum Abend hin können an der Ostsee auch mal einzelne Gewitter dabei sein. Sonst lockert die Wolkendecke aber auch immer wieder mal auf. Dazu ist es teils ordentlich pustig an den Küsten, auch stürmisch. Jetzt bei euch 18 Grad in Hannewitt, im Bürgerpark 19 sind es im Schönhorster Gehege. Und bei euch in Großgrünau in der Grünauer Heide 18 Grad. Der RSH 3-Tage-Trend. Morgen bleibt es meist trocken und oft scheint die Sonne. Das Ganze bei bis zu 22 Grad. Freitag ist es dann wieder wechselnd bis stark bewölkt und es regnet auch mal. Der Samstag wird wieder ein Ticken freundlicher. Hier dann bei 25 Grad in der Spitze.
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6: Schleswig-Holsteins bester Verkehrsservice. Achtung Autofahrer, fahrt vorsichtig auf der A7 Flensburg Richtung Hamburg. Zwischen Stelling und Volkspark ist eine ungesicherte Unfallstelle. Und Achtung auch auf der A25 Hamburg Richtung Geesthacht zwischen der Auffahrt Dreieck Südost und Alamö. Da liegen Plastikteile auf der Straße. Stau auf der A7 Flensburg Richtung Hamburg zwischen Ofschlag und dem Nord-Ostsee-Kanal. 4 Kilometer, 20 Minuten steht er hier. A7 Flensburg Richtung Hamburg zwischen dem Dreieck Nordwest und Bahrenfeld. 5 Kilometer Stau, 15 Minuten kommt da oben drauf. In der Gegenrichtung dauert eine halbe Stunde länger zwischen Heimfeld und dem Elbtunnel, 7 Kilometer Stau. Und auf der B202 Kiel Richtung Rendsburg ist der Rendsburger Kanaltunnel gesperrt. Außerdem die B404 Dorfstraße Schwarzenweg Lüneburg ist zwischen Dassendorf und Hohenhorn in beiden Richtungen wegen eines brennenden PKWs dicht. An der Fähre Glückstadt Wilhelmshaven braucht ihr Geduld. Es dauert 60 Minuten länger und die meisten Blitzer nur hier bei RSH. Neumünster Plöner Straße beidseitig in der 30er. Handewitt Walsbüller Weg ortsauswärts Richtung Walsbüll. Flensburg Wasserloser Weg in der 30er-Zone und Kleingeladebrücke Oldesloher Straße beidseitig ebenfalls in der 30er. Danke an unsere Stau- und Blitzermelder Stefanie, Melanie, Linus und auch Ina. Wenn ihr auch noch was habt, ruft gerne durch. Staus und Blitzer meldet ihr uns immer kostenlos unter der 08000 774 774. Gute Fahrt euch!
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0: Schönen Mittwoch euch mit RSH. Ich bin Mike Schüler und mal ein herzliches Moin an alle Urlauber hier bei uns in Schleswig-Holstein. Schön, dass ihr da seid. Genießt das hier im schönsten Bundesland der Welt, ne? Und bis auf Bayern und Baden-Württemberg, da haben ja auch schon alle Bundesländer Sommerferien. Sharon Hein aus der RSH Moin Show hat sich heute mal gedacht, wir machen ein kleines Urlaubszahlen-Quiz mit euch für alle, die schon hier sind. Wisst ihr zum Beispiel, wo es die meisten Schlafplätze für Urlaubsgäste bei uns in Schleswig-Holstein gibt? Nee? Na dann passt mal auf.
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2: Viele von euch würden wahrscheinlich auf Sylt tippen, ne? Stimmt aber nicht. Die meisten Übernachtungsmöglichkeiten gibt es im Kreis Ostholstein mit Urlaubsorten wie Grömitz, Scharbeutz, Neustadt oder Fehmarn. Dort stehen weit über 100.000 Gästebetten zur Verfügung, von Hotels über Ferienwohnungen bis hin zu Campingplätzen. Kein Wunder, die Region zählt jedes Jahr zu den beliebtesten Urlaubszielen Deutschlands. Verrückt eigentlich, dass in manchen Küstenorten im Sommer zeitweise deutlich mehr Urlauber sind als Einwohner. In Grömitz zum Beispiel verdoppelt sich fast die Einwohnerzahl im Sommer.
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0: Moin, Matze Schmark hier. Ich habe noch mal eine Frage an euch. Was muss man eigentlich als Schleswig-Holsteiner gesehen oder gemacht haben, um auch wirklich sagen zu können, dass man Schleswig-Holsteiner ist? Bjarne aus Niebüll hat uns eine Sprachnachricht geschickt und so ein paar Sachen aufgezählt.
1: Kieler Woche, Gosch auf Sylt, Karl-May-Festspiele, Wattwandern und auf dem Trecker sitzen. Und wir haben uns überlegt, ob ihr daraus eine Rubrik machen könntet, wo die Leute das einreichen, was man noch gemacht haben muss, um echter Schleswig-Holsteiner zu sein.
0: Ja, Bjarne, wir nehmen dich beim Wort. Vielen Dank für deinen Vorschlag. Jetzt machen wir das. Wir machen Schleswig-Holsteins Bucketlist. Was muss man bei uns im schönsten Bundesland der Welt erlebt, gesehen, gegessen, gemacht haben, um wirklich sagen zu können, yo, ich bin waschechter Schleswig-Holsteiner. Sagt es uns gerne jetzt schon per Sprachnachricht Kiel 0431 986 98 und 3x die 0 und dann machen wir die Liste fertig. Morgen früh ab 5 in der RSH Moin Show. Ich freue mich auf euch.
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4: 5:05. Ich bin Imme Kasten. Guten Tag. Im Kieler Verkehrsministerium wird mit großer Sorge auf den Neubau der zweiten Radar-Hochbrücke geschaut. Ab 2028 soll ja gebaut werden, doch bis heute steht die Finanzierung durch den Bund nicht. Unter anderem werden gestiegene Baukosten ins Spiel gebracht. Jetzt sollen neue Möglichkeiten für Kredite geprüft werden. Erst vor knapp einer Woche hatte es den Brückenschluss für das Bauwerk Nummer 1 über den Nord-Ostsee-Kanal gegeben. Die Kieler Verkehrsstaatssekretärin Susanne Henkel sagte uns.
5: Ja, es ist ja auch berechtigt, dass wir uns über den Brückenschluss des ersten Teilbauwerks freuen, aber in der Erwartung, dass es unmittelbar weitergeht, weil ein halbfertiges Projekt können wir jetzt nicht einfrieren oder entsprechend verzögern. Die Überraschung war schon recht groß.
4: Jetzt ist es offiziell. Kanzleramtschef Thorsten Frey soll neuer Fraktionschef der Union im Bundestag werden. Darauf haben sich CDU-Chef Merz und der CSU-Vorsitzende Söder geeinigt. Die Fraktion soll Frey nächste Woche in einer Sondersitzung wählen. Wer für ihn als Leiter ins Kanzleramt kommt, ist aber noch offen. Frey wird Nachfolger von Jens Spahn. Der war im Zuge der Debatte über seine Vaterschaft mit Hilfe einer Leihmutter in den USA zurückgetreten. Lübecks Bürgermeister Jan Lindenau hat den traditionellen Rotspurn-Cup auf der Travemünder Woche gewonnen. Seine Kontrahentin ist Landtagspräsidentin Christina Herbst gewesen. Beide sind auf historischen Segeljachten in 3 Rennen mit ihren Teams auf der Trave gegeneinander angetreten. Organisator Ralf Abrates sagte uns.
6: Das war auf jeden Fall aufregend. Wir hatten relativ viel oder Bögen Wind hier in der Trave, sodass wir auch nur mit Vorsegel auf den 12ern segeln konnten. Und dann hatten wir das Rennen. Jan Lindenau als Bürgermeister von Lübeck hat das eigentlich die ganze Phase sehr klar dominiert. Das ist erst sein 2. Sieg im 6. Rennen und da war er natürlich ganz glücklich drüber.
4: Die Stimmung der Unternehmen in Schleswig-Holstein hat sich im 2. Quartal leicht verbessert. Das geht aus einer Umfrage der IHK hervor. Dennoch bleiben die Betriebe angesichts der weltwirtschaftlichen Lage weiter vorsichtig. Gerade die gestiegenen Preise für Rohstoffe und Energie machen den Unternehmen zu schaffen.
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0: Der Sommer macht noch ein bisschen Pause. Es bleibt heute Nachmittag oft bewölkt. Teilweise sind auch Regenschauer dabei, lockert aber auch mal auf. Also ganz verzichten auf die Sonne müssen wir nicht. 18 bis 21 Grad sind maximal drin. Jetzt sind es bei euch 18 in Horstedt an der Bäckerei, 19 in Bredenbeek bei der Grundschule und bei euch in Ratekau an der Steinkirche 18 Grad. Der RSH-3-Tage-Trend. Morgen ist es meist sonnig bei euch an der Nordsee. Können auch dichtere Wolken dabei sein, bleibt aber meist trocken. Wechselnd bewölkt geht's dann am Freitag weiter. Samstag ist es schon wieder freundlicher. Mit mehr Sonne und mit bis zu 25 Grad wird's auch wieder wärmer.
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0: Schleswig-Holsteins bester Verkehrsservice ist das. Achtung, liebe Autofahrer, auf der A21 Kiel Richtung Bargteheide zwischen der Raststätte in Höhe Schackendorf und Bad Segeberg Nord. Da ist ein Fahrzeug liegen geblieben. Außerdem Stau auf der A1 Bremen Richtung Lübeck zwischen Harburg und der Norderelbbrücke 3 Kilometer, 15 Minuten plus. A7 Flensburg Richtung Hamburg zwischen Aufschlag und dem Nord-Ostsee-Kanal 4 Kilometer. Nach dem Unfall ist hier eine Spur gesperrt. 15 Minuten steht dir an. A7 Flensburg Richtung Hamburg zwischen Stelling und dem Elbtunnel 5 Kilometer. Nach dem Unfall ist die rechte Spur hier gesperrt. 20 Minuten plus. In der Gegenrichtung zwischen Heimfeld und dem Elbtunnel 7 Kilometer Stau. Eine halbe Stunde kommt da oben drauf. Geduld braucht ihr auch an der Fähre Glückstadt-Wischhafen in beiden Richtungen. Eine Stunde dauert es länger. Und die meisten Blitzer nur hier bei RSH. Neumünster, Plöner Straße beidseitig in der 3. In Handewitt, Walsbüllweg, ortsauswärts Richtung Walsbüll, Kleingladebrücke, Oldesloer Straße, beidseitig in der 30er. Hennstedt-Ulzburg, Kistorffeld, ortsauswärts in Richtung A7. 70 dürft ihr hier fahren. Und Annalena, wo hast du ein?
7: Wasserloser Weg in Flensburg, das hintere Stück Richtung Osterallee.
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0: Diese Zahl muss man sich mal wirklich auf der Zunge zergehen lassen. 375.000 Euro werden pro Tag bei uns in Schleswig-Holstein geklaut. Nicht als blanke Summe, sondern als Warenwert. Laut Handelsverband Nord nimmt die Zahl der Ladendiebstähle nämlich drastisch zu. Ich spreche gleich mit einer Inhaberin eines betroffenen Geschäfts und auch darüber, wie ein Dieb geschnappt werden konnte. Schleswig-Holstein.

0: Richtig entspannt, Robbie Williams mit Come Undone, einer eurer Lieblingshits in Schleswig-Holsteins beste Mix hier bei RSH. Alkohol, Kosmetik, Kleidung oder Accessoires wie Sonnenbrillen, das sind die beliebtesten Objekte von Ladendieben. Und es wird immer schlimmer, sagt der Handelsverband Nord. In Schleswig-Holstein lag die Schadenssumme im vergangenen Jahr bei 112 Millionen Euro, anders gesagt bei 375.000 Euro pro Verkaufstag. Das ist natürlich echt krass. Auch Tanja Bernotat, da wurde in ihrem kleinen Modegeschäft Frau Beta in Kiel schon beklaut. Und das nicht zu knapp. Tanja, wie oft wurdet ihr schon Opfer von Diebstahl in letzter Zeit?
1: Jetzt in kurzer Zeit, ich glaube 5-mal.
0: 5-mal, okay. Und was wurde da geklaut?
1: Einmal eine Bluse, 2 Ringe, 2 Röcke, ein Oberteil. Noch ein Oberteil, ganzer Stapel T-Shirts.
0: Das ist ja auch ein ordentlicher Warenwert, der da dann abhanden kommt, ne? Bei so einem Ladendiebstahl, und gerade solche Kleinläden trifft das besonders hart. Wie geht's euch damit? Also das macht ja auch was mit einem, wenn da geklaut wird.
1: Es macht traurig, ein bisschen wütend, man ist ein bisschen verzweifelt und weiß nicht, wie man das Ganze handeln kann.
0: Habt ihr denn Überwachungskameras eingebaut?
1: Habe ich vor kurzem gemacht, aber ich würde sagen, es waren auf jeden Fall welche da, die einen Störsender dabei hatten. Wir haben einmal einen geschnappt, weil wir sind der Meinung, dass sie geklaut haben.

0: bei uns. Und dann ist ein Fahrradfahrer aufmerksam geworden und hat die Verfolgung mit aufgenommen. Und dann hat er sich halt im Gebüsch versteckt und wir haben die Polizei angerufen und konnten den dann stellen.
1: Oh Mann, dann wünsche ich euch alles Gute, dass das nicht nochmal vorkommt und ihr da jetzt ja gut aufgestellt seid für die Zukunft und nicht nochmal Opfer von Ladendiebstahl werdet, Tanja. Und ich drücke euch die Daumen.
0: Ja, ganz vielen Dank.

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11: Viele graue Tupfer heute Nachmittag bei uns in Schleswig-Holstein. Teilweise ist es auch dichter bewölkt und es regnet kurz, aber auch die Sonne, die luschert mal vorbei, wenn auch eher selten. Dazu bei euch in Langhorn an der Holzwerkstatt 18 Grad gemessen, 19 sind es in Lendern in der Wellerhuber Straße und bei euch in Kötel am Dorfteich 18 Grad. Der RSH 3-Tage-Trend. Morgen braucht ihr die Sonnenbrille dann wieder häufiger. Einzelne Wolken ziehen auch mal vorbei, aber es bleibt meist trocken. So auch am Freitag, hier ist es aber eher grau. Samstag gibt es dann Mischmaschwetter, wird aber eher freundlich. Das Ganze bei 20 bis 25 Grad.
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11: Schleswig-Holsteins bester Verkehrsservice. Achtung Autofahrer, fahrt vorsichtig auf der A1 Lübeck Richtung Fehmarn. Zwischen Gremersdorf und Heiligenhafen-Mitte, da liegen Plastikteile auf der Straße. Und dann staut es sich auf der A7 Flensburg Richtung Hamburg zwischen Ofschlag und dem Nord-Ostsee-Kanal 4 Kilometer. Nach einem Unfall ist hier eine Spur gesperrt. A7 Flensburg Richtung Hamburg zwischen Stelling und dem Elbtunnel 5 Kilometer Stau, 15 Minuten plus. In der Gegenrichtung steht er 20 Minuten. Zwischen Heimfeld und dem Elbtunnel 5 Kilometer Stau hier. Geduld braucht ihr auch an der Fähre Glückstadt Wischhafen in beiden Richtungen, da dauert es eine Stunde länger. Und die meisten Blitzer nur hier bei RSH Neumünster, Segeberger Straße statt einwärts in Höhe der Baustelle, 30 dürft ihr hier fahren. Dann Handel wird dabei, Walsbüller Weg, ortsauswärts Richtung Walsbüll. Jan, wo hast du ein?
13: Wenn man aus der Stadt rauskommt, also aus Kiel rausfährt, nach der Müllverbrennung, gleich die erste Unterführung, da steht ein netter kleiner Kasten an der Ecke draußen.
11: Alles klar, Jan, das ist die B76 Kiel Richtung Eckernförde, danke dir. Dann werdet ihr geblitzt in Hennstedt-Ulzburg, Kistorffeld, ortsauswärts in Richtung A77 dürft ihr fahren. Und Manfred hat auch noch einen.
14: Das ist die B199, Ortsdurchfahrt und 18. Steht der Blitzeranhänger auf dem Grünstreifen und der ist mittlerweile grün angestrichen, der Anhänger.
11: Alles klar, danke dir und danke auch an unsere Stau- und Blitzermelder Melanie, Linus, Sascha und Annalena. Wenn ihr auch noch was habt, ruft gerne durch. Staus und Blitzer meldet ihr uns immer kostenlos unter der 08000 774 774. Gute Fahrt euch!
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0: So klingen die Sommerferien hier bei uns in Schleswig-Holstein. RSH hier mit Mike Schüler. Schönen Mittwoch euch. Wir haben heute eine schöne Sprachnachricht bei WhatsApp von Björn aus Niebel bekommen. Er hat uns nämlich gefragt, was macht einen waschechten Schleswig-Holsteiner eigentlich aus? Was muss man dafür schon mal erlebt haben?
1: Kieler Woche, Gosch auf Sylt, Karl-May-Festspiele, Badwandern und auf dem Trecker sitzen. Und wir haben uns überlegt, ob ihr daraus eine Rubrik machen könntet, wo die Leute das einreichen, was man noch gemacht haben muss, um echter Schleswig-Holsteiner zu sein.
0: Tja, das finden wir eine super Idee. Richtig cool, Bjarne. Und die ersten Sprachnachrichten, die kamen sogar auch schon rein.
2: Hallo, hier ist Amelie aus Drelsdorf. Um ein richtiger Schleswig-Holsteiner zu sein, muss man mindestens einmal ein Krabbenbrötchen gegessen haben.
0: Mindestens einmal ein Krabbenbrötchen essen. Wenn es danach geht, dann bin ich schon mal ein richtiger Schleswig-Holsteiner. Ihr habt sicherlich noch mehr Vorschläge. Was kommt auf Schleswig-Holsteins Bucketlist? Wir machen eine Liste, was man alles erlebt und gemacht haben muss, um sagen zu können, ich bin ein echter Schleswig-Holsteiner. Schickt gerne mal eure Vorschläge. Auch gern per Sprachnachricht an Kiel 0431 986 98 3x die 0 und das Ergebnis. Das hört ihr dann morgen früh bei uns in der RSH Morgenshow mit Sharon Hein und Matze Schmack.

0: Vor genau einer Woche wurde alles vorbereitet für den Einhub des fehlenden Mittelstücks der neuen Raderhochbrücke bei Rendsburg. Hat ja am Ende auch alles reibungslos funktioniert. Doch wann die zweite Brücke fertig wird, das ist seit heute auf einmal fraglich. Warum auf einmal? Das hört ihr gleich in RSH 5 vor 5, das Nachrichtenmagazin am Abend.
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13: Einen schönen guten Abend. Vor genau einer Woche hat jetzt gerade das große Kribbeln zum Mega-Einhub für das Mittelstück der ersten von zwei neuen Raderhochbrücken über den Nord-Ostsee-Kanal im Zuge der A7 begonnen. Das 1200-Tonnen-Teil ist jetzt an Ort und Stelle in über 40 Metern Höhe. Doch wann die zweite Brücke an Ort und Stelle sein wird, das ist seit heute plötzlich fraglich. Wir sind beim Top-Thema. Zum Jahreswechsel soll der Verkehr umgeschwenkt werden, dann beginnt der Abriss der alten Brücke und 2028 war bis heute der Baustart für Brücke Nummer 2 geplant. Jetzt fehlt beim Bund allerdings das Geld. Die Kieler Verkehrsstaatssekretärin Susanne Henkel will ganz schnell in Berlin vorsprechen.
14: Wir werden in all diesen Gesprächen deutlich machen, wie wichtig jetzt der Ausbau ist. Denn wir haben keine Möglichkeit, mit der Fertigstellung des ersten Teilbauwerks den Verkehr umzuswitchen und ihn störungsfrei dort zu betreiben. Wir haben eine engere Fahrbahn als vorher. Wir werden hier nicht nur mit Geschwindigkeits- und weiteren Tonnagebeschränkungen arbeiten müssen. Wir brauchen eine leistungsfähige Verbindung der A7 in den Norden.
13: Ja, es droht ein Nadelöhr. Beim Bund wird über neue Finanzierungsmöglichkeiten nachgedacht, nämlich über Kredite, die die Autobahn GmbH aufnimmt. Der SSW-Bundestagsabgeordnete Stefan Seidler sitzt im Haushaltsausschuss.
15: Das Ding muss fertiggestellt werden, gar keine Frage. Und es ist letztendlich die Trödelei der Bundesregierung und das ewige Ringen auch davor, dass die Kosten jetzt in die Höhe treibt. Und dementsprechend müssen wir da jetzt auch schnell handeln. Ich verstehe gar nicht, dass davon jetzt die Rede ist, dass wir da ein halbes Bauwerk hinstellen. Also das wäre lächerlich. Natürlich muss das Ding gebaut werden. Das ist lebenswichtig für uns. Und da gibt es gar keine Ausrede.
13: Und bei uns geht's jetzt erstmal weiter mit Gisa Weber aus unserem Nachrichtencenter.
16: Die Nachfolge von Jens Spahn als Fraktionschef der Union im Bundestag steht offenbar. Kanzleramtschef Thorsten Frey soll das Amt übernehmen. Darauf haben sich die Unionschef Merz und Söder geeinigt. Wer für ihn im Kanzleramt übernimmt, ist aber noch offen. Ein Berufsbetreuer aus Trappenkamp ist vom Amtsgericht Neumünster zu einer Bewährungsstrafe von 2 Jahren verurteilt worden. Er hat mit der EC-Karte einer Demenzkranken rund 42.000 Euro von deren Konto abgehoben. Vor Gericht war der 47-Jährige geständig. Seine ebenfalls verdächtige Ehefrau ist auf der Flucht. Zur Halbzeit ist heute auf der Travemünder Woche der traditionelle Volksbank Rotspurn Cup ausgesegelt worden. Auf den historischen Yachten hat Lübecks Bürgermeister Lindenau die Nase vorn gehabt. Landtagspräsidentin Herbst musste sich geschlagen geben. Unterdessen wird ein positives Zwischenfazit der weltweit zweitgrößten Regatta-Serie gezogen. Organisator Ralf Abratis.
17: Das Wetter kennen wir aus den vergangenen Jahren, ist immer auch mal ein bisschen durchwachsen in dieser Phase des Jahres. Und für die Segler ist es natürlich perfekt. Also wir haben mal starken Wind, wir haben auch mal wenig Wind. Das sind so Bedingungen, wo dann wirklich sich die Allrounder durchsetzen. Das zeigt den besten Segler oder die beste Seglerin, die hier gewinnen kann. Das hat alles sehr gut geklappt.
13: Und zum Schluss noch diese gute Nachricht aus der Hörnerau-Niederung bei Itzehoe. Da sind im Frühjahr 7 Sumpfohreulen aufgewachsen. Diese ausgesprochen seltene Eulenart brütet nur alle paar Jahre in größerer Zahl in Schleswig-Holstein. Und ein Pärchen hatte sich mitten auf der Weide niedergelassen. Naturschützer haben sich für den Schutz der Tiere eingesetzt. Mittlerweile unternehmen die Küken erste Flugversuche.
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0: Ja, meist dicht bewölkt geht's in euren Feierabend bei uns in Schleswig-Holstein. Dazu gibt's ein paar Regenschauer, besonders ja zum Abend hin. Da können an der Ostsee auch mal einzelne Gewitter dabei sein. Es lockert aber auch mal auf und dazu ist es teils ordentlich pustig. An den Küsten auch stürmisch. Bei euch in Eckernförde beim Grünjäger haben wir jetzt 19 Grad gemessen. 20 sind's in Kleve am Moorgraben und 18 Grad bei euch in Kistorf an der Wohnmobilvermietung. Der RSH-3-Tage-Trend. Morgen bleibt's meist trocken und oft scheint die Sonne. Das Ganze bei bis zu 22 Grad. Freitag ist es dann wieder weg. Sind stark bewölkt und es regnet auch mal. Der Samstag wird dann wieder ein Ticken freundlicher, hier dann bei 25 Grad in der Spitze.
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0: Schleswig-Holsteins bester Verkehrsservice. Achtung Autofahrer, fahrt vorsichtig auf der A23 Hamburg-Heide, hier in beiden Richtungen. Zwischen Scharfstedt und Albersdorf sind Rehe auf der Straße. Außerdem Stau auf der A7 Flensburg Richtung Hamburg, zwischen Stelling und dem Elbtunnel 5 Kilometer, 15 Minuten plus in der Gegenrichtung. Dann zwischen Heimfeld und dem Elbtunnel 5 Kilometer, 20 Minuten kommen da oben drauf. Wolfgang, was hast du?
18: Auf der A7 staut sich das ab Stellingen Richtung A23 und zwar speziell auf die beiden Spuren dafür. Ja. Und auf der A23, da staut sich das über die Anschlussstelle Eidelstedt hinaus nach Unfall.
0: Alles klar, danke dir Wolfgang. Die B207 Niendorf-Stecknitz ist in Höhe des Ortseingangs nach einem Unfall gesperrt und an der Fähre Glückstaffelschafen braucht ihr Geduld. In beiden Richtungen dauert es 1 Stunde länger. Die meisten Blitzer nur hier bei RSH. Neumünster, Segeberger Straße statt einwärts in Höhe der Bushaltestelle, Höhe der Baustelle. Ja, fast getroffen. In der 30er-Zone. Neumünster, Plöner Straße beidseitig ebenfalls nur 30 erlaubt. Hannewitt, Walsbüllweg ortsauswärts in Richtung Walsbüll und Flensburg steht noch einer wasserloser Weg in der 30er. Danke an unsere Stau- und Blitzermelder Melanie, Linus, Sascha und Annalena.
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0: Schönen Start in den Feierabend euch. In vielen Läden bei uns in Schleswig-Holstein lassen die Menschen immer häufiger was mitgehen. Laut Handelsverband Nord werden Händler hier bei uns um 375.000 Euro Warenwert pro Tag gebracht. Echt ein trauriger Trend, den auch Iso Petersen von der Tragbar in Kiel kennt. Auch bei ihr wurde schon im ganz großen Stil geklaut. Mehr dazu hört ihr gleich.
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0: kommt gut in den Mittwochfeierabend. Gleich bekommt ihr neue Musik hier bei RSH von den Backstreet Boys. Bottle Up, so ein Mega-Song geworden, gibt's gleich in voller Länge für euch. Das sind alle frischen Hits in Schleswig-Holsteins beste Mix. 375.000 Euro werden pro Tag bei uns in Schleswig-Holstein geklaut. Nicht als Bargeld, sondern als Warenwert. Das hat der Handelsverband Nord heute bekannt gegeben. Und diese Zahl ist natürlich echt heftig. Damit zeichnet sich auch ein Trend ab. Die Zahl der Langfinger nimmt zu. Astrid, genannt Iso Petersen von der Tragbar aus Kiel, hat einen kleinen inhabergeführten Laden für Kleidung, Deko und Schnickschnack. Und Iso, ihr habt leider auch immer wieder Erfahrung mit Diebstahl gemacht, ne?
1: Ja, leider ist das so, tatsächlich. Also ich weiß nicht, was die Leute reitet, aber die letzten 2 Jahre war es besonders schlimm, tatsächlich.
0: Okay, also du kannst diesen Trend bestätigen, den auch der Handelsverband Nord jetzt ausgegeben hat, dass die Ladendiebstähle sich häufen.
1: Auf jeden Fall, das ist unsere Erfahrung. Direkt bei uns im Laden und auch in der Nachbarschaft kriegen wir es immer wieder mit. Es häuft sich leider dramatisch.
0: Und was wird da so geklaut bei dir?
1: Bei uns werden gerne auch Klamotten geklaut. Wir haben zum Beispiel handgestrickte Alpaka-Pullis, die an die 200 Euro kosten. Die werden natürlich gerne mal geklaut, ja. Ja. Und Lederwaren auch gerne, also schon hochpreisiges leider.
0: Und das ist natürlich als kleiner Inhaber geführter Laden auch nicht einfach so zu schlucken, diese Pille, wenn was geklaut wird. Versucht man irgendwie auszugleichen. Wie läuft das bei dir, Iso?
1: Ja, also erstmal muss ich sagen, wir haben Gott sei Dank einen Großteil der Täterinnen, es sind ausschließlich bei uns Frauen leider, die haben wir erwischt und haben unser Eigentum zurückbekommen.
0: Ja.
1: Und ansonsten kann man das halt abschreiben quasi. Ja, weg ist weg. Wir haben Kameras aufgestellt, die bei Bewegung aufnehmen. Und dann können wir hoffen, dass die Polizei die Täter fasst und dass wir dann unser Eigentum beziehungsweise unser Geld bekommen.
0: Iso, ich danke dir für deine Offenheit und hoffe für euch, dass da nie mehr ein Ladendiebstahl vorkommt und ihr wirklich dann eure Waren so verkaufen könnt, wie es auch angedacht ist.
1: Ich danke dir.

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12: Der Sommer macht noch ein bisschen Pause. Es bleibt auch heute Abend oft bewölkt. Teilweise sind auch Regenschauer dabei, lockert aber auch mal auf. Ganz verzichten müssen wir auf die Sonne also nicht. 18 bis 21 Grad gibt's maximal. Bei euch in Kronsgard auf dem Campingplatz haben wir jetzt 19 Grad. 20 sind's in Krumbig bei Witzgasthof und 18 Grad bei euch in Boos steht bei der Schützengilde. Der RSH 3-Tage-Trend. Morgen ist es meist sonnig. Bei euch an der Nordsee können auch dichtere Wolken dabei sein, bleibt aber meist trocken. Wechselnd bewölkt geht's dann am Freitag weiter. Samstag ist es dann schon wieder freundlicher mit mehr Sonne und mit bis zu 25 Grad wird's auch wieder wärmer. Ja? Der Sommer kommt also doch wieder zurück.
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12: Schleswig-Holsteins bester Verkehrsservice. Es staut sich bei euch auf der A1 Bremen Richtung Lübeck zwischen Harburg und der Norderelbbrücke 3 Kilometer. A7 Flensburg Richtung Hamburg zwischen Stelling und dem Elbtunnel 5 Kilometer Stau 20 Minuten plus. In der Gegenrichtung steht er eine halbe Stunde an zwischen Heimfeld und dem Elbtunnel 6 Kilometer Stau. Dann die A23 Hamburg Richtung Heide zwischen dem Dreieck Nordwest und Halzenbeek-Kruppunder 2 Kilometer 10 Minuten steht er hier. Und Friedrich, was hast du?
13: Ich würde euch gerne ein Update zum Unfall auf der A23 Höhe Eidelstedt Richtung Norden geben.
12: Ja, gerne.
13: Und zwar, die Unfallfahrzeuge sind mittlerweile auf dem Seitenstreifen verfolgt. Polizei ist vor Ort. Es geht aber ungefähr mit Tempo 20 auf beiden Fahrstreifen weiter Richtung Norden. Der Rückstau bleibt aber auf die A7.
12: Alles klar. Danke dir, Friedrich, dafür's Bescheid geben. Die meisten Blitzer nur hier bei RSH Neumünster. Segeberger Straße statt einwärts in Höhe der Baustelle. 30 dürft ihr fahren. Nochmal Neumünster mit dabei. Plöner Straße beidseitig ebenfalls eine 30er-Zone. Handewitt, Walsbüllweg, ortsauswärts Richtung Walsbüll. Und Manfred, wo hast du ein?
14: Das ist die B199, Ortsdurchfahrt und 18. Steht der Blitzeranhänger auf dem Grünstreifen und der ist mittlerweile grün angestrichen, der Anhänger.
12: Alles klar, ich danke dir und danke auch an unsere Stau- und Blitzermelder Ina, Andi und Christina.
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0: jetzt noch mehr von euren Lieblingshits in Schleswig-Holsteins beste Mix. RSH hier mit Mike Schüler. Moin zusammen. Und ja, die Sommerferien, die laufen wirklich auf Hochtouren hier bei uns in Schleswig-Holstein. Zwei Bundesländer haben noch keine Ferien, Bayern und Baden-Württemberg. Sonst genießen alle Bundesländer schon die schöne freie Zeit. Und ich weiß ja noch, wie es bei mir als Kind früher war. Da sitzt man hinten im Auto auf der Rückbank, man fährt und fährt und fährt und fragt sich, Mensch, Alter, wann sind wir hier eigentlich endlich mal da? Und dann kommt diese Frage.
1: Wann sind wir da? Sind wir jetzt gleich da? Wie lange dauert das noch?
0: Ja, Reisen mit Kind, das macht immer Spaß.
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10: 5:05. Ich bin Imme Kasten. Guten Abend. Im schleswig-holsteinischen Verkehrsministerium, da schaut man sehr überrascht auf die ungeklärte Finanzierung der zweiten neuen Radar-Hochbrücke. Laut Bundesverkehrsministerium ist aktuell noch kein Geld da. Der Baustart ist für 2028 geplant. Die Kieler Verkehrsstaatssekretärin Susanne Henkel sagte uns:
11: Wir sind aktuell in Sorgen, dass die Finanzierung in Frage gestellt ist. Wir erwarten hier in Schleswig-Holstein einen unmittelbaren Weiterbau mit dem zweiten Teilbauwerk. Das Projekt ist bisher sehr gut gelaufen und der Ausbau mit dem auf zwei Teilbauwerke ausgelegten Ausbau ist nicht nur für Schleswig-Holstein, sondern für die Bundesrepublik Deutschland sehr, sehr wichtig.
10: Thorsten Frey soll es machen und den Vorsitz der Unionsfraktion im Bundestag übernehmen. Darauf haben sich CDU-Chef Merz und der CSU-Vorsitzende Söder geeinigt. Frey würde damit Nachfolger von Jens Spahn. Mehr dazu von Dirk Justus.
12: Thorsten Frey bekommt damit weiterhin einen wichtigen Posten für die Regierungsarbeit. Derzeit ist er noch Chef des Bundeskanzleramts. Frey ist ein enger Vertrauter von Merz. Der Kanzler setzt offenbar darauf, dass Frey die Fraktion in seinem Sinne auf Kurs hält. Das war Jens Spahn ja nicht immer gelungen. Merz muss nun seine Regierungsmannschaft neu aufstellen und sich eine neue Vertrauensperson ins Kanzleramt holen. Und die Fraktion muss auch noch mitziehen. Die wählt ja ihren Vorsitzenden selbst. Abgestimmt wird nächsten Mittwoch.
10: In München ist der Opfer des rassistischen Anschlags am Olympia-Einkaufszentrum vor 10 Jahren gedacht worden. Bundespräsident Steinmeier forderte bei der Gedenkfeier klare Konsequenzen. Staat und Gesellschaft dürften zu den Ursachen solcher Taten nicht schweigen, sagt er. Ein 18-Jähriger erschoss damals 9 Menschen und dann sich selbst. Das ist ein Szenario, das die Sorgen vieler Menschen vor künstlicher Intelligenz befeuern dürfte. KI-Modelle haben sich selbstständig gemacht und ungeplant einen Hackerangriff gesteuert. Anne Brauer dazu.
13: Diese KI kommt aus dem ChatGPT-Konzern OpenAI und ist bei einem Probelauf aus der eigentlich abgeschotteten Testumgebung aus und in die Systeme einer anderen KI-Firma eingebrochen. Die Modelle haben wie ein gewiefter Hacker Sicherheitslücken gesucht und ausgenutzt. Übrigens sollte die KI auch genau solche Lücken finden, aber eben intern und ging dann viel weiter als geplant. OpenAI spricht von einem beispiellosen Cybervorfall und will jetzt die Sicherheitsvorkehrungen hochschrauben.
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14: Wolkig und ab und zu nass geht's durch den Abend bei uns in Schleswig-Holstein. An der Ostsee sind vereinzelt auch Gewitter dabei und an der Küste kann's mit Sturmböen richtig ungemütlich werden. In der Nacht lockert's zwischendurch mal auf, Schauer sind anfangs noch möglich, die Tiefstwerte liegen zwischen 15 und 11 Grad. Der RSH-3-Tage-Trend. Morgen gibt's viel Sonne, aber auch mal dickere Wolken, meist trocken bei bis zu 22 Grad. Am Freitag und Samstag bleibt's wechselhaft mit Sonne und Wolken, dazu ab und zu Schauer, vereinzelt auch Gewitter.
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14: Schleswig-Holsteins bester Verkehrsservice mit KI-Unterstützung. Auf der A7 Flensburg Richtung Hamburg, Achtung, zwischen Othmarschen und dem Elbtunnel ist eine ungesicherte Unfallstelle. Auf der A23 Hamburg-Heide zwischen Schafstedt und Albersdorf sind in beiden Richtungen Rehe auf der Fahrbahn. Auf der A1 Fehmarn Richtung Lübeck in Höhe Ratekau steht ein kaputtes Auto im einspurigen Baustellenbereich. Auf der A1 Bremen Richtung Lübeck gibt es 3 Kilometer Stau zwischen Harburg und der Norderelbbrücke. Es staut sich auf der A7 Flensburg Richtung Hamburg zwischen Stellingen und dem Elbtunnel auf 5 Kilometern und in der Gegenrichtung A7 Hannover Richtung Flensburg zwischen Heimfeld und dem Elbtunnel auf 6 Kilometern. 2 Kilometer Stop-and-Go auf der A23 Hamburg Richtung Heide zwischen dem Dreieck Nordwest und Halstenbeek-Krupunda. Die A21 Kiel Richtung Bargteheide ist zwischen Wahlstedt und Bad Segeberg Nord noch bis Freitag auf eine Spur verengt. Die B207 Niendorf-Stecknitz ist in Höhe des Ortseingangs nach einem Unfall gesperrt. Außerdem ist im Kreis Dithmarschen und im Kreis Rendsburg-Eckernförde die Kanalfähre Fischerhütte in beiden Richtungen außer Betrieb. Die meisten Blitzer nur bei RSH. In Neumünster auf der Segeberger Straße stadteinwärts in Höhe der Baustelle, außerdem ein Blitzer auf der Plöner Straße beidseitig und in Handewitt auf dem Walsbüll-Weg ortsauswärts in Richtung Walsbüll. Staus und Blitzer meldet ihr uns kostenlos unter 08000 774 774.
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15: Fahrradtouren bieten sich in Schleswig-Holstein ja an wie Sand am Meer. Aber diese hier, die ist besonders cool, nämlich die Fahrradtour durch die Propstei während der Propstei-Korntage. Da stehen ja überall diese tollen, liebevoll hergestellten Strohfiguren. Und jetzt am Wochenende starten die Propstei-Korntage ganz feierlich. Was ihr dieses Jahr da entdecken könnt für lustige Figuren, das klären wir gleich. Moin.
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0: Mit guter Laune geht's in euren Mittwochfeierabend. Hier bei RSA am Abend mit Gina Maria Koch. Und jetzt am Wochenende startet eins meiner absoluten Sommerferien-Highlights, nämlich die Propsteier Korntage. Jedes Jahr feiern 19 Gemeinden in der Propstei die Erntezeit. Und da gibt's eben speziell für Familien eine ganze Menge zu entdecken. Bei mir ist Nico Rettlin vom Tourismusverband Propstei. Nico, jetzt am Wochenende geht's los. Was habt ihr zum Auftakt geplant?
1: Ja, wir werden jetzt am Sonnabend, den 25. die 25. Propsteier Korntage feierlich in der kleinen Gemeinde Barsbek eröffnen mit einem bunten Programm von Musik bis Proklamation der Kornkönigin, viel Live-Musik, viele auswärtige Majestäten, ob aus Dithmarschen oder aus Fehmarn. Und das ist der Startschuss quasi für die nächsten 4 Wochen der Propsteier Korntage mit vielen ländlichen Veranstaltungen und vor allen Dingen auch den bunten und fantasievollen Strohfiguren.
0: Ja, du sagst das schon. Das ist ja das echte Highlight, finde ich persönlich, ein richtiger Hingucker, Jahr für Jahr. Ganz kreativ, neu zusammengestellt von Ehrenamtlichen. Was gibt's da dieses Jahr zu bestaunen, Nico?
1: Wir haben zum Beispiel Wendorf, Grizzy und die Lemminge, eine bekannte Comicserie. Mhm. Jim Knopf und Lukas, den Lokomotivführer im Propsterhagen beispielsweise. Wir haben ein Muschel- und Quallenensemble in Stein. Wir haben einen Hahn, die Sesamstraße,

0: Also von bis, für groß bis klein ist was dabei.
1: Richtig toll. Dankeschön, Nico. Jetzt am Samstag werden die 25. Probstyle-Korntage ganz offiziell eröffnet. Richtig cooler Samstag.

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1: Ich bin Imme Kasten. Eine Woche nach dem Brückenschluss der neuen Rader Hochbrücke bei Rendsburg gibt's noch große Unsicherheiten für das zweite Bauwerk. Bislang steht die Finanzierung nämlich noch nicht. Sönke Röhling, dabei schien doch eigentlich alles auf den Weg gebracht, oder?
2: Ja, aber laut Bundesverkehrsministerium gibt's im Fernstraßenbau Kostensteigerungen von 40% und damit seien nicht mehr alle Projekte durchfinanziert. Das Ding muss aber gebaut werden, sagt der SSW-Bundestagshaushälter Stefan Seidler. Für ihn ist die Trödelei durch die Berliner Bürokratie schuld an der Misere. Der Bund müsse daher auch das nötige Geld bereitstellen. Die A7 sei wichtig für die Wirtschaft in ganz Nordeuropa, so Seidler weiter. Es sei daher wichtig, dass das Land, genauer gesagt Ministerpräsident Günther, nun in Berlin Druck macht.
1: Im Kreis Plön sind Betrüger, die sich als Bankmitarbeiter oder Polizisten ausgegeben haben, erneut mehrfach erfolgreich gewesen. Die Polizei warnt eindringlich. RSH Schleswig-Holstein-Reporter Andreas Otto.
3: Ja, drei Opfer kommen aus Preetz. Es wurde von verdächtigen Abbuchungen oder Manipulationen auf ihren Konten berichtet. Um das Vermögen zu schützen, benötige man die EC-Karten plus PIN. Die wurden schließlich von Unbekannten abgeholt. Die Betrüger hoben mehrere tausend Euro an Geldautomaten ab. Die Polizei fordert bei Anrufen dieser Art dazu auf, unbedingt das Gespräch zu beenden und 110 oder die Bank anzurufen.
1: Nach einem Lkw-Unfall auf der A23 in der vergangenen Woche muss die Autobahn morgen Richtung Hamburg noch einmal gesperrt werden. Betroffen ist laut Autobahn GmbH der Abschnitt zwischen Elmshorn und Tornisch und zwar von 9 bis voraussichtlich 13 Uhr. Auch die Auffahrt Elmshorn ist dann dicht.
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4: Wolkig und ab und zu nass geht's durch den Abend bei uns in Schleswig-Holstein. An der Ostsee sind vereinzelt auch Gewitter dabei und an der Küste kann's mit Sturmböen richtig ungemütlich werden. In der Nacht lockert's zwischendurch mal auf, Schauer sind anfangs noch möglich, die Tiefstwerte liegen zwischen 15 und 11 Grad. Der RSH-3-Tage-Trend. Morgen gibt's viel Sonne, aber auch mal dickere Wolken, meist trocken bei bis zu 22 Grad. Am Freitag und Samstag bleibt's wechselhaft mit Sonne und Wolken, dazu ab und zu Schauer, vereinzelt auch Gewitter.
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4: Schleswig-Holsteins bester Verkehrsservice mit KI-Unterstützung. Auf der A23 Hamburg-Heide, Vorsicht, in beiden Richtungen zwischen Albersdorf und Heide Süd sind Rehe auf der Straße. Auf der A1 Hamburg Richtung Lübeck zwischen Oehlendorf und dem Kreuz Ost liegen Glasscherben auf der Autobahn. Auf der A7 Hannover Richtung Hamburg ist zwischen Marmsdorf und Heimfeld ein Pannenauto. 4 Kilometer Stau sind es auf der A7 Flensburg Richtung Hamburg zwischen Stellingen und dem Elbtunnel und in der Gegenrichtung, also auf der A7 Hannover Richtung Flensburg, zwischen Hamburg-Hausbruch und dem Elbtunnel auch auf 4 Kilometern. Eine Spur ist auf der A7 Hamburg Richtung Flensburg zwischen Schnellsen Nord und der Raststätte Holmoor Ost wegen eines defekten Autos gesperrt. Die A21 Kiel Richtung Bargteheide ist zwischen Wahlstedt und Bad Segeberg Nord noch bis Freitag auf eine Spur verengt. Die B207 Niendorf-Stecknitz ist in Höhe des Ortseingangs nach einem Unfall gesperrt. Und im Kreis Dithmarschen und im Kreis Rendsburg-Eckernförde ist die Kanalfähre Fischerhütte in beiden Richtungen außer Betrieb. Die meisten Blitzer nur bei RSH. In Neumünster auf der Segeberger Straße stadteinwärts in Höhe der Baustelle. Außerdem ist blitzt auf der Plöner Straße beidseitig und in Hannewitt auf dem Walsbüll-Weg ortsauswärts in Richtung Walsbüll. Staus und Blitzer meldet ihr uns kostenlos unter 08000 774 774.
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0: In den Sommerferien kann es doch eigentlich gar nicht zu spät sein, liebe Ärzte. Denn wenn man ausschlafen kann, dann darf man auch spät ins Bett gehen. Hier ist RSH und gleich nach einem eurer absoluten Lieblingshits für noch mehr gute Laune hier in Schleswig-Holsteins beste Mix ein ganz neuer dabei. Katy Perry, Watch It Burn, neu bei RSA. Finde ich richtig cool. Den gibt's gleich für euch in voller Länge. Das sind alle frischen Hits in Schleswig-Holsteins beste Mix.
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1: 5:07. Ich bin Imme Kasten. Guten Abend. Eine Woche nach dem Brückenschluss der neuen Rader Hochbrücke bei Rendsburg gibt's noch große Unsicherheiten für das zweite Bauwerk. Bislang steht die Finanzierung nämlich noch nicht. Sönke Röhling, dabei schien doch eigentlich alles auf den Weg gebracht, oder?
2: Ja, aber laut Bundesverkehrsministerium gibt's im Fernstraßenbau Kostensteigerungen von 40% und damit seien nicht mehr alle Projekte durchfinanziert. Das Ding muss aber gebaut werden, sagte SSW-Bundestagshaushälter Stefan Seidler. Für ihn ist die Trödelei durch die Berliner Bürokratie schuld an der Misere. Der Bund müsse daher auch das nötige Geld bereitstellen. Die A7 sei wichtig für die Wirtschaft in ganz Nordeuropa, so Seidler weiter. Es sei daher wichtig, dass das Land, genauer gesagt Ministerpräsident Günther, nun in Berlin Druck macht.
1: Neue KI-Modelle von OpenAI haben genau das getan, wovor viele Experten schon lange warnen. Sich ungeplant selbstständig gemacht und einen Hackerangriff gestartet. Bei einem Probelauf sind die Modelle aus der Testumgebung aus und ins System einer anderen Firma eingebrochen. Die KI sollte auch Sicherheitslücken aufspüren, ging aber viel weiter als gedacht. OpenAI spricht von einem beispiellosen Cybervorfall und will nun die Sicherheitsvorkehrungen verstärken. Jetzt ist es offiziell. Kanzleramtschef Thorsten Frey soll neuer Fraktionschef der Union im Bundestag werden. Darauf haben sich CDU-Chef Merz und der CSU-Vorsitzende Söder geeinigt. Die Fraktion soll Frey nächste Woche in einer Sondersitzung wählen. Wer für ihn als Leiter ins Kanzleramt kommt, ist aber noch offen. Frey wird Nachfolger von Jens Spahn. Der war im Zuge der Debatte über seine Vaterschaft mit Hilfe einer Leihmutter in den USA zurückgetreten. Lübecks Bürgermeister Jan Lindenau hat den traditionellen Rotspurn-Cup auf der Travemünder Woche gewonnen. Seine Kontrahentin ist Landtagspräsidentin Christina Herbst gewesen. Beide sind auf historischen Segeljachten in 3 Rennen mit ihren Teams auf der Trave gegeneinander angetreten. Organisator Ralf Abrates sagte uns:
3: Das war auf jeden Fall aufregend. Wir hatten relativ viel oder Bögen Wind hier in der Trave, sodass wir auch nur mit Vorsegel auf den 12ern segeln konnten. Und dann hatten wir das Rennen. Jan Lindenau als Bürgermeister von Lübeck hat das eigentlich die ganze Phase sehr klar dominiert. Das ist erst sein 2. Sieg im 6. Rennen und da war er natürlich ganz glücklich drüber.
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2: Wolkig und ab und zu nass geht's durch den Abend bei uns in Schleswig-Holstein. An der Ostsee sind vereinzelt auch Gewitter dabei und an der Küste kann's mit Sturmböen richtig ungemütlich werden. In der Nacht lockert's zwischendurch mal auf, Schauer sind anfangs noch möglich, die Tiefstwerte liegen zwischen 15 und 11 Grad. Der RSH-3-Tage-Trend. Morgen gibt's viel Sonne, aber auch mal dickere Wolken, meist trocken bei bis zu 22 Grad. Am Freitag und Samstag bleibt's wechselhaft mit Sonne und Wolken, dazu ab und zu Schauer, vereinzelt auch Gewitter.
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2: Schleswig-Holsteins bester Verkehrsservice mit KI-Unterstützung. Es staut sich auf der A7 Hannover Richtung Flensburg zwischen Hamburg-Hausbruch und dem Hamburger Elbtunnel auf 2 Kilometern und in der Gegenrichtung Flensburg Richtung Hamburg zwischen Hamburg-Bahrenfeld und dem Hamburger Elbtunnel auch auf 2 Kilometern. Die A7 Hamburg Richtung Flensburg ist zwischen Schnellsen Nord und der Raststätte Holmoor Ost wegen eines defekten Autos auf eine Spur verengt. Die A21 Kiel Richtung Bargteheide ist zwischen Wahlstedt und Bad Segeberg Nord noch bis Freitag auf eine Spur verengt. Die B207 Niendorf-Stecknitz ist in Höhe des Ortseingangs nach einem Unfall gesperrt. Außerdem ist im Kreis Dithmarschen und im Kreis Rendsburg-Eckernförde die Kanalfähre Fischerhütte in beiden Richtungen außer Betrieb. Die meisten Blitzer nur bei RSH. In Neumünster auf der Segeberger Straße stadteinwärts in Höhe der Baustelle, außerdem auf der Plöner Straße beidseitig und ein Blitzer steht in Hannewitt auf dem Walsbüll-Weg ortsauswärts in Richtung Walsbüll. Staus und Blitzer meldet ihr uns kostenlos unter 08000 774 774.
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4: In 9 Tagen ist der 31. Juli und das heißt nicht nur, dass ein wunderschöner Monat zu Ende geht, das heißt vor allem, dass dann die Deadline für die Einkommensteuererklärung 2025 ist. Ich bin Gott sei Dank gestern fertig geworden. Hat gedauert, ist ja jedes Mal ein bisschen anstrengend, aber wenn ihr das noch vor der Brust habt oder euch fragt, muss ich das eigentlich machen? Wir räumen gleich mal mit den größten Mythen rund um die Einkommensteuererklärung auf.
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0: Hier ist RSA am Mittwochabend in den Sommerferien und in ein paar Jahren werden eure Kids an diese Zeit zurückdenken und sagen, das waren die guten alten Tage. Good Old Days, Chris de Serrani, der ist neu bei RSA. Den gibt's gleich für euch in voller Länge. Das sind alle frischen Hits in Schleswig-Holsteins beste Mix. Ja, heute ist der 22. Juli. Das heißt, in 9 Tagen endet der Monat und damit endet auch die Frist für die Steuererklärung. Ist ja echt immer wieder ein lästiges Thema, muss ich sagen. Auch wenn es sich für viele am Ende lohnt. Ich habe es gerade gestern geschafft, das Ding endlich mal abzuschicken. Ich hatte das aber auch jetzt wochenlang vorbereitet. Ende Juli ist die Frist für das Steuerjahr 2025. Aber wie ist denn das? Muss ich jetzt eine abgeben oder nicht? Es gibt ja viele Mythen, die sich darum ranken, um die Einkommensteuererklärung, und Sascha Kropf aus dem RSH-Team, der kennt sich damit aus. Du gibst auch regelmäßig deine Steuererklärung ab, ne? Musst du oder machst du sie freiwillig, Sascha?
1: Tatsächlich freiwillig, alleine schon wegen der vielen Kilometer, die ich jeden Tag zur Arbeit fahre. Da kommt dann schon mal ein guter Batzen Geld zusammen, den ich da vom Finanzamt zurückbekomme. Auch Rechnungen für bestimmte Versicherungen oder den letzten Handwerkerbesuch kannst du mit einreichen. Die Liste ist da lang. Es ist aber ein weit verbreiteter Irrtum, dass, wenn du einmal deine Steuererklärung freiwillig abgegeben hast, du dann auch wirklich immer danach verpflichtet bist, eine abzugeben. Eine Steuerpflicht auf Lebenszeit sozusagen gibt es nicht.
0: Ja.
1: Erst wenn du zum Beispiel hohe Nebeneinkünfte hast oder Lohnersatzleistungen bekommst, wie zum Beispiel Kurzarbeitergeld, dann könnte es zur Pflicht werden.
0: Okay, das ist tatsächlich immer so ein Mythos, dachte ich auch ehrlich gesagt immer, dass wenn man einmal gemacht hat, man dann immer muss. Aber Sascha, wenn ich sie jetzt freiwillig abgeben will, sagen wir mal, muss ich dann die Steuererklärung wirklich bis zum 31. Juli in allen Fällen einreichen?
1: Nein, auch da kannst du dich entspannen. Wer freiwillig eine Steuererklärung abgibt, sagen wir für das Steuerjahr 2025, der kann sich da deutlich mehr Zeit lassen. Mhm. Da endet die Frist erst Ende Dezember 2029 oder anders ausgedrückt. Für eine freiwillige Abgabe hast du immer genau 4 Jahre nach Ablauf des jeweiligen Steuerjahres Zeit. Und auch wer verpflichtet ist, also theoretisch jetzt bis Ende Juli abgeben müsste, der kann die Frist nochmal schieben, wenn die Steuererklärung durch einen Steuerberater oder Lohnsteuerhilfeverein gemacht wird. In diesem Fall kannst du dir bis zum 1. März 2027, also nächstes Jahr, Zeit lassen. Übrigens, Belege musst du deiner Steuererklärung inzwischen nicht mehr beifügen wie früher, aber das Finanzamt kann dennoch stichprobenartig danach fragen.
0: Alles klar, vielen Dank dir, Sascha. Also viele schreckt das ja ab, diese Steuererklärung. Im Grunde ist es aber oft viel leichter als gedacht und lohnt sich auch, ne?

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1: Ich bin Imme Kasten. Eine Woche nach dem Brückenschluss der neuen Rader Hochbrücke bei Rendsburg gibt's noch große Unsicherheiten für das zweite Bauwerk. Bislang steht die Finanzierung nämlich noch nicht. Sönke Röhling, dabei schien doch eigentlich alles auf den Weg gebracht, oder?
2: Ja, aber laut Bundesverkehrsministerium gibt's im Fernstraßenbau Kostensteigerungen von 40% und damit seien nicht mehr alle Projekte durchfinanziert. Das Ding muss aber gebaut werden, sagt der SSW-Bundestagshaushälter Stefan Seidler. Für ihn ist die Trödelei durch die Berliner Bürokratie schuld an der Misere. Der Bund müsse daher auch das nötige Geld bereitstellen. Die A7 sei wichtig für die Wirtschaft in ganz Nordeuropa, so Seidler weiter. Es sei daher wichtig, dass das Land, genau gesagt Ministerpräsident Günther, nun in Berlin Druck macht.
1: Im Kreis Plön sind Betrüger, die sich als Bankmitarbeiter oder Polizisten ausgegeben haben, erneut mehrfach erfolgreich gewesen. Die Polizei warnt eindringlich. RSH Schleswig-Holstein-Reporter Andreas Otto.
3: Ja, drei Opfer kommen aus Preetz. Es wurde von verdächtigen Abbuchungen oder Manipulationen auf ihren Konten berichtet. Um das Vermögen zu schützen, benötige man die EC-Karten plus PIN. Die wurden schließlich von Unbekannten abgeholt. Die Betrüger hoben mehrere tausend Euro an Geldautomaten ab. Die Polizei fordert bei Anrufen dieser Art dazu auf, unbedingt das Gespräch zu beenden und 110 oder die Bank anzurufen.
1: Nach einem Lkw-Unfall auf der A23 in der vergangenen Woche muss die Autobahn morgen Richtung Hamburg noch einmal gesperrt werden. Betroffen ist laut Autobahn GmbH der Abschnitt zwischen Elmshorn und Tornisch und zwar von 9 bis voraussichtlich 13 Uhr. Auch die Auffahrt Elmshorn ist dann dicht.
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4: Wolkig und ab und zu nass geht's durch den Abend bei uns in Schleswig-Holstein. An der Ostsee sind vereinzelt auch Gewitter dabei und an der Küste kann's mit Sturmböen richtig ungemütlich werden. In der Nacht lockert's zwischendurch mal auf, Schauer sind anfangs noch möglich, die Tiefstwerte liegen zwischen 15 und 11 Grad. Der RSH-3-Tage-Trend. Morgen gibt's viel Sonne, aber auch mal dickere Wolken, meist trocken bei bis zu 22 Grad. Am Freitag und Samstag bleibt's wechselhaft mit Sonne und Wolken, dazu ab und zu Schauer, vereinzelt auch Gewitter.
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4: Schleswig-Holsteins bester Verkehrsservice mit KI-Unterstützung. Auf der A7 Hamburg Richtung Flensburg ist zwischen Schnellsen Nord und der Raststätte Holmoor Ost wegen einem kaputten Auto eine Spur gesperrt. Die A21 Kiel Richtung Bargteheide ist zwischen Wahlstedt und Bad Segeberg Nord noch bis Freitag auf eine Spur verengt. Die B207 Niendorf-Stecknitz ist in Höhe des Ortseingangs nach einem Unfall gesperrt. Und im Kreis Dithmarschen und im Kreis Rendsburg-Eckernförde ist die Kanalfähre Fischerhütte in beiden Richtungen außer Betrieb. Die meisten Blitzer nur bei RSH. In Neumünster auf der Segeberger Straße stadteinwärts in Höhe der Baustelle. Außerdem blitzt es auf der Plöner Straße beidseitig und in Hannewitt auf dem Walsbüll-Weg ortsauswärts in Richtung Walsbüll. Staus und Blitzer meldet ihr uns kostenlos unter 08000 774 774.
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1: Jetzt im Sommer tummeln sich ja wieder viele Touristen, Durchreisende oder Zugezogene hier bei uns in Schleswig-Holstein. Schönen Mittwoch wünsche ich euch. RSH ist hier am Abend und wir Schleswig-Holsteiner, wir echten Schleswig-Holsteiner, wir wissen ja, worauf es ankommt. Wir würden ja zum Beispiel niemals sagen, moin moin. Das ist ja gesabbelt, das wissen wir ja. Und wir wissen auch, was in Schleswig-Holstein einfach dazugehört. Was man machen muss, was man gesehen haben, erlebt haben muss, um über sich sagen zu können, ich bin waschechter Schleswig-Holsteiner. Also für mich persönlich gehört auf jeden Fall dazu ein Besuch bei den Karl-May-Spielen in Bad Segeberg. Man muss, finde ich, auch mindestens einmal im Freilichtmuseum Molfsee gewesen sein. Am besten zum Herbstmarkt. Und natürlich muss man auch mal eine Wattwanderung mitgemacht haben. Dann ist man auf jeden Fall schon mal auf einem guten Weg, waschechter Schleswig-Holsteiner zu werden. Genau darum geht's morgen früh in der RSH Moin Show bei Matze Schmark. Der will nämlich mal alles zusammensammeln, was man so unbedingt getan, gesehen, gemacht oder erlebt haben muss, um von sich sagen zu können, ich bin Schleswig-Holsteiner. Schickt gerne mal eure Antworten auf diese Frage rüber an unsere WhatsApp-Nummer Kiel 0431 98 6 98 und dreimal die 0. Gerne auch per Sprachnachricht. Und wir sind gespannt, was wir morgen früh ab 5 da alles so zusammenbekommen.

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1: 5:05. Ich bin Imme Kasten. Guten Abend. Die Nachfolge für Jens Spahn als Fraktionschef der Union im Bundestag steht offenbar. Kanzleramtschef Thorsten Freie soll das Amt übernehmen. Darauf haben sich die Unionschefs Merz und Söder geeinigt. Der CDU-Bundestagsabgeordnete Marc Helfrich aus dem Wahlkreis Steinburg-Dithmarschen-Süd sagte uns über Thorsten Freie.
2: Ich persönlich kenne ihn seit 2013 und wir Schleswig-Holsteiner in der Unionsfraktion sind auch sehr zufrieden mit diesem Vorschlag und heute im Fraktionsvorstand ist dieser Vorschlag auch wirklich sehr, sehr gut aufgenommen worden. Und insofern sind die Weichen für nächste Woche gestellt für die Fraktionssitzung, wo ja dann tatsächlich die Wahl stattfindet.
1: Wer für Thorsten Freie im Kanzleramt übernimmt, ist noch offen. Im schleswig-holsteinischen Verkehrsministerium, da schaut man sehr überrascht auf die ungeklärte Finanzierung der zweiten neuen Radar-Hochbrücke. Laut Bundesverkehrsministerium ist aktuell noch kein Geld da. Der Baustart ist für 2028 geplant. Die Kieler Verkehrsstaatssekretärin Susanne Henkel sagte uns.
3: Wir sind aktuell in Sorgen, dass die Finanzierung in Frage gestellt ist. Wir erwarten hier in Schleswig-Holstein einen unmittelbaren Weiterbau mit dem zweiten Teilbauwerk. Das Projekt ist bisher sehr gut gelaufen und der Ausbau mit dem auf zwei Teilbauwerke ausgelegten Ausbau ist nicht nur für Schleswig-Holstein, sondern für die Bundesrepublik Deutschland sehr, sehr wichtig.
1: Beim Mobilfunkunternehmen O2 soll bis Jahresende jede sechste Vollzeitstelle in Deutschland wegfallen. Laut Tochter des spanischen Telefonica-Konzerns soll deren Zahl um bis zu 1.100 sinken. Für Beschäftigte liegen Abfindungen bereit, damit sie freiwillig gehen. Grund für den Stellenabbau dürfte auch der Verlust des Großkunden 1&1 sein. Nach einem Lkw-Unfall auf der A23 in der vergangenen Woche muss die Autobahn morgen Richtung Hamburg noch einmal gesperrt werden. Betroffen ist laut Autobahn GmbH der Abschnitt zwischen Elmshorn und Tornisch und zwar von 9 bis voraussichtlich 13 Uhr. Auch die Auffahrt Elmshorn ist dann dicht.
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4: Und ab und zu nass geht's durch den Abend bei uns in Schleswig-Holstein. An der Ostsee sind vereinzelt auch Gewitter dabei und an der Küste kann's mit Sturmböen richtig ungemütlich werden. In der Nacht lockert's zwischendurch mal auf, Schauer sind anfangs noch möglich, die Tiefstwerte liegen zwischen 15 und 11 Grad. Der RSH-3-Tage-Trend. Morgen gibt's viel Sonne, aber auch mal dickere Wolken, meist trocken bei bis zu 22 Grad. Am Freitag und Samstag bleibt's wechselhaft mit Sonne und Wolken, dazu ab und zu Schauer, vereinzelt auch Gewitter.
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4: Schleswig-Holsteins bester Verkehrsservice mit KI-Unterstützung. Auf der A7 Hamburg Richtung Flensburg. Vorsicht, zwischen Stellingen und Schnelsen steht ein kaputtes Auto. Zwischen Schnelsen Nord und der Raststätte Holmoor Ost ist auf der A7 Hamburg Richtung Flensburg eine Spur wegen eines defekten Autos gesperrt. Die A21 Kiel Richtung Bargteheide ist zwischen Wahlstedt und Bad Segeberg Nord noch bis Freitag auf eine Spur verengt. Die B207 Niendorf-Stecknitz ist in Höhe des Ortseingangs nach einem Unfall gesperrt. Und im Kreis Dithmarschen und im Kreis Rendsburg-Eckernförde ist die Kanalfähre Fischerhütte in beiden Richtungen außer Betrieb. Staus und Blitzer meldet ihr uns kostenlos unter 08000 774 774.
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2: Ich bin Imme Kasten. Im Kieler Verkehrsministerium wird mit großer Sorge auf den Neubau der zweiten Radar-Hochbrücke geschaut. Ab 2028 soll ja gebaut werden, doch bis heute steht die Finanzierung durch den Bund nicht. Unter anderem werden gestiegene Baukosten ins Spiel gebracht. Jetzt sollen neue Möglichkeiten für Kredite geprüft werden. Erst vor knapp einer Woche hatte es den Brückenschluss für das Bauwerk Nummer 1 über den Nord-Ostsee-Kanal gegeben. Die Kieler Verkehrsstaatssekretärin Susanne Henkel sagte uns.
3: Ja, es ist ja auch berechtigt, dass wir uns über den Brückenschluss des ersten Teilbauwerks freuen, aber in der Erwartung, dass es unmittelbar weitergeht, weil ein halbfertiges Projekt können wir jetzt nicht einfrieren oder entsprechend verzögern. Die Überraschung war schon recht groß.
2: Ein Berufsbetreuer aus Trappenkamp ist vom Amtsgericht Neumünster zu einer Bewährungsstrafe von 2 Jahren verurteilt worden. Er hat mit der EC-Karte einer Demenzkranken rund 42.000 Euro von deren Konto abgehoben. Vor Gericht war der 47-Jährige geständig. Seine ebenfalls verdächtige Ehefrau ist noch auf der Flucht. Vor Haffkrug ist ein Mann in der Ostsee ertrunken. Der 70-Jährige war gestern Nachmittag an einem unbewachten Strandabschnitt ins Wasser gegangen. Kurze Zeit später trieb er dann leblos im Wasser. Trotz Herz-Lungen-Wiederbelebung konnte der alarmierte Notarzt nur noch seinen Tod feststellen.
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4: Wolkig und ab und zu nass geht's durch den Abend bei uns in Schleswig-Holstein. An der Ostsee sind vereinzelt auch Gewitter dabei und an der Küste kann's mit Sturmböen richtig ungemütlich werden. In der Nacht lockert's zwischendurch mal auf, Schauer sind anfangs noch möglich, die Tiefstwerte liegen zwischen 15 und 11 Grad. Der RSH-3-Tage-Trend. Morgen gibt's viel Sonne, aber auch mal dickere Wolken, meist trocken bei bis zu 22 Grad. Am Freitag und Samstag bleibt's wechselhaft mit Sonne und Wolken, dazu ab und zu Schauer, vereinzelt auch Gewitter.
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4: Schleswig-Holsteins bester Verkehrsservice mit KI-Unterstützung. Die A21 Kiel Richtung Bargteheide ist zwischen Wahlstedt und Bad Segeberg Nord noch bis Freitag auf eine Spur verengt. Die B207 Niendorf-Stecknitz ist in Höhe des Ortseingangs nach einem Unfall gesperrt. Und im Kreis Dithmarschen und im Kreis Rendsburg-Eckernförde ist die Kanalfähre Fischerhütte in beiden Richtungen außer Betrieb. Staus und Blitzer meldet ihr uns kostenlos unter 08000 774 774.
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10: 9:05. Ich bin Imme Kasten. Guten Abend. Die Nachfolge für Jens Spahn als Fraktionschef der Union im Bundestag steht offenbar. Kanzleramtschef Thorsten Frey soll das Amt übernehmen. Darauf haben sich die Unionschefs Merz und Söder geeinigt. Der CDU-Bundestagsabgeordnete Marc Helfrich aus dem Wahlkreis Steinburg-Dithmarschen-Süd sagte uns über Thorsten Frey.
11: Ich persönlich kenne ihn seit 2013 und wir Schleswig-Holsteiner in der Unionsfraktion sind auch sehr zufrieden mit diesem Vorschlag und heute im Fraktionsvorstand ist dieser Vorschlag auch wirklich sehr, sehr gut aufgenommen worden. Und insofern sind die Weichen für nächste Woche gestellt für die Fraktionssitzung, wo ja dann tatsächlich die Wahl stattfindet.
10: Wer für Thorsten Frey im Kanzleramt übernimmt, ist noch offen. Eine Woche nach dem Brückenschluss der neuen Rader Hochbrücke bei Rendsburg gibt's noch große Unsicherheiten für das zweite Bauwerk. Bislang steht die Finanzierung nämlich noch nicht. Sönke Röhling, dabei schien doch eigentlich alles auf den Weg gebracht, oder?
12: Ja, aber laut Bundesverkehrsministerium gibt's im Fernstraßenbau Kostensteigerungen von 40% und damit seien nicht mehr alle Projekte durchfinanziert. Das Ding muss aber gebaut werden, sagt der SSW-Bundestagshaushälter Stefan Seidler. Für ihn ist die Trödelei durch die Berliner Bürokratie schuld an der Misere. Der Bund müsse daher auch das nötige Geld bereitstellen. Die A7 sei wichtig für die Wirtschaft in ganz Nordeuropa, so Seidler weiter. Es sei daher wichtig, dass das Land, genauer gesagt Ministerpräsident Günther, nun in Berlin Druck macht.
10: Das ist ein Szenario, das die Sorgen vieler Menschen vor künstlicher Intelligenz befeuern dürfte. KI-Modelle haben sich selbstständig gemacht und ungeplant einen Hackerangriff gesteuert. Anne Brauer dazu.
13: Diese KI kommt aus dem ChatGPT-Konzern OpenAI und ist bei einem Probelauf aus der eigentlich abgeschotteten Testumgebung aus und in die Systeme einer anderen KI-Firma eingebrochen. Die Modelle haben wie ein gewiefter Hacker Sicherheitslücken gesucht und ausgenutzt. Übrigens sollte die KI auch genau solche Lücken finden, aber eben intern und ging dann viel weiter als geplant. OpenAI spricht von einem beispiellosen Cybervorfall und will jetzt die Sicherheitsvorkehrungen hochschrauben.
10: Die Stimmung der Unternehmen in Schleswig-Holstein hat sich im zweiten Quartal leicht verbessert. Das geht aus einer Umfrage der IHK hervor. Dennoch bleiben die Betriebe angesichts der weltwirtschaftlichen Lage weiter vorsichtig. Gerade die gestiegenen Preise für Rohstoffe und Energie machen den Unternehmen zu schaffen.
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14: Wolken sind bei uns in Schleswig-Holstein weiter am Start. Zwischendurch kann es aber auch mal kurz auflockern. Dazu ziehen an der Ostsee anfangs noch Schauer durch. Vereinzelt ist auch mal ein Gewitter dabei. An der Küste bleibt es außerdem windig mit Sturmböen. In der Nacht liegen die Tiefstwerte zwischen 15 und 11 Grad. Der RSH 3-Tage-Trend. Morgen meist freundlich, nur ab und zu mal dichtere Wolken und höchstens ein einzelner Schauer bei bis zu 22 Grad. Am Freitag und Samstag geht's dann wieder wechselhafter weiter mit mehr Wolken und immer mal etwas Regen.
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14: Schleswig-Holsteins bester Verkehrsservice mit KI-Unterstützung. Auf der A21 Kiel Richtung Bargteheide ist zwischen Wahlstedt und Bad Segeberg Nord noch bis Freitag auf eine Spur verengt. Die B207 Niendorf-Stecknitz ist in Höhe des Ortseingangs nach einem Unfall gesperrt. Und im Kreis Dithmarschen und im Kreis Rendsburg-Eckernförde ist die Kanalfähre Fischerhütte in beiden Richtungen außer Betrieb. Staus und Blitzer meldet ihr uns kostenlos unter 08000 774 774.
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2: Viele Wolken sind bei uns in Schleswig-Holstein weiter am Start. Zwischendurch kann es aber auch mal kurz auflockern. Dazu ziehen an der Ostsee anfangs noch Schauer durch. Vereinzelt ist auch mal ein Gewitter dabei. An der Küste bleibt es außerdem windig mit Sturmböen. In der Nacht liegen die Tiefstwerte zwischen 15 und 11 Grad. Der RSH-3-Tage-Trend. Morgen meist freundlich, nur ab und zu mal dichtere Wolken und höchstens ein einzelner Schauer bei bis zu 22 Grad. Am Freitag und Samstag geht's dann wieder wechselhafter weiter mit mehr Wolken und immer mal etwas Regen.
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2: Schleswig-Holsteins bester Verkehrsservice mit KI-Unterstützung. Auf der A1 Lübeck Richtung Fehmarn. Vorsicht, in Höhe Lübeck Zentrum steht ein Pannenauto. Die A21 Kiel Richtung Bargteheide ist zwischen Wahlstedt und Bad Segeberg Nord noch bis Freitag auf eine Spur verengt. Die B207 Niendorf-Stecknitz ist in Höhe des Ortseingangs nach einem Unfall gesperrt. Und im Kreis Dithmarschen und im Kreis Rendsburg-Eckernförde ist die Kanalfähre Fischerhütte in beiden Richtungen außer Betrieb. Staus und Blitzer meldet ihr uns kostenlos unter 08000 774 774.
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0: Moin, Matze Schmark hier. Ich habe noch mal eine Frage an euch. Was muss man eigentlich als Schleswig-Holsteiner gesehen oder gemacht haben, um auch wirklich sagen zu können, dass man Schleswig-Holsteiner ist? 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
3: 5 vor 10. Ich bin Finn Riebesel-Freundlieb. Guten Abend. Im schleswig-holsteinischen Verkehrsministerium blickt man sehr überrascht auf die ungeklärte Finanzierung der zweiten neuen Radar-Hochbrücke. Laut Bundesverkehrsministerium ist aktuell noch kein Geld da. Der Baustart ist für 2028 geplant. Die Kieler Verkehrsstaatssekretärin Susanne Henkel sagte uns:
4: Wir sind aktuell in Sorgen, dass die Finanzierung in Frage gestellt ist. Wir erwarten hier in Schleswig-Holstein einen unmittelbaren Weiterbau mit dem zweiten Teilbauwerk. Das Projekt ist bisher sehr gut gelaufen und der Ausbau mit dem auf zwei Teilbauwerke ausgelegten Ausbau ist nicht nur für Schleswig-Holstein, sondern für die Bundesrepublik Deutschland sehr, sehr wichtig.
3: Das ist ein Szenario, das die Sorgen vieler Menschen vor künstlicher Intelligenz befeuern dürfte. KI-Modelle haben sich selbstständig gemacht und ungeplant einen Hackerangriff gesteuert. Anne Brauer berichtet.
5: Diese KI kommt aus dem ChatGPT-Konzern OpenAI und ist bei einem Probelauf aus der eigentlich abgeschotteten Testumgebung aus und in die Systeme einer anderen KI-Firma eingebrochen. Die Modelle haben wie ein gewiefter Hacker Sicherheitslücken gesucht und ausgenutzt. Übrigens sollte die KI auch genau solche Lücken finden, aber eben intern, und ging dann viel weiter als geplant. OpenAI spricht von einem beispiellosen Cybervorfall und will jetzt die Sicherheitsvorkehrungen hochschrauben.
3: Thorsten Frey soll's machen und den Vorsitz der Unionsfraktion im Bundestag übernehmen. Darauf haben sich CDU-Chef Merz und der CSU-Vorsitzende Söder geeinigt. Frey würde damit Nachfolger von Jens Spahn werden. Mehr von Dirk Justus.
6: Thorsten Frey bekommt damit weiterhin einen wichtigen Posten für die Regierungsarbeit. Derzeit ist er noch Chef des Bundeskanzleramts. Frey ist ein enger Vertrauter von Merz. Der Kanzler setzt offenbar darauf, dass Frey die Fraktion in seinem Sinne auf Kurs hält. Das war Jens Spahn ja nicht immer gelungen. Merz muss nun seine Regierungsmannschaft neu aufstellen und sich eine neue Vertrauensperson ins Kanzleramt holen. Und die Fraktion muss auch noch mitziehen. Die wählt ja ihren Vorsitzenden selbst. Abgestimmt wird nächsten Mittwoch.
3: Um die Wirtschaft wieder anzukurbeln, setzt die Bundesregierung stärker auf Start-ups. Dafür hat Schwarz-Rot jetzt ein Paket mit über 150 Maßnahmen auf den Weg gebracht. Demnach soll Bürokratie abgebaut und mehr privates Kapital für die Finanzierung gewonnen werden.
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7: Wolken sind bei uns in Schleswig-Holstein weiter am Start. Zwischendurch kann es aber auch mal kurz auflockern. Dazu ziehen an der Ostsee anfangs noch Schauer durch. Vereinzelt ist auch mal ein Gewitter dabei. An der Küste bleibt es außerdem windig mit Sturmböen. In der Nacht liegen die Tiefstwerte zwischen 15 und 11 Grad. Der RSH-3-Tage-Trend. Morgen meist freundlich, nur ab und zu mal dichtere Wolken und höchstens ein einzelner Schauer bei bis zu 22 Grad. Am Freitag und Samstag geht's dann wieder wechselhafter weiter mit mehr Wolken und immer mal etwas Regen.
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7: Schleswig-Holsteins bester Verkehrsservice mit KI-Unterstützung. Auf der A1 Bremen Richtung Hamburg gibt es 2 Kilometer Stop-and-Go zwischen dem Maschener Kreuz und Hamburg-Harburg. Die A21 Kiel Richtung Bargteheide ist zwischen Wahlstedt und Bad Segeberg Nord noch bis Freitag auf eine Spur verengt. Die B207 Niendorf-Stecknitz ist in Höhe des Ortseingangs nach einem Unfall gesperrt. Und im Kreis Dithmarschen und im Kreis Rendsburg-Eckernförde ist die Kanalfähre Fischerhütte in beiden Richtungen außer Betrieb. Staus und Blitzer meldet ihr uns kostenlos unter 08000 774 774.
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4: Viele Wolken sind bei uns in Schleswig-Holstein weiter am Start. Zwischendurch kann es aber auch mal kurz auflockern. Dazu ziehen an der Ostsee anfangs noch Schauer durch. Vereinzelt ist auch mal ein Gewitter dabei. An der Küste bleibt es außerdem windig mit Sturmböen. In der Nacht liegen die Tiefstwerte zwischen 15 und 11 Grad. Der RSH-3-Tage-Trend. Morgen meist freundlich, nur ab und zu mal dichtere Wolken und höchstens ein einzelner Schauer bei bis zu 22 Grad. Am Freitag und Samstag geht's dann wieder wechselhafter weiter mit mehr Wolken und immer mal etwas Regen.
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4: Schleswig-Holsteins bester Verkehrsservice mit KI-Unterstützung. 2 Kilometer stockender Verkehr auf der A1 Bremen Richtung Hamburg zwischen dem Maschener Kreuz und Hamburg-Harburg. Auf der A21 Kiel Richtung Bargteheide ist zwischen Wahlstedt und Bad Segeberg Nord noch bis Freitag auf eine Spur verengt. Und im Kreis Dithmarschen und im Kreis Rendsburg-Eckernförde ist die Kanalfähre Fischerhütte in beiden Richtungen außer Betrieb. Staus und Blitzer meldet ihr uns kostenlos unter 08000 774 774.
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5: 5:11. Ich bin Finn Riebesel, Freundlieb. Guten Abend. Im Kieler Verkehrsministerium wird mit großer Sorge auf den Neubau der zweiten Rader Hochbrücke geschaut. Ab 2028 soll gebaut werden, doch bis heute steht die Finanzierung durch den Bund nicht. Unter anderem werden gestiegene Baukosten ins Spiel gebracht. Jetzt sollen neue Möglichkeiten für Kredite geprüft werden. Erst vor knapp einer Woche hat es den Brückenschluss für das Bauwerk Nummer 1 über dem Nord-Ostsee-Kanal gegeben. Die Kieler Verkehrsstaatssekretärin Susanne Henkel sagte uns.
6: Ja, es ist ja auch berechtigt, dass wir uns über den Brückenschluss des ersten Teilbauwerks freuen, aber in der Erwartung, dass es unmittelbar weitergeht, weil ein halbfertiges Projekt können wir jetzt nicht einfrieren oder entsprechend verzögern. Die Überraschung war schon recht groß.
5: Neue KI-Modelle von OpenAI haben genau das getan, wovor viele Experten schon lange warnen. Sich ungeplant selbstständig gemacht und einen Hackerangriff gestartet. Bei einem Probelauf sind die Modelle aus der Testumgebung aus und ins System einer anderen Firma eingebrochen. Die KI sollte auch Sicherheitslücken aufspüren, ging aber viel weiter als gedacht. OpenAI spricht von einem beispiellosen Cybervorfall und will nun die Sicherheitsvorkehrungen verstärken. Die Nachfolge für Jens Spahn als Fraktionschef der Union im Bundestag steht offenbar. Kanzleramtschef Thorsten Frey soll das Amt übernehmen. Darauf haben sich die Unionschefs Merz und Söder geeinigt. Der CDU-Bundestagsabgeordnete Marc Helfrich aus dem Wahlkreis Steinburg-Dithmarschen Süd sagte uns über Thorsten Frey.
7: Ich persönlich kenne ihn seit 2013 und wir Schleswig-Holsteiner in der Unionsfraktion sind auch sehr zufrieden mit diesem Vorschlag und heute im Fraktionsvorstand ist dieser Vorschlag auch wirklich sehr, sehr gut aufgenommen worden. Und insofern sind die Weichen für nächste Woche gestellt für die Fraktionssitzung, wo ja dann tatsächlich die Wahl stattfindet.
5: Ja, wer für Frei im Kanzleramt übernimmt, ist aber noch offen. 74 Jahre nach dem Absturz einer Pan Am-Maschine haben Forscher das Flugzeugwrack vor Puerto Rico im Atlantik entdeckt. Bei dem Unglück 1952 starben über 50 Menschen. Die Katastrophe hatte damals auch Folgen für die zivile Luftfahrt. Erst danach wurden Sicherheitseinweisungen vor dem Start zum Standard. Also genau die, bei denen heute gezeigt wird, wo die Notausgänge sind und wie die Sauerstoffmasken funktionieren.
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8: Die Wolken sind bei uns in Schleswig-Holstein weiter am Start. Zwischendurch kann es aber auch mal kurz auflockern. Dazu ziehen an der Ostsee anfangs noch Schauer durch. Vereinzelt ist auch mal ein Gewitter dabei. An der Küste bleibt es außerdem windig mit Sturmböen. In der Nacht liegen die Tiefstwerte zwischen 15 und 11 Grad. Der RSH 3-Tage-Trend. Morgen meist freundlich, nur ab und zu mal dichtere Wolken und höchstens ein einzelner Schauer bei bis zu 22 Grad. Am Freitag und Samstag geht's dann wieder wechselhafter weiter mit mehr Wolken und immer mal etwas Regen.
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8: Schleswig-Holsteins bester Verkehrsservice mit KI-Unterstützung. Auf der B5 Hamburg Bergedorfer Straße, Achtung, zwischen Rhein-Beckeredder und Sanderdamm werfen Personen von einer Brücke Steine auf die Fahrbahn. Auf der A21 Bargteheide Kiel zwischen Lezen und Schwissel befinden sich in beiden Richtungen Rehe auf der Fahrbahn. Es geht auf der A21 Kiel Richtung Bargteheide zwischen Wahlstedt und Bad Segeberg Nord noch bis Freitag nur einspurig voran. Und im Kreis Dithmarschen und im Kreis Rendsburg-Eckernförde ist die Kanalfähre Fischerhütte in beiden Richtungen außer Betrieb. Staus und Blitzer meldet ihr uns kostenlos unter 08000 774 774.
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2: Wolken sind bei uns in Schleswig-Holstein weiter am Start. Zwischendurch kann es aber auch mal kurz auflockern. Dazu ziehen an der Ostsee anfangs noch Schauer durch. Vereinzelt ist auch mal ein Gewitter dabei. An der Küste bleibt es außerdem windig mit Sturmböen. In der Nacht liegen die Tiefstwerte zwischen 15 und 11 Grad. Der RSH-3-Tage-Trend. Morgen meist freundlich, nur ab und zu mal dichtere Wolken und höchstens ein einzelner Schauer bei bis zu 22 Grad. Am Freitag und Samstag geht's dann wieder wechselhafter weiter mit mehr Wolken und immer mal etwas Regen.
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2: Schleswig-Holsteins bester Verkehrsservice mit KI-Unterstützung. Auf der A21 Bargteheide Kiel. Vorsicht, zwischen Lezen und Schwissel sind in beiden Richtungen Rehe auf der Fahrbahn. Die A21 Kiel Richtung Bargteheide ist zwischen Wahlstedt und Bad Segeberg Nord noch bis Freitag auf eine Spur verengt. Und im Kreis Dithmarschen und im Kreis Rendsburg-Eckernförde ist die Kanalfähre Fischerhütte in beiden Richtungen außer Betrieb. Staus und Blitzer meldet ihr uns kostenlos unter 08000 774 774.
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3: 5:12. Ich bin Finn Riebesel-Freundlieb. Guten Abend. Bei den Logistikern in Schleswig-Holstein hält man die fehlende Finanzierung der zweiten Rader-Hochbrücke für einen schlechten Scherz. Dem Bund fehlt das Geld, um nach Fertigstellung der ersten A7-Brücke über den Nord-Ostsee-Kanal Ende des Jahres auch noch eine zweite für den Gegenverkehr daneben zu stellen. Thomas Rako vom Logistikverband SH sagte:
4: Man muss natürlich sehen, wie sehen die Spuren aus. Wenn das also nur jeweils einspurig ist, dann kommt das ja eine Katastrophe nahe. Weil das ist unsere wichtigste Verbindung Richtung Skandinavien und auch wieder zurück in den Süden, in den Rest von Europa. Und das wäre eine reine Katastrophe.
3: Nach einem KI-Hackerangriff plant die Bundesregierung den Aufbau eines entsprechenden Sicherheitsinstituts. Das Bundesdigitalministerium spricht etwa von einer deutlichen Veränderung der Bedrohungslage. OpenAI-Modelle brachen bei einem Test aus ihrer abgeschotteten Umgebung aus und drangen in Systeme einer anderen Firma ein. Dazu sagte der Cyber-Experte Dennis Kenji Kipka im ZDF:
5: Dieser Vorfall ist schon in dieser Tiefe ein disruptives Ereignis, weil man jetzt erstmals auch feststellen konnte, dass eben diese Theorien, die man bislang hatte und diese Vermutungen und Sorgen, dass eben KI-Systeme, andere Computersysteme, Netzwerke infiltrieren können, durchaus berechtigt sind. Wir sind definitiv bereits dabei, die Kontrolle über künstliche Intelligenz zu verlieren.
3: OpenAI will nun die Sicherheitsvorkehrungen verstärken. Um die Wirtschaft wieder anzukurbeln, setzt die Bundesregierung stärker auf Start-ups. Dafür ist jetzt ein ganzer Katalog mit über 150 Maßnahmen auf den Weg gebracht worden. Einzelheiten von Silas Quiring.
6: Schwarz-Rot will zum Beispiel Bürokratie und Hürden bei der Personalsuche abbauen. Außerdem soll unter anderem mehr privates Kapital die Finanzierung verbessern. Erstmals will sich der Bund auch an Start-ups im Militärbereich beteiligen. Schon jetzt boomt die Start-up-Szene in Deutschland. Im ersten Halbjahr gab es über 3000 Gründungen, so viele wie noch nie. Das Maßnahmenpaket soll dafür sorgen, dass die Unternehmen auch langfristig in Deutschland bleiben.
3: Die Nachfolge für Jens Spahn als Fraktionschef der Union im Bundestag steht offenbar. Kanzleramtschef Thorsten Frey soll das Amt übernehmen. Darauf haben sich die Unionschefs Merz und Söder geeinigt. Wer für ihn im Kanzleramt übernimmt, ist aber noch offen.
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7: Viele Wolken sind bei uns in Schleswig-Holstein weiter am Start. Zwischendurch kann es aber auch mal kurz auflockern. Dazu ziehen an der Ostsee anfangs noch Schauer durch. Vereinzelt ist auch mal ein Gewitter dabei. An der Küste bleibt es außerdem windig mit Sturmböen. In der Nacht liegen die Tiefstwerte zwischen 15 und 11 Grad. Der RSH-3-Tage-Trend. Morgen meist freundlich, nur ab und zu mal dichtere Wolken und höchstens ein einzelner Schauer bei bis zu 22 Grad. Am Freitag und Samstag geht's dann wieder wechselhafter weiter mit mehr Wolken und immer mal etwas Regen.
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7: Schleswig-Holsteins bester Verkehrsservice mit KI-Unterstützung. Auf der A21 Bargteheide-Kiel. Achtung, zwischen Lezen und Schwissel sind in beiden Richtungen Rehe auf der Autobahn. Und die A21 Kiel Richtung Bargteheide ist zwischen Wahlstedt und Bad Segeberg Nord noch bis Freitag auf eine Spur verengt. Staus und Blitzer meldet ihr uns kostenlos unter 08000 774 774.
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3: Wolkig geht's weiter bei uns in Schleswig-Holstein. Von der Nordsee her hängen viele Wolken am Himmel. Dazu bleibt's meist trocken, höchstens mal ein paar Tropfen. Die Temperaturen liegen aktuell bei 12 Grad. Der RSH-3-Tage-Trend. Heute tagsüber mal sonnig, mal viele Wolken, vereinzelt ein Schauer und an der Küste kann es auch mal Sturmböen geben, maximal 22 Grad. Am Freitag geht's ähnlich weiter mit Wolken und einzelnen Schauern und am Samstag kommen mehr Schauer auf, vereinzelt auch Gewitter.
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3: Schleswig-Holsteins bester Verkehrsservice mit KI-Unterstützung. Die A21 Kiel Richtung Bargteheide ist zwischen Wahlstedt und Bad Segeberg Nord noch bis Freitag auf eine Spur verengt. Staus und Blitzer meldet ihr uns kostenlos unter 08000 774 774.
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4: 5:01. Ich bin Finn Riebe, sei freundlieb. Im Kieler Verkehrsministerium wird mit großer Sorge auf den Neubau der zweiten Rader Hochbrücke geschaut. Ab 2028 soll gebaut werden, doch bis heute steht die Finanzierung durch den Bund nicht. Unter anderem werden gestiegene Baukosten ins Spiel gebracht. Jetzt sollen neue Möglichkeiten für Kredite geprüft werden. Erst vor knapp einer Woche hat es den Brückenschluss für das Bauwerk Nummer 1 über dem Nord-Ostsee-Kanal gegeben. Die Kieler Verkehrsstaatssekretärin Susanne Henkel sagte uns.
5: Ja, es ist ja auch berechtigt, dass wir uns über den Brückenschluss des ersten Teilbauwerks freuen, aber in der Erwartung, dass es unmittelbar weitergeht, weil ein halbfertiges Projekt können wir jetzt nicht einfrieren oder entsprechend verzögern. Die Überraschung war schon recht groß.
4: Bahnpendler müssen sich auf höhere Preise im Regionalverkehr einstellen. Die Bundesnetzagentur hat die Gebühren für die Nutzung der Schienen neu geregelt. Für Regionalzüge müssen die Nahverkehrsunternehmen künftig deutlich mehr zahlen, wenn sie auf Schienen der Deutschen Bahn unterwegs sind. Die machen über 85% des Schienennetzes aus. Hintergrund ist ein Urteil des Europäischen Gerichtshofs. Eine bisherige Preisbremse für den Regionalverkehr war nicht rechtens. Für die Unternehmen bedeutet das rund 400 Millionen Euro Mehrkosten. Sie warnten bereits nach dem Urteil im März vor möglichen Folgen wie höhere Ticketpreise oder weniger Verbindungen. KI-Modelle des ChatGPT-Konzerns OpenAI haben sich ungeplant als Hacker selbstständig gemacht. Die künstliche Intelligenz ist bei einem Test aus der eigentlich abgeschotteten Umgebung aus und in die Systeme einer anderen KI-Firma eingebrochen. OpenAI will jetzt die Sicherheitsvorkehrungen verstärken. Olympia-Feeling in und um Hannover. Dort starten heute die Finals. Dabei werden in 24 Sportarten insgesamt 143 deutsche Meistertitel vergeben. Jana Klonikowski.
6: Die Finals gibt es seit 2019 und sie sind seitdem ständig gewachsen. Auch dieses Jahr sind wieder neue Sportarten mit dabei, wie zum Beispiel Beachvolleyball, Gewichtheben und Surfen. Die Idee, die deutschen Meisterschaften in eher kleineren Sportarten gleichzeitig an einem Ort stattfinden zu lassen, so eben eine Art Mini-Olympia auf die Beine zu stellen und so auch für mehr Aufmerksamkeit zu sorgen. Viele Wettbewerbe sind für Zuschauer vor Ort außerdem kostenlos zu sehen.
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7: Wolkig geht's weiter bei uns in Schleswig-Holstein. Von der Nordsee her hängen viele Wolken am Himmel. Dazu bleibt's meist trocken, höchstens mal ein paar Tropfen. Die Temperaturen liegen aktuell bei 12 Grad. Der RSH-3-Tage-Trend. Heute tagsüber mal sonnig, mal viele Wolken, vereinzelt ein Schauer und an der Küste kann es auch mal Sturmböen geben, maximal 22 Grad. Am Freitag geht's ähnlich weiter mit Wolken und einzelnen Schauern und am Samstag kommen mehr Schauer auf, vereinzelt auch Gewitter.
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7: Schleswig-Holsteins bester Verkehrsservice mit KI-Unterstützung. Auf der A21 Kiel Richtung Bargteheide ist die Autobahn zwischen Wahlstedt und Bad Segeberg Nord noch bis Freitag auf eine Spur verengt. Staus und Blitzer meldet ihr uns kostenlos unter 08000 774 774.
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3: Wolkig geht's weiter bei uns in Schleswig-Holstein. Von der Nordsee her hängen viele Wolken am Himmel. Dazu bleibt's meist trocken, höchstens mal ein paar Tropfen. Die Temperaturen liegen aktuell bei 12 Grad. Der RSH-3-Tage-Trend. Heute tagsüber mal sonnig, mal viele Wolken, vereinzelt ein Schauer und an der Küste kann es auch mal Sturmböen geben, maximal 22 Grad. Am Freitag geht's ähnlich weiter mit Wolken und einzelnen Schauern und am Samstag kommen mehr Schauer auf, vereinzelt auch Gewitter.
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3: Schleswig-Holsteins bester Verkehrsservice mit KI-Unterstützung. Die A21 Kiel Richtung Bargteheide ist zwischen Wahlstedt und Bad Segeberg Nord noch bis Freitag auf eine Spur verengt. Staus und Blitzer meldet ihr uns kostenlos unter 08000 774 774.
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5: 5:05. Ich bin Finn Riebesel, Freundlieb. Bei den Logistikern in Schleswig-Holstein hält man die fehlende Finanzierung der zweiten Rader-Hochbrücke für einen schlechten Scherz. Dem Bund fehlt das Geld, um nach Fertigstellung der ersten A7-Brücke über den Nord-Ostsee-Kanal Ende des Jahres auch noch eine zweite für den Gegenverkehr daneben zu stellen. Thomas Rako vom Logistikverband SH sagte:
6: Man muss natürlich sehen, wie sehen die Spuren aus. Wenn das also nur jeweils einspurig ist, dann kommt das ja eine Katastrophe nahe. Weil das ist unsere wichtigste Verbindung Richtung Skandinavien und auch wieder zurück in den Süden, in den Rest von Europa. Und das wäre eine reine Katastrophe.
5: Das ist ein Szenario, das die Sorgen vieler Menschen vor künstlicher Intelligenz befeuern dürfte. KI-Modelle haben sich selbstständig gemacht und ungeplant einen Hackerangriff gesteuert. Anne Brauer berichtet.
7: Diese KI kommt aus dem ChatGPT-Konzern OpenAI und ist bei einem Probelauf aus der eigentlich abgeschotteten Testumgebung aus und in die Systeme einer anderen KI-Firma eingebrochen. Die Modelle haben wie ein gewiefter Hacker Sicherheitslücken gesucht und ausgenutzt. Übrigens sollte die KI auch genau solche Lücken finden, aber eben intern, und ging dann viel weiter als geplant. OpenAI spricht von einem beispiellosen Cybervorfall und will jetzt die Sicherheitsvorkehrungen hochschrauben.
5: Die Nachfolge für Jens Spahn als Fraktionschef der Union im Bundestag steht offenbar. Kanzleramtschef Thorsten Frey soll das Amt übernehmen. Darauf haben sich die Unionschefs Merz und Söder geeinigt. Der CDU-Bundestagsabgeordnete Marc Helfrich aus dem Wahlkreis Steinburg-Dithmarschen Süd sagte uns über Thorsten Frey:
8: Ich persönlich kenne ihn seit 2013 und wir Schleswig-Holsteiner in der Unionsfraktion sind auch sehr zufrieden mit diesem Vorschlag und heute im Fraktionsvorstand ist dieser Vorschlag auch wirklich sehr, sehr gut aufgenommen worden und insofern sind die Weichen für nächste Woche gestellt für die Fraktionssitzung, wo ja dann tatsächlich die Wahl stattfindet.
5: Ja, wer für Frei im Kanzleramt übernimmt, ist aber noch offen. Bahnpendler im Regionalverkehr müssen sich auf höhere Ticketpreise einstellen. Die Bundesnetzagentur erhöht die Schienenmaut für Nahverkehrszüge. Rund 400 Millionen Euro Mehrkosten kommen auf die Unternehmen zu. Mit möglichen Folgen wie höheren Ticketpreisen oder weniger Verbindungen.
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9: Wolkig geht's weiter bei uns in Schleswig-Holstein. Von der Nordsee her hängen viele Wolken am Himmel. Dazu bleibt's meist trocken, höchstens mal ein paar Tropfen. Die Temperaturen liegen aktuell bei 12 Grad. Der RSH-3-Tage-Trend. Heute tagsüber mal sonnig, mal viele Wolken, vereinzelt ein Schauer. Und an der Küste kann es auch mal Sturmböen geben, maximal 22 Grad. Am Freitag geht's ähnlich weiter mit Wolken und einzelnen Schauern. Und am Samstag kommen mehr Schauer auf, vereinzelt auch Gewitter.
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9: Schleswig-Holsteins bester Verkehrsservice mit KI-Unterstützung. Auf der A21 Kiel Richtung Bargteheide ist zwischen Wahlstedt und Bad Segeberg Nord noch bis Freitag auf eine Spur verengt. Staus und Blitzer meldet ihr uns kostenlos unter 08000 774 774.
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